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Es ist 3.

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Es ist 4 Uhr.

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0: Es ist der Montag, morgen um 5 Uhr mit 16 Grad Salpnach und 15 Grad Quarten.
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2: Nach der tödlichen Schiesserei in Aarau verfolgt die Polizei verschiedene Szenarien. Im Vierwaldstättersee bei Buchs wird eine Person vermisst und der Aufsteiger von Dutz holt den ersten Sieg in der Super League. Einen guten Morgen wünscht im Nachrichtenstudio der Pascal Linder. Nach der tödlichen Schießerei an einer Rave-Party in Aarau tappt die Polizei weiterhin im Dunkeln. Es läuft eine schweizweite Fahndung nach der unbekannten Täterschaft. Es gebe verschiedene Möglichkeiten, die man verfolge, sagte der Aargauer Polizeikommandant Michael Leupold gestern Abend vor den Medien.
3: Die eine Hypothese ist Terroranschlag, die zweite Hypothese ist Amoklauf. Und die dritte Hypothese ist einfach ein kriminelles Geschehen mit uns zurzeit noch unbekannter Motivlage, eine Abrechnung in irgendeinem Milieu oder was auch immer. Wir wissen es zurzeit nicht.
2: Bei der Schießerei in der Reithalle im Aarauer Schachen starb eine 22-jährige Frau noch vor Ort. 5 weitere Personen wurden verletzt. Bei den Verletzten handelt es sich um eine deutsche Staatsangehörige und 4 männliche Schweizer im Alter von 24 bis 31 Jahren. Im Vierwaldstättersee bei Buchs wird eine Person vermisst. Sie war zusammen mit weiteren Personen mit einem Pedalo auf dem See unterwegs. Nach einem Sprung ins Wasser tauchte die Person nicht mehr auf, teilt die Kantonspolizei Nidwalden mit. Bei der sofort eingeleiteten Suchaktion beteiligten sich nebst der Kantonspolizei Nidwalden mit einem Boot unter anderem auch die Seepolizei der Luzerner Polizei mit Tauchern sowie ein Rettungshelikopter. Versuchflüge. Während der andauernden Suche müsse im Bereich des Awasserecks in Buchs mit Einschränkungen der Freizeitaktivitäten gerechnet werden. Nach dem Unfall im Gotthardtunnel vor 3 Jahren wollen die SBB die Haftungsregeln einseitig verschärfen. Das berichtet die NZZ. Konkret soll eine Klausel auf alle ausländischen Partner ausgeweitet werden, wie die Zeitung unter Verweis auf ein unveröffentlichtes Dokument schrieb. Sie besagt demnach, dass der Kunde für alle Schäden haftet, die auf einen Mangel an von ihm bereitgestellten Wagen zurückzuführen sind. Das verlagere die Verantwortung in übermäßigem Maße, kritisierten Vertreter von 8 europäischen Güterbahnen. Die SBB hätten die Ausweitung inzwischen sistiert, dem Vernehmen nach bis Ende Jahr. Ziel sei eine europäische Lösung, sagte ein SBB-Sprecher. Und das US-Militär hat Medienberichten zufolge erstmals seit Ende Juli wieder Angriffe im Iran geflogen. Ziel seien 2 iranische Raketenwerfer auf der Insel Larak gewesen, berichteten das Nachrichtenportal Axios sowie die Sender Fox News und CBS News unter Berufung auf einen US-Beamten. Tina Eck berichtet aus Washington.
4: Seit Wochen herrschte Ruhe zwischen den Kriegsparteien USA und Iran, allerdings gab es auch keinerlei Verhandlungsfortschritte. Jetzt startete das US-Militär wieder Angriffe, vor allem um zu verhindern, dass der Iran weitere Seeminen in der Straße von Hormuz verteilt. Präsident Trump behauptet, der Handelsweg sei von allen Minen geräumt und er hat gedroht, alle Schiffe zu zerstören, die in der Meerenge Seeminen legen. Trump beteuert auch, dass der Iran bezwungen und die Straße von Hormuz offen sei, allerdings liegt der Schiffsverkehr dort weiterhin ziemlich brach.
2: Zum Fußball in der Super League kommt der Aufsteiger Vaduz zum ersten Sieg. Die Liechtensteiner gewinnen gegen GC mit 5:2 und der Meister Thun findet wieder zurück auf die Siegesstrasse. Die Berner Oberländer gewinnen auswärts beim Göppsieger St. Gallen mit 4:3. Neuer Leader in der Super League ist der FC Lugano nach dem 2:2-Sieg gegen Sion.
5: Stauer im Zentralland tut es noch nie. Ich wünsche euch eine unfallfreie Fahrt.
0: Es ist eine Nacht mit viel Regen, etwa die auch ein Gewitter. Ja, und es beruhigt sich jetzt alles. Es ist zwar noch bewölkt, im Verlauf des Tages wird es aber immer sonniger. Über den Bergen dort haben wir aber noch Wolken. Höchsttemperatur bei 24 Grad. Der Dienstag und der Mittwoch mit einem Mix aus Sonne und Wolken. Es wird bis 25 Grad warm. Und am Donnerstag dann ganz viel Sonne. Also wirklich Sonne pur, kann man sagen, mit 26 Grad.
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0: Es ist der letzte Tag vom Monat August, der 31. Schönen guten Morgen miteinander. Ja, der erste Kaffee am Morgen früh, ein feines Comfy-Brot dazu und schwupps, starten wir doch mit viel Energie die neue Woche rein. In dieser Stunde mit Bananarama, mit guter Stimmung aus dem Süden von Eros Ramazzotti. Coldplay macht die Stimmung. Das ist einfach der perfekte Musikmix, eben der breiteste Musikmix bei uns bei Radio Zentral. Ich bin der Thomas Berger. Ich wünsche euch einen guten Start in die neue Arbeitswoche.

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0: 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Das ist ein guter Start in die neue Arbeitswoche. Okay, für alle, die noch im Bett sind. Vielleicht einmal umdrehen, sich noch 5 Minuten gönnen. Und dann geht's los. Ja, dann wünsche ich euch ein gutes Aufstehen. Wenn ich jetzt das Datum anschaue, den 31. August. Uiuiui. Morgen ist schon der meteorologische Herbstanfang mit dem 1. September. Ja, Herbst, das klingt jetzt doch noch ein bisschen speziell, muss ich sagen, vor allem bei dem Wetter, das wir ja noch haben in dieser Woche. Also wir können den Sommer natürlich noch weiterhin ausleben. Es gibt Temperaturen so um die 6, 27 Grad, wo man noch Sonne pur ist angesagt. Ja, ich würde sagen, der Grill, der hat doch noch lange nicht ausgedient. Verschwindet noch lange nicht im Keller. Der soll da Leute noch etwas weiter arbeiten. Der Nachbar hat sicher auch Freude, wenn es noch fein schmeckt. Ja, und was geht dir so am liebsten auf den Grill?
1: Ja, allerlei Steak, Gemüse, Bratwürst, Schwimmen. Ja, noch alles auf den Grill schwarten.
0: Auf den Grill, auf den Schwarten. Ja, genau. Einfach ganz unkompliziert. In dem Sinn wünsche ich euch noch einen schönen Sommer.

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0: Leupolz gestern Abend vor den Medien.
1: Die eine Hypothese ist Terroranschlag, die zweite Hypothese ist Amoklauf und die dritte Hypothese ist einfach ein kriminelles Geschehen mit uns zurzeit noch unbekannter Motivlage, eine Abrechnung in irgendeinem Milieu oder was auch immer. Wir wissen es zurzeit nicht.
0: Bei der Schießerei in der Reithalle im Aarauer Schachen starb eine 22-jährige Frau noch vor Ort. 5 weitere Personen wurden verletzt. Bei den Verletzten handelt es sich um eine deutsche Staatsangehörige und 4 männliche Schweizer im Alter von 24 bis 31 Jahren. Die Matterhorn-Gotthard-Bahn will keine Lastwagen, Busse oder größere Wohnmobile mehr mit dem Autoverlad durch den Furka-Tunnel transportieren. Ein entsprechendes Gesuch liegt beim Bundesamt für Verkehr auf, wie die Luzerner Zeitung berichtet. Der Bund wolle die Kantone Uri und Wallis konsultieren. Ab dem 1. November will das Bahnunternehmen demnach Fahrzeuge mit einer Höhe von mehr als 3,05 Metern nicht mehr zulassen. Grund sei einerseits die Sicherheit, andererseits nehme ein Grossraumfahrzeug den Platz von bis zu 4 Personenwagen ein und das Verladen sei aufwendiger. Und nach einer Sturzflut im Grand Canyon Nationalpark im US-Bundesstaat Arizona bittet die zuständige Behörde um Mithilfe bei der Suche nach mehr als 20 Menschen. Diese könnten als vermisst oder unauffindbar gelten, teilte der Nationalpark-Service in den sozialen Medien mit. Demnach war es am Samstag im Bereich der Phantom Ranch sowie des sehr beliebten Bright Angel Canyons zu einer Sturzflut gekommen. Auf Bildern und einem Video war zu sehen, dass das Gebiet rund um die Phantom Ranch verwüstet und mit Schlamm bedeckt wurde. Fast alle Fußgängerbrücken über den Bach Bright Angel seien zerstört worden.
2: Obacht, wenn ihr auf der Autobahn A2 Luzern Richtung Basel unterwegs sind zwischen Reiden und der Verzweigung Wickertal in beiden Richtungen. Da sind offenbar Leute mit dem Velo unterwegs auf dieser Autobahn, also dort noch besonders vorsichtig fahren im Moment. Es ist eine Nacht, die immer wieder mal geregnet und auch gewittert hat. Es beruhigt sich dann aber langsam im Verlauf vom heutigen Morgen. Das heisst, es ist noch bewölkt. Im Verlauf des Tages wird es im Flachland immer sonniger und über den Bergen dort bleibt es noch bewölkt. 24 Grad haben wir heute am Nachmittag. Dienstag und Mittwoch eher so ein Mix aus Sonne und Wolken. Es wird warm mit 25 Grad und Sonne pur gibt es am Donnerstag mit 26 Grad. Einen guten Start wünsche ich euch in diesem Montagmorgen hier.

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0: Montag, der 31. August. Ja, es ist Realität eben. Montag, ich hoffe, ihr habt ein gutes und vor allem erholsames Wochenende gehabt. Ich würde sagen, ruhig und gemütlich in den Tag rein starten mit einem guten Zmorgen. Da wünsche ich euch auf jeden Fall einen guten, wenn es gerade so weit ist, mit einem feinen Zopf, vielleicht ein gesundes Früchtemüsli. Oder wie wäre es mit Schoggi? Warum auch nicht? Wie wäre es mit einem Schoggitaler zum Zmorgen? Die Schoggitaler, die ja heute noch so beliebt sind.
1: Ja, ich kann mich erinnern, dass ich halt irgendwie immer vor der Haustüre gestanden bin, gelöckelt habe und dann irgendwie die Leute denen eins verkauft habe. Und sie waren sehr kauffreudig. Hat niemand gesagt, irgendwie, nein, das nehmen wir nicht.
2: Ich weiss es nicht mehr ganz genau. Ich war, glaube ich, dabei gewesen, beim Verkauf von denen. Aber ich habe mich immer gefreut, wenn mein Vater an mich einen gekauft hat. Weil das ist meistens an Kinder weitergegeben worden.
3: Ich war so mittelmässig motiviert gewesen, um das zu machen. Aber ja, es ist ja nachher für die Schule, also für die Klasse, ein Spazi, wo du ist nachher auch für Klassenreisen und so. Ich glaube, die meisten haben dazu mal gerne im Quartier Schoggitaler gekauft. Es kommt ein bisschen darauf ab, wahrscheinlich, wo man wohnt.
0: Ja, und der Schweizer Schoggitaler, ein Stück Schweizer Kulturgut, das in diesem Jahr den 80. Geburtstag feiert. Welche Erinnerungen verbindet ihr mit dem Schoggitaler? Da reden wir heute Morgen nach der 7 drüber. Und jetzt schauen wir hier nochmal auf die Autobahn A2, Luzern Richtung Basel. Achtung, da zwischen Reiden und der Verzweigung Wickertal. In beiden Richtungen sind hier Leute mit dem Velo offenbar unterwegs. Zwischen Reiden und der Verzweigung Wickertal passen die besonders gut auf. Ich wünsche euch eine gute Fahrt.

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1: Es ist 6 Uhr geworden mit 17 Grad Zweggis und 14 Grad Wallenstadt.
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3: Nach der tödlichen Schiesserei in Aarau verfolgt die Polizei verschiedene Szenarien. Die Matterhorn-Gotthard-Bahn will keine Lastwagen mehr durch den Furka-Tunnel transportieren. Und der Aufsteiger von Dutz holt den ersten Sieg in der Super League. Im Nachrichtenstudio der Pascal Linder. Nach der tödlichen Schießerei an einer Rave-Party in Aarau tappt die Polizei weiterhin im Dunkeln. Es läuft eine schweizweite Fahndung nach der unbekannten Täterschaft. Es gebe verschiedene Möglichkeiten, die man verfolge, sagte der Aargauer Polizeikommandant Michael Leupold gestern Abend vor den Medien.
4: Die eine Hypothese ist Terroranschlag. Die zweite Hypothese ist Amoklauf und die dritte Hypothese ist einfach ein kriminelles Geschehen mit uns zurzeit noch unbekannter Motivlage, eine Abrechnung in irgendeinem Milieu oder was auch immer. Wir wissen es zurzeit nicht.
3: Bei der Schießerei in der Reithalle im Aarauer Schachen starb eine 22-jährige Frau noch vor Ort. 5 weitere Personen wurden verletzt. Bei den Verletzten handelt es sich um eine deutsche Staatsangehörige und 4 männliche Schweizer im Alter von 24 bis 31 Jahren. Die Matterhorn-Gotthard-Bahn will keine Lastwagen, Busse oder größere Wohnmobile mehr mit dem Autoverlad durch den Furka-Tunnel transportieren. Ein entsprechendes Gesuch liegt beim Bundesamt für Verkehr, wie die Luzerner Zeitung berichtet. Der Bund wolle die Kantone Uri und Wallis konsultieren. Ab dem 1. November will das Bahnunternehmen demnach Fahrzeuge mit einer Höhe von mehr als 3,05 m nicht mehr zulassen. Grund sei einerseits die Sicherheit, andererseits nehme ein Grossraumfahrzeug den Platz von bis zu 4 Personenwagen ein und das Verladen sei aufwendiger. Nach einer Sturzflut im Grand Canyon Nationalpark im US-Bundesstaat Arizona bittet die zuständige Behörde um Mithilfe bei der Suche nach mehr als 20 Menschen. Diese könnten als vermisst oder unauffindbar gelten, teilte der Nationalparkservice in den sozialen Medien mit. Mehrere Dutzend Menschen seien aus dem Gebiet gerettet worden. Und das US-Militär hat Medienberichten zufolge erstmals seit Ende Juli wieder Angriffe im Iran geflogen. Ziel seien 2 iranische Raketenwerfer auf der Insel Larak gewesen, berichteten das Nachrichtenportal Axios sowie die Sender Fox News und CBS News unter Berufung auf einen US-Beamten. Tina Eick berichtet aus Washington.
5: Seit Wochen herrschte Ruhe zwischen den Kriegsparteien USA und Iran, allerdings gab es auch keinerlei Verhandlungsfortschritte. Jetzt startete das US-Militär wieder Angriffe, vor allem um zu verhindern, dass der Iran weitere Seeminen in der Straße von Hormuz verteilt. Präsident Trump behauptet, der Handelsweg sei von allen Minen geräumt und er hat gedroht, alle Schiffe zu zerstören, die in der Meerenge Seeminen legen. Trump beteuert auch, dass der Iran bezwungen und die Straße von Hormuz offen sei, allerdings liegt der Schiffsverkehr dort weiterhin ziemlich brach.
3: Zum Shoot-Day der Super League kommt der Aufsteiger von Dutz zum ersten Sieg. Die Liechtensteiner gewinnen gegen GC mit 5-2 und der Meister Thun findet wieder zurück auf die Siegesstrasse. Die Berner Oberländer gewinnen auswärts beim Göpp-Sieger St. Gallen mit 4-3. Neuer Leader in der Super League ist der FC Lugano nach dem 2-2-Sieg gegen Sion.
1: Auf der Autobahn A2 Luzern Richtung Basel müssen besonders vorsichtig unterwegs sein, und zwar zwischen Reiden und der Verzweigung Wickertal, weil dort Leute mit dem Velo unterwegs sind. Wie gesagt, in beiden Fahrrichtungen zwischen Reiden und der Verzweigung Wickertal auf dieser A2.
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1: Da war es recht nass gewesen. Letzte Nacht, etwa die hat es einmal geklopft und tätscht. Und es beruhigt sich langsam das Wetter. Wir haben zwar heute Morgen hier und dort noch Wolken, aber vor allem im Flachland wird es dann sonniger. Über den Bergen da bleibt es bewölkt. Wir haben eine Nachmittagstemperatur von 24 Grad. Der Dienstag und der Mittwoch ist ein Mix aus Sonnen und Wolken. Es wird 25 Grad warm und einfach nur schönes Wetter gibt es am Donnerstag mit 26 Grad.
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1: Ja, dann wünschen wir euch in die neue Arbeitswoche rein. Es ist der Montag, 31. August. Und ein Wort, das ich euch jetzt damit konfrontiere, Schokitaler.
6: Vor allem Jockey natürlich.
7: Süß und goldig.
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1: Ja, ein Wort mit vielen Erinnerungen. Natürlich ein Stück Schweizer Kulturgut, das in diesem Jahr der 80. Geburtstag feiert. Welche Erinnerungen habt ihr so an diesen Schokitaler? Das hören wir dann nach der Sydney heute Morgen. Robbie Williams verwöhnt uns in dieser Stunde. Ja, und es ist Zeit zum richtig wach werden mit dem Michael Jackson. Natürlich gehören Bonnie M. mit dazu zum breitesten Musikmix. Ich bin der Thomas Berger. Komm ich gut aus der

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0: Robbie Williams, der uns weckt. Gell, gehen wir miteinander den Montag. Morgen schön sind wir bei uns. 14 Minuten ab 6 Uhr ist es. Was für eine tolle Morgenstimmung. Mache ich mal die Sonne oder die Storen auf. Ja, der Jalousie. Schaue ich raus. Blauer Himmel, zum Teil auch Schleier. Wolkentemperaturen so um die 18 Grad. Aber es wird ja noch wärmer heute mit 24 Grad. Von Sachsen im Kanton Obwalden nach Domodossola im Norden von Italien. Der Obwaldner Daniel Flühler ist die 150 Kilometer über die Schweizer Alpenpässe nach Domodossola gewandert. Letzte Woche auf den Sprienzrouten, einen historischen Säumerweg, wo man Käse, Salz oder auch Wein hin und her transportiert hat. Früher, ja, und am letzten Freitag war er unser Zentralmorgengast. Am Samstag darauf sind er und seine Begleiter dann zu Domodossola ankommen. Sie sind quasi mit Pauken und Trompeten begrüßt worden. Daniel Flühler hat sich genau auf diesen Moment schon die ganze Woche so richtig gefreut.
1: Wir sind jetzt angekommen in Domodossola, ein Riesenfest. Mein Präsident hat geredet. Alle haben Freude, Emotion pur. Ganz ein Haufen Leute, 600 Leute auf dem Piazza Mercato. Es tönt wie an einem Markt, richtig gut und alle sind zufrieden. Wir sind unfallfrei hier runtergekommen und haben das jetzt können geniessen. Die meisten sind natürlich schon müde, aber einfach schön.
0: Ja, eine Gruppe von etwa 60 Leuten und Daniel Fühler voller Emotionen in Domodossola.
1: Es ist einfach etwas los. Und es gibt doch manchmal einen Säumer und auch ein paar Tränen in die Augen, weil das ist so eine Emotion. 155 Kilometer gemacht über die Sprienzroute und nachher in Domodossola mit so einem riesen Empfang, mit so vielen glücklichen Menschen, die Freude haben an diesen Tieren, an den Säumern und an uns. Wunderbar, ja, in der Altstadt von Domodossola. Es lohnt sich sicher, einmal sonst hierher zu kommen.
0: Der Obwaldner Daniel Flühler. Übrigens, wenn ihr mal selber Lust habt, auf die Sprienzroute zu gehen, auf die historische Säumerroute, dann könnt ihr das am 27. September machen. Das ist der Startschuss dann auf die Route. Und weitere Informationen gibt es unter sprienzroute.ch.

0: Für alle, die unterwegs sind auf der Strasse, ich wünsche euch eine gute und vor allem unfallfreie Fahrt. Ja, und Entwarnung können wir hier noch nicht geben auf der Autobahn A2 Luzern Richtung Basel. Zwischen Reiden und der Verzweigung Wickertal, in beiden Richtungen sind offenbar Leute mit dem Velo unterwegs, sind also besonders gut heranschauen. Ja, und das machen wir jetzt auch, wenn es um das Wetter geht. Die Prognose kommt vom Radiozentral-Meteorolog Quirin Beck.
1: Heute Morgen starten wir noch mit Restwolken und in den Bergen höchstens lokal noch mit letzten Regengüssen. Tagsüber tut es in Richtung Mittelland auf und es wird dort immer wie sonniger werden. Entlang der Berge, da bleiben die Wolken eher eine dichte Angelegenheit. Temperaturen um die 24 Grad heute dazu. Im Mittelland ein leichter bis mäßiger, auf den Bergen ein starker Südwest- bis Westwind.
0: Ja, Quirin, es bleibt einfach nur schön auch die nächsten Tage.
1: Morgen am Dienstag und dann auch Mittwoch gibt es einen Mix aus viel Sonnenschein und zeitweise durchziehenden Wolkenfeldern und Quellwolken. Temperaturen weiterhin um die 24 bis 25 Grad. Und am Donnerstag haben wir dann strahlenden Sonnenschein. Temperaturen dann ein bisschen höher, so um die 26 Grad.
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2: Jetzt ist es 6:30.
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5: Im Nachrichtenstudio der Pascal Linder. Nach der tödlichen Schießerei an einer Rave-Party in Aarau tappt die Polizei weiterhin im Dunkeln. Es läuft eine schweizweite Fahndung nach der unbekannten Täterschaft. Es gebe verschiedene Möglichkeiten, die man verfolge, sagte der Aargauer Polizeikommandant Michael

0: Fahrradbahn will keine Lastwagen, Busse oder größere Wohnmobile mehr mit dem Autoverlad durch den Furka-Tunnel transportieren. Ein entsprechendes Gesuch liegt beim Bundesamt für Verkehr, wie die Urner Zeitung berichtet. Der Bund wolle die Kantone Uri und Wallis konsultieren. Ab dem 1. November will das Bahnunternehmen demnach Fahrzeuge mit einer Höhe von mehr als 3,05 Meter nicht mehr zulassen. Grund sei einerseits die Sicherheit, andererseits nehme ein Grossraumfahrzeug den Platz von bis zu 4 Personenwagen ein und das Verladen sei aufwendiger. Und nach einer Sturzflut im Grand Canyon Nationalpark im US-Bundesstaat Arizona bittet die zuständige Behörde um Mithilfe bei der Suche nach mehr als 20 Menschen. Diese könnten als vermisst oder unauffindbar gelten, teilte der Nationalpark-Service in den sozialen Medien mit. Mehrere Dutzend Menschen seien aus dem Gebiet gerettet worden. Zum Fußball. In der Super League kommt der Aufsteiger Vaduz zum ersten Sieg. Die Liechtensteiner gewinnen gegen GC mit 5-2 und der Meister Thun findet wieder zurück auf die Siegesstrasse. Die Berner Oberländer gewinnen auswärts beim Cup-Sieger St. Gallen mit 4-3. Und neuer Leader in der Super League ist der FC Lugano nach dem 2-2-Sieg gegen Sio.
1: Auf der Autobahn A2 Luzern Richtung Basel. Dort müssen wir besonders gut hinschauen, und zwar zwischen Reiden und Verzweigung Wickertal haben wir immer noch ein Problem mit den Velofahrern. Das gilt für beide Fahrrichtungen zwischen Reiden und der Verzweigung Wickertal. Und in der Gegenrichtung von der Autobahn A2 zwischen Emmen Nord und der Verzweigung Rotsee fährt es langsam anziehen. Es ist eine schöne Montagmorgenstimmung, zum Teil blauer Himmel, Schleierwolken, ja, oder ein bisschen stärker bewölkt noch über den Bergen. Aber im Verlauf des Tages, da wird es vor allem im Flachland dann sonniger. Über den Bergen bleiben die Wolken noch hängen, die Höchsttemperatur bei 24 Grad. Ein Mix aus Sonnen und Wolken erwartet uns am Dienstag und Mittwoch bei angenehmen 25 Grad. Und einfach nur blauer Himmel, das gibt es am Donnerstag mit 26 Grad.
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0: Die Oberkirch ist gestern eine Scheuer abgebrannt. Passiert ist es bei einem Bauernhof hinter dem Golfplatz. Christoph Schmid, der Kommandant der Feuerwehr Region Sursee, hat gestern Abend Auskunft gegeben.
3: Kurz vor der Vier haben wir den Alarm bekommen, dass hier auf dem Hof ein Brand ausgebrochen ist. Und wir sind entsprechend gerade in Einsatz gegangen. Brandursache ist Gegenstand der Ermittlungen durch die Luzerner Polizei. Da haben wir gar keine Kenntnis und können auch keine Auskunft geben. Glücklicherweise sind keine Menschen zu Schaden gekommen. Auch bei den Tieren haben wir sehr schnell können alle Tiere in Sicherheit bringen. Leider ist eine Katze aber verstorben bei diesem Ereignis.
0: Weiter hat es gestern das Flüeli in einer Sägerei gebrannt. Ein Hörer hat gemeldet, dass die Feuerwehr den Brand hätte löschen können. Im Kanton Uri hat ein Wolf Nutztier gerissen. Passiert ist es auf der Alp Geissboden in der Gemeinde Isental. Das teilt der Kanton Uri in einer entsprechenden SMS-Warnung an die Bauern mit. Zu Brunnen geht heute die Neugestaltung vom Bahnhofareal los. Zuerst werden die Vorbereitungsarbeit gemacht und die Bahnhofstrasse saniert. Ab Mitte September gibt es rund um den Bahnhof teilweise ein Einbahnregime. Die Hauptbauarbeiten gehen dann erst im Dezember los. Voraussetzung dafür ist aber, dass die Ingenbohler Stimmbürger Ende November einen Zusatzkredit bewilligen. Weil statt 17,5 Millionen Franken kostet das Projekt voraussichtlich über 20 Millionen. Fertig sein sollte das neue Bahnhofareal zu Brunnen Ende 2028. Und in der Moorlandschaft Rotenturm soll mehr Wasser im Boden bleiben. Darum werden im Gebiet Wolfschachen 4 Holzsperren in einen alten Entwässerungsgraben eingebaut. Und auf einer Länge von mehr als 1 Kilometer werden weitere Gräben aufgefüllt. So will man verhindern, dass weiter Wasser aus dem geschützten Moor abfließt. Die Arbeiten von Pro Natura und dem Kanton Schweiz gehen je nach Wetter bis in November. Das Regenerationsprojekt in der Moorlandschaft Rotenturm

20 Minuten noch, dann ist es 7. Ja, ich hoffe, ihr seid gut aufgestanden, habt gut zmörgelt, sind parat für den Montag morgen. Viele von euch sind ja schon wieder mit drinnen im Alltag, aber keine Angst, das wird ein guter Start in die neue Woche, wenn ihr mit mir den Schlaumeier spielt und hoffentlich auch gewinnt. 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Jetzt dann gerade bei uns.

0: Da ist man doch mit einem Bein schon aus dem Bett, für all die, die jetzt noch drinnen liegen. Gute Stimmung mit Bonnie M. und Belfast, 12 Minuten vor 7.
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0: 100 Franken hat der Gutschein den Wert, der geht vielleicht in den Kanton Obwalden. Das Kerns ist nämlich der Urbi Reinhard zuhause. Guten Morgen, Urbi.
2: Guten Morgen miteinander.
0: Du bist ein fleissiger Schlaumeier-Hörer. Ja, wie gross wäre so deine Erfolgsquote? Bist du damit gut gewesen beim Mitröteln?
2: Ja, etwa 50-50.
0: Mhm. Das ist immerhin schon etwas. Ich hoffe, heute ist es ein bisschen mehr, dass du von uns Post überkommst, Urbi. Und zwar mit diesen beiden Themen, die ich dir anbieten darf. Wind- und Kernjogging. Was begeistert dich mehr?
2: Ja, ich bin nicht mehr Wind.
0: Am letzten Donnerstag und am Freitag da hat der Föhn im Urnerland wieder mal so richtig kräftig geblasen. Sogar in der Nacht sind die Temperaturen fast bei 30 Grad gewesen. Wie sagt man im Kanton Uri einem Föhn? Ist das der älteste Urner? Ist das der kräftige Urner? Oder ist das der lästige Urner? 10 Sekunden hast du Zeit.
2: Der älteste Urner.
0: Das kommt wie aus einer Pistole geschossen. Herzliche Gratulation, du gehst mit 100 Franken mehr im Portemonnaie shoppen ins Mietencenter Schweiz.
2: Danke vielmals, freut mich.
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0: So einfach geht's und hat man einen guten Start in die neue Woche rein. Der Schlaumeier mit der nächsten Ausgabe morgen. Um die gleiche Zeit dann hoffentlich mit euch.

Vor allem, die noch ein bisschen Lust haben, von den vergangenen Sommerferien in Italien zu träumen. Da helfen wir euch dabei natürlich. Tutto Gutunio, jetzt sind gerade bei uns. Am 7 Minuten vor 7 und jetzt können wir Entwarnung auf der Autobahn A2 Luzern Richtung Basel, dort zwischen Reider und der Verzweigung Wickertal. Die Velofahrer dort auf der Autobahn haben jetzt offenbar den offiziellen Veloweg auch noch gefunden. Dann auf der Gegenseite von der A2 zwischen Emmen-Nord und der Verzweigung Rotsee-Stockitz und auch auf der A15 auf der Oberland-Autobahn zwischen Rüti und Hinwil.

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1: Der letzte Tag im Monat August. 7 ist es, das Rotenburg sind 17 Grad und das Reichenburg 16 Grad.
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3: Nach der tödlichen Schiesserei in Aarau fahndet die Polizei in der ganzen Schweiz. Nach dem Güterunfall im Gotthardtunnel wollen die SBB die Haftungsregeln verschärfen. Und der Novak Djokovic muss in der ersten Runde beim US Open den Koffer packen. Im Nachrichtenstudio der Pascal Linder. Nach der tödlichen Schießerei an einer Rave-Party in Aarau sind nach wie vor viele Fragen ungeklärt. Es läuft eine schweizweite Fahndung nach der unbekannten Täterschaft. Die Tathintergründe sind noch unklar. Die Polizei habe am Tatort Munition von 2 Waffen gefunden, erklärt Matthias Schildknecht, Einsatzleiter der Kantonspolizei Aargau.
4: Dabei handelt es sich einerseits um 9 mm Munition, wie sie typischerweise in Pistolen oder Maschinenpistolen verwendet wird. Zudem sicherten wir Hülsen von einer 5,45 x 39 mm Patronen, über ein Dutzend von solchen Hülsen, wie sie bei Langwaffen, beispielsweise Sturmgewehren, eingesetzt werden.
3: Bei der Schießerei in der Reithalle im Aarauer Schachen starb eine 22-jährige Frau noch vor Ort. 5 weitere Personen wurden verletzt. Bei den Verletzten handelt es sich um eine deutsche Staatsangehörige und 4 männliche Schweizer im Alter von 24 bis 31 Jahren. Nach dem Unfall im Gotthardtunnel vor 3 Jahren wollen die SBB die Haftungsregeln einseitig verschärfen. Das berichtet die NZZ. Konkret soll eine Klausel auf alle ausländischen Partner ausgeweitet werden, wie die Zeitung unter Verweis auf ein unveröffentlichtes Dokument schrieb. Sie besagt demnach, dass der Kunde für alle Schäden haftet, die auf einen Mangel an von ihm bereitgestellten Wagen zurückzuführen sind. Das verlagere die Verantwortung in übermäßigem Maße, kritisieren Vertreter von 8 europäischen Güterbahnen. Die SBB hätten die Ausweitung inzwischen sistiert, dem Vernehmen nach bis Ende Jahr. Ziel sei eine europäische Lösung, sagte ein SBB-Sprecher. Die Microbank hat im ersten Halbjahr deutlich mehr verdient. Der Reingewinn kletterte auf über 150 Millionen Franken. Das sind fast 19 Millionen mehr als vor einem Jahr. Vor allem das zentrale Zinsgeschäft sowie das Kommissions- und Dienstleistungsgeschäft haben sich positiv entwickelt, teilt die Microbank mit. Nach einer Sturzflut im Grand Canyon Nationalpark im US-Bundesstaat Arizona bittet die zuständige Behörde um Mithilfe bei der Suche nach mehr als 20 Menschen. Diese könnten als vermisst oder unauffindbar gelten, teilte der Nationalpark-Service in den sozialen Medien mit. Mehrere Dutzend Menschen seien aus dem Gebiet gerettet worden. Zum Tennis. Der Novak Djokovic muss beim US Open schon in der ersten Runde die Koffer packen. Der Serb verliert gegen den Mariano Navone aus Argentinien in 5 Sätzen. Gesundheitlich ist der Novak Djokovic stark angeschlagen gewesen. Immer wieder hat er sich auf seinem Schläger abgestützt und gegen Tränen gekämpft. Der Novak Djokovic hat dann auch auf dem Platz müssen erbrechen.
1: Auf der Autobahn A2 zwischen Emmen Nord und der Verzweigung Rotsee sind im Moment ein bisschen zu viele Autos unterwegs und stauen tut es auf der A15 auf der Oberlandautobahn zwischen Rüti und Hinwil. Ich wünsche euch eine gute Fahrt.
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1: Und jetzt schalten wir ins Radio Zentral Wetterstudio zum Quirinbeck.
5: Heute Morgen starten wir noch mit Restwolken und in den Bergen höchstens lokal noch mit letzten Regengüssen. Tagsüber tut es in Richtung Mittelland auf und es wird dort immer wie sonniger werden. Entlang der Berge da bleiben die Wolken eher eine dichte Angelegenheit. Temperaturen um die 24 Grad, heute dazu im Mittelland ein leichter bis mäßiger, auf den Bergen ein starker Südwest- bis Westwind. Morgen am Dienstag und dann auch Mittwoch gibt es einen Mix aus viel Sonnenschein und zeitweise durchziehenden Wolkenfeldern und Quellwolken. Temperaturen weiterhin um die 24 bis 25 Grad. Und am Donnerstag da haben wir dann strahlenden Sonnenschein. Temperaturen dann ein bisschen höher, so um die 26 Grad.
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1: Ja, ein Tag mit viel Sonne und vielleicht auch etwas Süßes dazu. Wer weiss, ein einziges Wort. Und das weckt ja sofort viele Erinnerungen. Schokitaler.
6: Vor allem Jockey natürlich.
7: Süß und goldig.
6: Kinder, die verkaufen und stören mit, dass man 3-4 nimmt.
1: Es ist ein Stück Schweizer Kulturgut, das in diesem Jahr der 80. Geburtstag feiert. Welche Erinnerungen verbindet ihr eigentlich mit dem Schokitaler? Da reden wir drüber. Gerade in ein paar Minuten. In die Stunde mit der Madonna im breitesten Musikmix. Ich bin der Thomas Berger, freue mich, sind ihr bei uns heute Morgen.

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0: 14 Minuten ab 7 Uhr an diesem Montagmorgen. Plus Wunder passieren. Und ja, es wäre ein Wunder, wenn gerade jemand an der Studiotür klopfen und mehr Schocke vorbeibringen. Wenn es bei euch in diesen Tagen an der Tür läutet und ihr geht aufmachen, ja, dann ist es gut möglich, dass euch strahlende Kinderaugen anschauen und fragen, grüezi, möchten Sie einen Schocke-Taler kaufen? Ein Satz, den wir alle schon mal gehört oder sogar selber gesagt haben. Nadine Wechsler, guten Morgen.
1: Oh ja, Thomas, ich weiss noch ganz genau, bei mir in der Primar, wo es damals geheissen hat, es ist wieder Schocke-Taler-Zeit. Motivation, die hat sich ein bisschen in Grenzen gehalten. Ich bin auch ein bisschen neidisch auf die Schulgespendli gsi, die haben können an den Quartier nachher. Bei mir ist es damals ein bisschen strenger gsi, bergauf, bergab, mit dem Velo von Hof zu Hof. Und so haben auch ganz viele Leute im Zentraland ihre ganz persönliche Geschichte mit dem Schocke-Taler.
2: Ja, ich kann mich erinnern, dass ich halt irgendwie immer vor der Haustür gestanden bin, glöckelt habe und dann irgendwie die Leute denen eins verkauft haben. Und sie waren sehr kauffreudig. Es hat niemand gesagt, irgendwie, nein, das nehmen wir nicht.
3: Ich war, glaube ich, einmal dabei gewesen, beim Verkauf von denen. Aber ich habe mich immer gefreut, wenn mein Vater mich einen gekauft hat.
4: Ich war so mittelmässig motiviert gewesen, um das zu machen. Aber ja, es ist ja nachher für Klassenreisen und so.
1: Ein Teil ist jeweils ins Klassenkessel gegangen, der Rest an eine gute Sache von den Dachorganisationen Pro Natura und Schweizer Heimatschutz. Da nimmt man gerne ein bisschen Geld in die Hand.
4: Ja, auf jeden
3: immer.
4: Fall.
3: Ich kaufe viele Sachen, wo wir ja. Also auch, es hat ja auch einen Zweck hinter dem Ganzen.
4: Ja, ich habe das Gefühl, es ist eine gute Sache. Das finde ich schon. Und eben, man will dann irgendwie jedem eins abkaufen oder einen. Und das kann ich dann auch mal gleich auch nicht.
5: Ich merke schon, dass ich viel mehr so etwas ablehne. Aber ehrlich müsste, wenn ich ehrlich bin, das mehr unterstützen. Das ist schon so.
6: Ich glaube, jetzt, wenn ich ein Kind habe, ja, dann denkt man eher noch an so Sachen zu unterstützen. Und vorher eigentlich gar nicht.
1: Und auch beim Schocke-Taler geht man mit der Zeit. Ich mag mich noch gut erinnern, vor ein paar Jahren habe ich mal auf der Strasse zwei Buben angetroffen, wo mir einen Schocke-Taler verkaufen wollten. Ich hatte aber dort gerade kein Geld dabei. Sie haben mir dann ganz selbstverständlich gerade einen Twint-QR-Code unter die Nase gegeben.
0: Ja, so entwickelt sich also auch der Schocke-Taler weiter, aber nicht nur digital zahlen ist neu.
1: Und da machen wir gerade schnell einen Sprung in der Zeit. Angefangen hat alles 1946.
7: Erfunden wurde der Schocke-Taler, weil der Silsersee in Gefahr war. Man wollte ihn das Wasser abzapfen. Dank dem Geld der ersten Taleraktion konnte die Engadiner Landschaft gerade noch gerettet werden.
1: Und so ist jedes Jahr ein neues Projekt dazugekommen. Bei uns umeinander zum Beispiel die Vogelwarte Sempach, der Lauerzersee, Hospital und ganz viele andere, die vom Schocke-Taler Geld profitiert haben.
8: Also es ist gestartet mit einem riesen Erfolg. Man hat 800'000 Schocke-Taler können verkaufen im 1946 zu einem Franken. Und zu dieser Zeit war ja Schocke rationiert in der Schweiz. Und eben die Erfolgsstory hat man eigentlich nicht in dem Ausmaß erwartet. Aber wir sind alle sehr happy, dass das jetzt die letzten 80 Jahre so erfolgreich hat können weitergeführt werden.
1: Das sagt uns Loredana Ventre, sie ist Geschäftsführerin vom Schocke-Taler. Und genau diese Erfolgsgeschichte geht jetzt eben weiter. Zum 80. Mal sind in diesem Jahr Schülerinnen und Schüler unterwegs und verkaufen Schocke-Taler. Der Preis ist ein bisschen draufgegangen in den letzten 80 Jahren. 8 Franken kostet er heute. 20% davon gehen ins Klassenkessel. Und ebenfalls neu in diesem Jahr ist die Rezeptur.
8: Das haben wir natürlich auch im Team besprochen und die Degustationen durchgeführt. Und der, den wir jetzt auf dem Markt haben, der ist am besten angekommen mit dem Vanillegeschmack.
0: Ja, ein schöner Schocke-Job, den die haben. Muss ich also auch unbedingt mal ausprobieren, die neue Version von dem Klassiker. Und mit dem Schocke-Tal wird heuer übrigens im Jubiläumsjahr Geld für Heimatschutz Schweiz und Pro Natura gesammelt.
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0: Wenn Musik machen mit Hands Up, dann haben wir definitiv eine Lohnerhöhung auf sicher. 9 Minuten oder ist 7:30 Uhr. Stocken tut es auf der A2 zwischen Emmen-Nord und der Verzweigung Rotsee. Auf der A14 Luzern Richtung Zug zwischen Rotsee und dem Rothausen-Tunnel. Bleiben wir auf der Autobahn A14, dort stocken es auch zwischen Buri und der Verzweigung Rotsee. Und auf der A15 zwischen Rüti und Hinwil, dort stocken sie im Moment.
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0: Der Quirin Beck ist für uns heute Morgen im Zentral Wetterstudio. Guten Morgen, Quirin.
2: Guten Morgen, Thomas. Hoi.
0: Ja, letzte Nacht hat es zum Teil noch geregnet oder mal geklopft und tätscht im Zentralland, aber beruhigt sich jetzt so ein bisschen?
2: Ja, du hast eigentlich nicht mehr viel unterwegs. Höchstens so richtig Gotthard-Region, mal noch ein Regenspritz. Sonst bleibt es eigentlich grundsätzlich trocken und eigentlich die ganze Woche ist da dann nicht mehr viel ein Niederschlag unterwegs. Heute noch so, vor allem entlang der Berge noch, viele Restwolken, aber richtig Mittelland raus. Tut es relativ schnell auf, wird dann auch recht sonnig werden. Temperatur heute auch sommerlich, so um die 24 bis 25 Grad. Dazu im Flachland ein leichter bis mäßiger, auf den Bergen ein starker Westwind.
0: Der Herbstanfang ist natürlich auch ein Thema. Offiziell ist er am 23. September, aber für euch Meteorologen, eben der meteorologische Herbstanfang, der ist morgen am 1. September. Da habe ich mal gehört sagen, damit ihr eure Statistiken ringer könnt berechnen. Ist das der Grund dafür?
2: Ja, das kann man wirklich so sagen. Es ist eigentlich nur ein praktischer Grund, den das hat. Da haben wir dann wirklich so feste Monatsblöcke, wo man die Wetterdaten, Temperatur und auch Klimastatistiken einfacher vergleichen und auswerten können, als hat einfach im Prinzip einen praktischen Grund, dass man das so machen.
0: Ja. Jetzt hast du vorher gesagt, ja, die Woche eigentlich wirklich nur schön, also Dienstag und Mittwoch gibt es ja gleich noch irgendetwas zu sagen, nebst der Sonne.
2: Ja, ein paar Wolken gibt es auch noch. Also Dienstag, Mittwoch sicher mal viel Sonnenschein, wie du es gesagt hast. Und zeitweise ein paar durchziehende Wolkenfelder und Quellwolken. Aber auch die Quellwolken sind dann wirklich nur von harmloser Natur. Temperaturen ähnlich wie heute, so 24, 25 Grad. Und dann ab dem Donnerstag können wir dann in Einfluss von einem Hochdruck rücken. Und da kann man wirklich fast schon wieder von Hochsommer reden. Da haben wir dann wirklich täglich strahlenden Sonnenschein. Am Donnerstag temperaturmässig vielleicht noch nicht hochsommerlich, so um die 27, vielleicht sogar 28 Grad, aber dann Freitag, Samstag und Sonntag. Da haben wir dann wirklich vielleicht noch mal ein paar Hitzetage, die uns bevorstehen, dass es an jedem Tag ein Hitzetag, also 30 Grad oder mehr gibt, ist jetzt noch nicht ganz spruchreif, aber dass es an einem von diesen Tagen sich mal treffen wird, das kann man wirklich schon eigentlich schon fast fest davon ausgehen. Und wenn man dann auch ein bisschen ins Archiv schaut, ist das wirklich eigentlich doch eine recht spezielle Sache. Wenn ich hier anschaue, Hitzetag im Monat September, dann haben wir den letzten Hitzetag im September 1962 gemessen mit 30,0 und den heissesten Septembertag in Luzern haben wir zum Beispiel 1949 gemessen mit 31,1. Also wirklich doch recht speziell, dass es im September noch so heiss wird.
0: Also der Sommer hat offenbar noch viel Power, aber wie du sagst, Quirin, ist Stein gemeißelt, ist es noch nicht ganz, aber für alle die gerne Sommer und Wärme haben, dass sie die können sicher die Woche noch geniessen, dann wünsche ich dir einen guten Tag.
2: Wünsche dir auch, mach's
0: danke.
2: Gut. Ciao, ciao.
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2: Jetzt ist es 7:30.
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4: Im Nachrichtenstudio der Pascal Linder. Nach der tödlichen Schießerei an einer Rave-Party in Aarau sind nach wie vor viele Fragen ungeklärt. Es läuft eine schweizweite Fahndung nach der unbekannten Täterschaft. Die Tathintergründe sind noch unklar. Die Polizei habe am Tatort Munition von zwei verschiedenen Waffen gefunden, erklärt Matthias Schildknecht, Einsatzleiter der Kantonspolizei Aargau.
5: Dabei handelt es sich einerseits um 9mm Munition, wie sie typischerweise in Pistolen oder Maschinenpistolen verwendet wird. Zudem sicherten wir Hülsen von einer 5,45x39mm Patronen, über ein Dutzend von solchen Hülsen, wie sie bei Langwaffen, beispielsweise Sturmgewehren, eingesetzt werden.
4: Bei der Schießerei in der Reithalle im Aarauer Schachen starb eine 22-jährige Frau noch vor Ort. 5 weitere Personen wurden verletzt. Bei den Verletzten handelt es sich um eine deutsche Staatsangehörige.

0: Die SBB hätten die Ausweitung inzwischen sistiert, dem Vernehmen nach bis Ende Jahr. Ziel sei eine europäische Lösung, sagt ein SBB-Sprecher. Und die Zahl der geborgenen Todesopfer bei der Flutkatastrophe in Nepal ist auf über 900 gestiegen. Das teilte der Katastrophenschutz des Himalaya-Staates mit. Damit haben zusammen mit den offiziell bestätigten Zahlen aus dem Katastrophengebiet in China mindestens 919 Menschen ihr Leben bei der Sturzflut am Mittwoch verloren. Zudem sprang die Zahl der Vermissten in Nepal deutlich auf über 4200. Insgesamt sind im Flutgebiet im Südwesten Tibets und in den betroffenen Regionen in Nepal weiter tausende Rettungskräfte im Einsatz.
1: Zu der Übersicht der Staumeldungen: die Autobahn A2 zwischen Emmen-Nord und der Verzweigung Rotsee, was länger dauert. Auf der A14 Luzern Richtung Zug, ab dem Rotsee bis zum Rothausen-Tunnel. Auf der Gegenseite auf der A14 Stocken-Zapuri. Und die A15 die Oberland-Autobahn zwischen Rüti und Hinwil geht es ein bisschen länger. Kommt unfallfrei an euer Ziel. Ja, wahrscheinlich müssen wir die Woche Blumen selber tränken. Da ist nichts in Sicht mit Regen. Wenn zwar heute Morgen dann dort noch ein bisschen Wolken. Im Verlauf des Tages wird es aber immer sonniger. Vor allem im Flachland über den Bergen bleiben die Wolken länger. Die Höchsttemperatur bei 24 Grad. Ein Mix aus Sonnen und Wolken gibt es am Dienstag und am Mittwoch mit 25 Grad. Und einfach nur blauer Himmel am Donnerstag mit 26 Grad.
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0: Im Vierwaldstättersee bei Buchs wird eine Person vermisst. Sie ist zusammen mit weiteren Personen mit einem Pedalo auf dem See unterwegs gewesen. Nach einem Sprung ins Wasser ist die Person nicht mehr auftaucht, teilt die Kantonspolizei Nidwalden mit. Bei der Suchaktion beteiligt sich neben der Kantonspolizei Nidwalden mit einem Boot unter anderem auch die Luzerner Seepolizei mit Taucher und ein Rettungshelikopter für Suchflüge. Wegen der Sucharbeiten müssen im Bereich vom Anwasserreck des Buchs mit Einschränkungen gerechnet werden. Das Oberkirch ist gestern schür abgebrannt. Passiert ist es bei einem Bauernhof hinter dem Golfplatz. Christoph Schmid, der Kommandant der Feuerwehr Region Sursee, hat gestern Abend Auskunft gegeben.
3: Kurz vor den Vieren haben wir den Alarm bekommen, dass hier auf dem Hof ein Brand ausgebrochen ist. Und wir sind entsprechend gerade in Einsatz gegangen. Brandursache ist Gegenstand von der Ermittlungen durch die Luzerner Polizei. Da haben wir gar keine Kenntnis und können auch keine Auskunft geben. Glücklicherweise sind keine Menschen zu Schaden gekommen. Auch bei den Tieren haben wir sehr schnell können alle Tiere in Sicherheit bringen. Leider ist eine Katze aber verstorben bei diesem Ereignis.
0: Weiter hat es gestern auch das Flüeli in einer Sägerei gebrannt. Ein Hörer hat gemeldet, dass die Feuerwehr den Brand konnte löschen. Das Brunnen geht heute die Neugestaltung vom Bahnhofareal los. Zuerst werden die Vorbereitungsarbeiten gemacht und die Bahnhofstrasse saniert. Ab Mitte September gibt es rund um den Bahnhof teilweise ein Einbahnregime. Die Hauptbauarbeiten gehen dann erst im Dezember los. Voraussetzung dafür ist aber, dass die Ingenbohler Stimmbürger Ende November einen Zusatzkredit bewilligen. Weil statt 17,5 Millionen Franken kostet das Projekt voraussichtlich über 20 Millionen. Fertig sein sollte das neue Bahnhofareal zu Brunnen Ende 2028. Und in der Moorlandschaft Roter Turm soll mehr Wasser im Boden bleiben. Darum werden im Gebiet Wolfschachen 4 Holzsperren in einen alten Entwässerungsgraben eingebaut. Und auf einer Länge von mehr als 1 Kilometer werden weitere Gräben aufgefüllt. So will man verhindern, dass weiter Wasser aus dem geschützten Moor abfließt. Die Arbeiten von Pro Natura und dem Kanton Schweiz gehen je nach Wetter bis in November. Das Regenerationsprojekt in der Moorlandschaft Rotenturm läuft schon seit 3 Jahren.
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0: Der breiteste Musikmix, ein Versprechen von uns an euch. Ja, und jetzt wird es gerade richtig legendär. Die Töne machen doch wirklich gute Laune. Und spätestens beim Refrain, wenn wir nur eins Jump in die Höhe gumpen. Wann heilen, spielen wir für euch. Jetzt gerade noch im Sport. Und stauen tut es auf der Autobahn A2 zwischen Emmen Nord und der Verzweigung Rotsee, auf der A14 zwischen Buri und dem Rotsee und stocken tut es auf der A15 zwischen Rüti und Hinwil.
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0: Reden wir zuerst vom Shooten. Der Rekordmeister GC hat auch nach 4 Spielen keins gewinnen. Bis jetzt, Marc Zimmermann.
2: Ja, Grasshoppers verlieren auswärts gegen den Aufsteiger Vaduz mit 2-5. Der Trainer Peter Zeidler ist auf SRF natürlich nicht zufrieden.
3: Ja, natürlich, das nackte Resultat zum Schluss ist knallhart, ist sehr hart zu verdauen. Natürlich auch die Art und Weise, wie wir dann in der zweiten Halbzeit spätestens nach dem 2-4 gespielt haben. Aber man muss auch den Inhalt der ersten Halbzeit sehen. Sie haben gesehen, was möglich ist. In der zweiten Halbzeit konnten wir es nicht mehr halten. Wir hätten anders spielen müssen da, um das besser zu verteidigen. Aber das haben wir dann nicht geschafft. Und dann ist natürlich eine heftige Niederlage, ganz klar. Und Sie kennen den Spruch vom Trainer, schnell wieder aufstehen, das werden wir machen.
2: Für den Aufsteiger Vaduz sind es auf der anderen Seite die ersten Punkte. Der Doppeltorschütze Dominik Schweizer ist natürlich happy.
4: Nein, ich glaube, ein schöner Sonntag für uns alle. Wir haben uns das hart erarbeitet. Es ist schon die letzte Woche einiges haben wir richtig gemacht. Es war nie so, dass wir ein Match irgendwie klar oder vollverdient verloren haben. Wir haben viele gute Sachen schon gezeigt. Ja, und heute hat es sich einfach ausgezahlt. Ja.
2: Der Meister Thun findet zurück auf die Siegesstrasse. Die Berner Oberländer die gewinnen auswärts gegen den Cup-Sieger St. Gallen mit 4-3. Und neuer Leader in der Super League ist der FC Lugano nach dem 2-2-Sieg gegen Sion. Zu der Leichtathletik, die Angelika Moser sorgt für das Schweizer Highlight beim Meeting zu Bellinzona. Die Stabhochspringerin gewinnt mit 4,77 m vor den beiden Amerikanerinnen Sandy Morris und Hannah Moll. Die Hürden-Weltmeisterin Ditashi Kambunchi ist in ihrem Rennen Dritte geworden. Nachher hat sie erklärt, dass sie zu Bellinzona ihres letzten Saisonrennen gelaufen ist. Wir gehen zum Tennis. Der Novak Djokovic muss beim US Open schon in der ersten Runde die Koffer packen. Der Serb verliert gegen den Mariano Navone aus Argentinien in 5 Sätzen. Gesundheitlich war der Novak Djokovic stark angeschlagen. Immer wieder hat er sich auf seinem Schläger abgestützt und gegen Tränen gekämpft. Der Novak Djokovic hat dann auch auf dem Platz müssen erbrechen. Außerdem startet Daniil Medvedev in der zweiten Runde. Der Russ gewinnt gegen den Franzosen Hugo Gaston. Bei den Frauen setzt sich die Amerikanerin Jessica Pegula gegen die Rumänin Elena Gabriela Ruse durch. Heute Abend trifft Stan Wawrinka bei seiner US Open Derniere auf den Italiener Matteo Berrettini. Die Begegnung hat es dieses Jahr schon zu Wimbledon gegeben. Nach über 4 Stunden hat Stan Wawrinka damals verloren. Auch die ersten beiden Schweizerinnen stehen heute im Einsatz. Simona Walter spielt gegen die Argentinierin Nadia Podoroska. Und 2 Stunden später misst sich Viktoria Golubic mit der Französin Diane Parry. Und noch zum Mountainbike. Die Schweizerinnen räumen am WM-Rennen im Cross-Country ab. Zina Frey ist Weltmeisterin und Nicole Koller holt sensationell Bronze. Die 29-jährige Zürcherin Zina Frey zeigt sich im SRF-Interview überwältigend von ihrem WM-Titel.
5: Ja, ich kann es noch gar nicht richtig realisieren. Ich bin irgendwie immer noch so ein bisschen im Tunnel rein und ja, ich weiss gerade gar nicht, was richtig abgeht. Aber ja, ich hatte ein super Rennen, habe mich wirklich nur auf mich fokussiert und es war so cool gewesen, wirklich so. Am liebsten hatte ich fast so den mittleren Teil, wo es wirklich so mega laut war und man hat eigentlich nichts gehört, nur einfach so, ja, all das Anführen und so. Und es war wirklich eine super Stimmung gewesen und ja, ich kann es noch gar nicht ganz glauben.
2: Zürcherin Nicole Koller, die beim Veloclub Eschenbach St. Gallen gross geworden ist, verliert im Schlusssprint gegen die Italienerin Martina Berta. Nicole Koller freut sich über WM Bronze nach zuletzt vielen Rangierungen knapp hinter dem Podest.
1: Ja, wenn ich wahrscheinlich hätte am Anfang gewusst, dass es nachher noch der WM für den dritten Land, hätte ich mir nicht so lange den Kopf zerschlagen über 40 und 50 Plätze. Also, mir ist eigentlich egal gewesen, um den Sprint. Ich einfach gewusst, ich will nicht, dass er hinten 40 und 50 aufschliessen. Darum, ja, kann alles geht im Sprint um den zweiten, aber das fühlt sich auch fast wie ein Sieg an, der dritte Platz heute.
2: Bei den Männern gibt es einen Doppelsieg für die Briten. Der Tom Pidcock wird vor seinem Landsmann Charlie Aldridge Weltmeister. Auf Rang 3 ist der Kanadier Cole Punchard. Bester Schweizer ist der Dario Lillo auf Rang 7. Direkt hinter ihm folgen der Filippo Colombo und der Fabio Püntener.
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1: 8 ist es jetzt gerade geworden mit 17 Grad Zentbach und 18 Grad Stefan.
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3: Nach der tödlichen Schiesserei in Aarau sind nach wie vor viele Fragen ungeklärt. Im Genfersee finden die Forscher viel mehr Mikroplastik als bis jetzt angenommen. Und das US-Militär fliegt zum ersten Mal seit Ende Juli Angriff auf den Iran. Im Nachrichtenstudio der Pascal Linder. Nach der tödlichen Schießerei an einer Rave-Party in Aarau sind nach wie vor viele Fragen ungeklärt. Es läuft eine schweizweite Fahndung nach der unbekannten Täterschaft. Die Tathintergründe sind noch unklar. Die Polizei habe am Tatort Munition von zwei verschiedenen Waffen gefunden, erklärt Matthias Schildknecht, Einsatzleiter der Kantonspolizei Aargau, vor den Medien.
4: Dabei handelt es sich einerseits um 9 mm Munition, wie sie typischerweise in Pistolen oder Maschinenpistolen verwendet wird. Zudem sicherten wir Hülsen von einer 5,45 x 39 mm Patronen, über ein Dutzend von solchen Hülsen, wie sie bei Langwaffen, beispielsweise Sturmgewehren, eingesetzt werden.
3: Bei der Schießerei in der Reithalle im Aarauer Schachen starb eine 22-jährige Frau noch vor Ort. 5 weitere Personen wurden verletzt. Bei den Verletzten handelt es sich um eine deutsche Staatsangehörige und 4 männliche Schweizer im Alter von 24 bis 31 Jahren. Der Genfersee ist viel stärker mit Mikroplastik verschmutzt als bisher vermutet, das berichtet SRF. Demnach zeige eine neue Messmethode der Universität und der ETH Lausanne, die Konzentration durch winzige Plastikpartikel ist bis zu 656 Mal höher als bisher angenommen. Diese Plastikteilchen können in menschliche Zellen eindringen und die Gesundheit beeinträchtigen. Mit der neuen Methode entdeckte das Forschungsteam, dass die ultrakleinen Partikel bis zu 97% der gesamten Plastikverschmutzung des Sees ausmachen. Die Migrobank hat im ersten Halbjahr deutlich mehr verdient. Der Reingewinn kletterte auf über 150 Millionen Franken. Das sind fast 19 Millionen mehr als vor einem Jahr. Vor allem das zentrale Zinsgeschäft sowie das Kommissions- und Dienstleistungsgeschäft haben sich positiv entwickelt, teilt die Migrobank mit. Und das US-Militär hat Medienberichten zufolge erstmals seit Ende Juli wieder Angriffe im Iran geflogen. Ziel seien 2 iranische Raketenwerfer auf der Insel Larak gewesen, berichteten das Nachrichtenportal Axios sowie die Sender Fox News und CBS News unter Berufung auf einen US-Beamten. Tina Eck berichtet aus Washington.
5: Seit Wochen herrschte Ruhe zwischen den Kriegsparteien USA und Iran, allerdings gab es auch keinerlei Verhandlungsfortschritte. Jetzt startete das US-Militär wieder Angriffe, vor allem um zu verhindern, dass der Iran weitere Seeminen in der Straße von Hormuz verteilt. Präsident Trump behauptet, der Handelsweg sei von allen Minen geräumt und er hat gedroht, alle Schiffe zu zerstören, die in der Meerenge Seeminen legen. Trump beteuert auch, dass der Iran bezwungen und die Straße von Hormuz offen sei, allerdings liegt der Schiffsverkehr dort weiterhin ziemlich brach.
1: Ja, die Staumeldungen verschwinden, eine nach der anderen. 2 gibt es noch auf der Autobahn A2, wenn ihr zwischen Emmen Nord und der Verzweigung Rotsee unterwegs sind, dauert es ein bisschen länger. Und auf der A14 zwischen Baar und Walterswil. Eine sichere Fahrt wünsche ich euch.
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1: Und jetzt zu der Wetterprognose mit dem Radio Zentral Meteorologen Quirin Beck.
7: Heute Morgen starten wir noch mit Restwolken und in den Bergen höchstens lokal noch mit letzten Regengüssen. Tagsüber tut es in Richtung Mittelland auf und es wird dort immer wie sonniger werden. Entlang der Berge, da bleiben die Wolken eher eine dichte Angelegenheit. Temperaturen um die 24 Grad heute dazu. Im Mittelland ein leichter bis mäßiger, auf den Bergen ein starker Südwest- bis Westwind. Morgen am Dienstag und dann auch Mittwoch gibt es einen Mix aus viel Sonnenschein und zeitweise durchziehenden Wolkenfelder und Quellwolken. Temperaturen weiterhin um die 24 bis 25 Grad. Und am Donnerstag da haben wir dann strahlenden Sonnenschein. Temperaturen dann ein bisschen höher, so um die 26 Grad.
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1: Ja, es ist 5 Minuten ab 8. Ich hoffe, Sie sind gut gestartet in diesem Montagmorgen. Eine Partnervermittlung ganz speziell für Menschen mit einer Behinderung. Das gibt es seit kurzem auch bei uns in der Region mit der Schatzkiste Zentralschweiz.
8: Bedürfnisse sind eigentlich ganz breit, also wirklich von ich möchte mit jemandem einen Kaffee trinken und einfach ein bisschen reden, über ich möchte mit jemandem eine Beziehung haben, ich möchte auch kuscheln, ich möchte küssen.
1: Sagt Lea Hörmann, die geholfen hat, Schatzkisten Zentralschweiz auf die Beine zu stellen. Wie dass sie unter den Anmeldungen den perfekten Gegenpol findet, das erzählt sie uns dann in ein paar Minuten. Sie ist unser Zentralgast. Am Mikrofon der Thomas Berger. Haben weiterhin einen guten Montagmorgen. Okay.

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0: Der letzte Tag vom 9. August und ich hoffe, es gibt für euch einen guten Tag. 12 Minuten ab 8 ist es.
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0: Wo habt ihr euren Schatz kennengelernt? Ganz oldschool im Ausgang, beim Posten, vielleicht beim Arbeiten oder ganz modern über eine von vielen verschiedenen Dating-Plattformen den richtigen Partner oder die richtige Partnerin finden? Das ist eine ziemliche Arbeit, Nadine Wechsler.
2: Definitiv, da können wahrscheinlich ganz viele von uns ein Lied davon singen. Die Angebote, die sind, könnte man meinen, unendlich. Es gibt jetzt aber eine weitere Partnerbörse, die ganz, ganz neu ist und die richtet sich ganz speziell an Menschen mit einer Behinderung. Die Schatzkiste Schweiz, die hat es bis jetzt in Basel, im Aargau und Zürich gegeben. Seit ein paar Wochen gibt es einen vierten Ableger bei uns in der Zentralschweiz. Mitverantwortlich dafür ist Lia Hürmann. Sie ist Leiterin Betreuung und Arbeit im SSBLM, Stiftung für selbstbestimmtes und begleitetes Leben. Guten Morgen, Lia.
3: Guten Morgen, Nadine.
2: Lia, was kann man sich unter dieser Schatzkiste vorstellen?
3: Die Schatzkiste ist eine Plattform für Menschen mit einer Beeinträchtigung oder Behinderung, die sich melden und bei uns dann anmelden, wenn sie gerne eine Freundin, einen Freund oder einfach einen Kollegen oder Kollegin hätten, wo sie gerne etwas möchten unternehmen möchten. Also Sex, sie wollen zusammen ins Kino oder auch die grosse Liebe finden vielleicht.
2: Wer sich da dafür interessiert, der findet Kontaktdaten bei schatzkiste-schweiz.ch. Da kann man eben ein Mail zum Beispiel durchlassen mit allen Kontaktangaben. Da kann ich mir das so vorstellen, dass ihr einfach die Mails entgegennehmt und quasi so ein bisschen Matchmaker sind, also die Leute miteinander verknüpfen.
3: Ja, also es ist so, man kann entweder ein Mail schreiben mit Kontaktdaten oder man kann anrufen auf unsere Natelnummer, die die Fachstelle der SSBL dann abnimmt. Und dann wird es so gemacht, dass es wie ein Erstgespräch gibt, wo die Klientin oder der Klient kommt und eben ein bisschen erzählt, was hat er gern, was macht er gern, was erwartet sie vielleicht auch von den zukünftigen Partnern, wo sind aber auch Grenzen. Und dann nehmen wir das auf, tun das in eine Datenbank rein und wenn es dann mehrere Leute in der Datenbank rein haben, dann suchen wir den sogenannten Match.
2: Und das heisst, also, da gibt es eine Plattform, wo ihr irgendwelche Filter einstellen könnt, oder habt ihr das da im Kopf? So, wir haben doch einmal noch Melanie gehabt, die könnte jetzt zum Beispiel zum Fabian passen oder so.
3: Also es gibt eine Plattform, wo alle Schatzkisten in der Schweiz zur Verfügung stehen, die dann dort getroffen sind. Aber es ist so, dass sie noch nicht matcht, dass es wirklich noch mit den Menschen gemacht werden muss. Man muss dann wirklich die Sachen auch vornehmen und schauen, ich gehe gerne mal einen Kaffee trinken, dort ist noch der Michael, der auch gerne einen Kaffee trinken, vielleicht könnte das passen. Das ist also wirklich noch Handarbeit, sage ich mal, die hier gemacht wird. Und wir geben natürlich keine Daten raus einfach. Es ist dann so, wenn es ein Match gibt, dann nehmen wir mit beiden Parteien Kontakt auf und fragen wie noch, ob wir das erste Treffen, das dann auch wieder bei uns in der SSBL oder vielleicht im Kaffee stattfindet, dass wir das dort dürfen rausgeben, die Daten.
2: Jetzt steckt ihr ja noch wirklich in den Kinderschuhen. Also wir haben jetzt im Sommer, im Juni, so offiziell gestartet als Zentralschweizer Schatzkiste. Gibt es da schon erste Rückmeldungen, erste Anmeldungen?
3: Ich bin jetzt nicht ganz sicher, ob es schon erste Anmeldungen gibt, ob das Telefon schon gelaufen ist bei uns. Wir warten noch auf die Flyer, dass wir es noch ein bisschen bekannter machen können. Die Organisationen im Kanton Luzern wissen, dass wir das startet oder dass wir es gestartet haben. Und jetzt warten wir auch mal auf Rückmeldungen.
2: Und Lia, du bist da mit drin, auch weil du schon ein bisschen Vorerfahrung mitbringst. Du hast schon mal für die Schatzkiste im Kanton Aargau mitgeholfen, arbeiten. Von dem her kennst du wahrscheinlich auch ein bisschen Bedürfnisse. Was sind da so Bedürfnisse von den Menschen mit Behinderung? Mit was kommen sie auf euch zu?
3: Ja, genau. Wir haben in der Stiftung Schürmatt, das ist die Schatzkiste Argovia, die dort ist, bin ich dabei gewesen. Und Bedürfnisse sind eigentlich ganz breit. Also wirklich von, ich möchte mit jemandem einen Kaffee trinken und einfach ein bisschen reden. Über, ich möchte mit jemandem eine Beziehung haben. Ich möchte auch kuscheln. Ich möchte küssen. Also es ist wie eigentlich das ganze Spektrum wird abgedeckt oder wird wie nachgefragt. Genau.
2: Und Lia, du hast es vorher gesagt, eben schaut dann, wie dass die zwei Personen, die ähnliche Bedürfnisse haben, sich treffen. Und das erste Treffen, das tun ihr quasi wie organisieren. Wie kann man sich das vorstellen? So zwei Fremde, wo man in einen Raum hineinbegeht und nachher ihnen hilft, sich kennenzulernen?
3: Also es ist ganz unterschiedlich. Manchmal ist es so, dass man von Anfang an merkt, es matcht halt doch nicht so oder es sind beide sehr schüch. Ich kenne es zum Beispiel auch, dass zum Beispiel dann der Mann der Frau so ganz klassisch so Blümchen mitgebracht hat und dann das Eis schon ein bisschen gebrochen ist und derjenige, den man gar nicht mehr lange hat müssen begleiten, sondern wirklich, die haben zusammen abgemacht, die haben Nummern austauscht und die hat man dann können allein lassen und die haben dann weiter zusammen Treffen ausgemacht, sind etwas zu ziehen oder ins Kino. Das ist eine ganz schöne Anekdote, genau.
2: Gibt es so die Erfolgsgeschichte als Aushängeschild, irgendwie langjährige Freundschaft, langjährige Beziehung, die aus dieser Schatzkiste aus entstanden ist?
3: Ich persönlich weiss jetzt keine, weil ich dann das nicht mehr mitverfolgt habe. Ich weiss einfach noch von jemandem, der wirklich dann Natelnummern austauscht hat und wo dann sie auch Familie kennengelernt haben und haben dürfen mit an Festen und eben in Kinos, die dann wirklich so ein bisschen abgemacht haben. Aber ob das immer noch besteht, das weiss ich nicht.
2: Lia Hörmann, ein sehr, sehr spannendes Projekt in Zentralschweizer Schatzkiste. Das klingt auf jeden Fall so, als würde da in Zukunft noch einiges passieren. Merci vielmals für den Einblick und dann wünsche ich noch ganz einen schönen Tag weiterhin.
3: Danke dir vielmals und einen schönen Tag. Tschüss, Nadine.
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Es darf auch die ruhigen Momente geben, so einen Morgen. Elvis Presley in the Ghetto, ja, so ein ruhiger Moment, könnte man fast sagen, wie auf den Strassen im Zentralland. Zum Glück aber auch ist nicht viel los heute mit Staus, zwei Meldungen, aber die habe ich für euch noch, wenn ihr auf der A2 unterwegs sind zwischen Emmen-Nord und der Verzweigung Rotsee. Da braucht ihr noch ein bisschen länger Geduld auf der A14 zwischen Baar und Walterswil. Da wünsche ich euch weiterhin eine zufriedene Fahrt.

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1: Guten Morgen miteinander, es ist 8:30.
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3: Im Nachrichtenstudio der Pascal Linder. Trotz des trockenen Sommers sollte der kommenden Skisaison nichts im Wege stehen. Viele Schweizer Skigebiete melden volle Speicherseen. Damit sei die künstliche Beschneiung für den kommenden Winter weitgehend gesichert. Rund 54% der Pisten können inzwischen beschneit werden. Nun braucht es vor allem ein kalter Herbst, damit der Schnee liegen bleibt. Der Genfersee ist viel stärker mit Mikroplastik verschmutzt als bisher vermutet. Das berichtet SRF. Demnach zeige eine neue Messmethode der Universität und der ETH Lausanne, die Konzentration durch winzige Plastikpartikel ist bis zu 656 Mal höher als bisher angenommen. Diese Plastikteilchen können in menschliche Zellen eindringen und die Gesundheit beeinträchtigen. Mit der neuen Methode entdeckte das Forschungsteam, das die ultrakleinen Partikel bis zu 97% der gesamten Plastikverschmutzung des Sees ausmachen. Und die Zahl der geborgenen Todesopfer bei der Flutkatastrophe in Nepal ist auf über 900 gestiegen. Das teilte der Katastrophenschutz des Himalaya-Staates mit. Damit haben zusammen mit den offiziell bestätigten Zahlen aus dem Katastrophengebiet in China mindestens 919 Menschen ihr Leben bei der Sturzflut am Mittwoch verloren. Zudem sprang die Zahl der Vermissten in Nepal deutlich auf über 4.200.

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1: Im Vierwaldstättersee bei Buchs wird eine Person vermisst. Sie ist zusammen mit weiteren Personen mit einem Pedalo auf dem See unterwegs gewesen. Nach einem Sprung ins Wasser ist die Person nicht mehr auftaucht, teilt die Kantonspolizei Nidwalden mit. Bei der Suchaktion beteiligt sich nebst der Kantonspolizei Nidwalden mit einem Boot, unter anderem auch die Luzerner Seepolizei mit Taucher und ein Rettungshelikopter für Suchflüge. Wegen der Sucharbeiten müssen im Bereich des Anwasserrechtsbuchs mit Einschränkungen gerechnet werden. In Oberkirch ist gestern eine Scheuer runtergebrannt. Passiert ist es bei einem Bauernhof hinter einem Golfplatz. Der Christoph Schmid, der Kommandant der Feuerwehr Region Sursee, hat gestern Abend Auskunft gegeben vor den Medien.
2: Kurz vor der Vier haben wir den Alarm bekommen, dass hier auf dem Hof ein Brand ausgebrochen ist. Und wir sind entsprechend gerade in Einsatz gegangen. Brandursache ist Gegenstand von der Ermittlungen durch die Luzerner Polizei. Da haben wir gar keine Kenntnis und können auch keine Auskunft geben. Glücklicherweise sind keine Menschen zu Schaden gekommen. Auch bei den Tieren haben wir sehr schnell können alle Tiere in Sicherheit bringen. Leider ist eine Katze aber verstorben bei diesem Ereignis.
1: Heute schreibt die Luzerner Zeitung, dass eine Person wegen einer Rauchgasvergiftung ins Spital gebracht worden ist. Weiter hat es gestern auch das Flüeli in einer Sägerei gebrannt. Ein Hörer hat gemeldet, dass die Feuerwehr den Brand hätte löschen können. Die Matterhorn-Gotthard-Bahn will keine Lastwagen, Bus oder grössere Wohnmobil mehr mit dem Auto verladen durch den Furka-Tunnel transportieren. Ein entsprechendes Gesuch liegt beim Bundesamt für Verkehr, berichtet die Thurner Zeitung. Der Bund will die Kanton Uri und Wallis konsultieren. Ab dem 1. November will das Bahnunternehmen Fahrzeuge mit einer Höhe von mehr als 3,05 m nicht mehr zulassen. Grund sei die Sicherheit. Grosse Fahrzeuge nehmen aber auch Platz von bis zu 4 Personenwagen ein und das Verladen sei aufwendiger. Die Schnellstrasse zu Malters ist heute den ganzen Tag gesperrt. Von morgen um 8 Uhr bis um 4:30 Uhr wird zwischen Platten und der Langnauerbrücke geschafft. Der Verkehr wird über die Kantonsstrasse umgeleitet. Und noch Handball, der HC Kriens Luzern startet mit 2 Siegen in die neue Meisterschaft. Kriens Luzern gewinnt nach dem Auftaktsieg zu Hause auch auswärts gegen St. Ottmar St. Gallen mit 34-26.
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Noch 17 Minuten bis zu der 9. Pause. Staying Alive, the Bee Gees im breitesten Musikmix bei Radio Zentral. Ja, das Fakt soll auch so sein. Es war ein bisschen schwierig, beim Autofahren hier ein Tanzlied zu machen. Aber den Schwung, den könnt ihr auf jeden Fall mitnehmen. Da haben sich nämlich alle Staus aufgelöst im Zentralland. Ich wünsche euch eine gute und vor allem unfallfreie Fahrt.

0: Vielleicht sind ihr gerade bei Kaffee, Gipfeli und Sandwich. Ja, wenn es so ist, wünsche ich euch eine gute 9. Pause. Ich muss noch ein bisschen Geduld haben, bis es etwas gibt. Aber es ist ja noch gerne so, wenn ich Hunger habe, nicht gerade kann essen, dann muss ich wenigstens darüber reden. Und das machen wir jetzt. Ich sage nur ein einziges Wort und das weckt sofort ganz viele Erinnerungen, nämlich Schokitaler. Ein Stück Schweizer Kulturgut, das in diesem Jahr den 80. Geburtstag feiert.
1: Erfunden wurde der Schokitaler, weil der Silsersee in Gefahr war. Man wollte ihn das Wasser abzapfen. Dank dem Geld der ersten Taleraktion konnte die Engadiner Landschaft gerade noch gerettet werden. Ein toller Erfolg für Heimat und Naturschutz.
0: Ja, so hat es früher im Fernsehen getönt. Viele von euch erinnern sich noch gut an früher, wo wir die feinen Schokitaler schnabuliert haben oder sogar selber noch verkauft. Da haben wir heute Morgen darüber geredet. Übrigens, habt ihr gewusst, dass jetzt auch ein neues Rezept gibt für die feine Schoki, nämlich mit Vanillegeschmack? So gut tönt das. Am besten gerade ausprobieren. Ja, wie hat man da so ein bisschen Gedanken an früher, wo man sich noch zurückerinnert an Schokitaler? Haben wir eben, wie gesagt, heute Morgen darüber geredet. Wenn ihr es verpasst habt, könnt ihr jetzt das nachhören als Podcast auf radiozentral.ch bei uns im Web oder am besten mit der Radiozentral-App. Und da ist eine Unfallmeldung reingekommen auf der Autobahn A2 zwischen Dagmersellen und Sursee ist der Unfall passiert. Die linke Spur die ist dort gesperrt, und zwar auf der Höhe von der Knutwiler Höhe.
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3: Der Montagmorgen um 9 Uhr ist es. Ja, frische 9 Grad haben wir zu Alp, 16 Grad zu Flums.
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5: Nach dem Brand des Thusis ist eine Person in Untersuchungshaft. Die Speicherseen in den Schweizer Skigebieten sind gut gefüllt und im Genfersee finden die Forscher viel mehr Mikroplastik als angenommen. Im Nachrichtenstudio der Pascal Linder. Das Zwangsmaßnahmengericht Graubünden hat gegen eine Person wegen mehrfacher fahrlässiger Tötung und mehrfacher fahrlässiger Körperverletzung Untersuchungshaft im Brandfall Thusis angeordnet. Die Staatsanwaltschaft Graubünden bestätigt gegenüber der Nachrichtenagentur Keystone SDA eine entsprechende Meldung von Radio RSI. Beim Brand vor 10 Tagen kamen 4 Menschen ums Leben. Ob es sich beim Brand in Thusis um Brandstiftung gehandelt hatte, kann die Staatsanwaltschaft noch nicht beantworten. Trotz des trockenen Sommers sollte der kommenden Skisaison nichts im Wege stehen. Viele Schweizer Skigebiete melden volle Speicherseen. Damit sei die künstliche Beschneiung für den kommenden Winter weitgehend gesichert. Rund 54% der Pisten können inzwischen beschneit werden. Nun braucht es vor allem einen kalten Herbst, damit der Schnee liegen bleibt. Der Genfersee ist viel stärker mit Mikroplastik verschmutzt als bisher vermutet, das berichtet SRF. Demnach zeige eine neue Messmethode der Universität und der ETH Lausanne, die Konzentration durch winzige Plastikpartikel ist bis zu 656 Mal höher als bisher angenommen. Diese Plastikteilchen können in menschliche Zellen eindringen und die Gesundheit beeinträchtigen. Mit der neuen Methode entdeckte das Forschungsteam, dass die ultrakleinen Partikel bis zu 97% der gesamten Plastikverschmutzung des Sees ausmachen. Und nach der verheerenden Flutkatastrophe im Himalaya ist die Zahl der Toten weiter gestiegen. Nach offiziell bestätigten Zahlen kamen in China und Nepal mindestens 919 Menschen ums Leben. Tausende werden weiterhin vermisst, darunter auch noch viele Touristen. Dirk Goder berichtet aus Kathmandu.
6: Nicht nur Suchaktionen nach Vermissten, auch die Versorgung der Überlebenden bleibt schwierig. Überschwemmungen und Erdrutsche haben wichtige Straßen und Brücken zerstört. In Nepal werden jetzt die ersten Opfer der Flutkatastrophe in Massengräbern beigesetzt. Die Entscheidung gilt hier als umstritten, weil die meisten Opfer Hindus sind und nach hinduistischer Tradition eine Einäscherung üblich ist. Vor der Beisetzung werden nach Behördenangaben DNA-Proben, Fotos und weitere Daten der Toten gesichert, damit Angehörige ihre Verwandten später identifizieren lassen können.
3: Dann haben wir den Nikkei, der schließt im minus 0,23%. Der Euro hat jetzt gerade einen Wert von 93,73 €, der US-Dollar 80,89 €. Ja, dann haben wir noch die Unfallmeldung auf der Autobahn A2 zwischen Dagmersellen und Zursee. Dort ist die linke Spur gesperrt wegen dem Unfall. Und zwar ist das passiert auf der Knutwiler Höhe. Sonst stocken sie nie.
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3: Wir haben zwar da und dort noch Wolken am Himmel, aber es tut dann vor allem im Flachland auch aufreissen und es wird immer sonniger. Über den Bergen kann so länger bewölkt sein. Wir haben einen Nachmittag von 24 Grad. Der Dienstag und der Mittwoch mit viel Sonne, aber auch immer wieder mal Wolken. 25 Grad sind es, eine Spur wärmer ist es am Donnerstag mit 26 Grad und blauem Himmel.
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3: Ja, ihr habt sicher Lust auf Emotionen und echte Stadionluft, oder? Wir schicken euch an diesem Mittwochabend in die Thermoplan Arena. Der FC Luzern spielt nämlich gegen Vaduz. Nehmt so viele Leute mit, wie ihr wollt. Was ihr damit machen, das sage ich euch jetzt gerade. Dann gehen wir mit dem Ronan Keating in die Vormittagsstunde rein. Der breiteste Musikmix auch mit Bronski Beat. Und natürlich ohne sie geht gar nichts. Amy Winehouse, ich bin der Thomas Berger. Habt einen guten Morgen.

0: Ich hoffe, ihr habt ein gutes Wochenende hinter euch und habt genug Power für die Arbeitswoche. 13 Minuten ab 9 Uhr ist es. Ja, und es ist ja auch nicht falsch, wenn man am Arbeiten ist. Vielleicht gleich ein bisschen an die Freizeit denken. Wie wäre es mit dem Shooten? Reden wir über Fußball. Reden wir über den FC Luzern. Am Samstagabend ein 1-2 auswärts gegen Servette. Der FCL holt dort an einem Punkt. Und schon kommt das nächste Spiel, das fünfte Spiel. Der FCL spielt nämlich am Mittwoch gegen den FC Vaduz. Und gegen Vaduz, da muss mehr her, der Verteidiger Andrei Ziganix.
1: Ich freue mich einfach für die englische Woche und dann, los geht's, zu Hause. Versuchen wir ein anderes Spiel abzuliefern.
0: Ja, aber Vorsicht, Vaduz bodiget gestern GC gerade mit 5-2. Natürlich nochmal der Andrei Ziganix.
1: Ich bin mehr als überzeugt, dass wir alles werden reinwerfen, die 3 Punkte zu Hause zu sichern.
0: Ja, und die 3 Punkte gibt es natürlich, aber mit eurer Unterstützung hoffentlich, wir schicken euch an FCL-Match. Ganz viele Tickets habe ich bereit, die wollen wir alle an euch abgeben. Vielleicht wollt ihr als Familie gehen, mit ein paar Kollegen und das Fußballfest geniessen. Was ihr machen müsst, das sage ich euch jetzt, mache ich mir eine WhatsApp-Nachricht. Ich brauche die Postadresse, ich brauche die E-Mail-Adresse und schreibt mir, wie viele Tickets das dürfen.
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0: Ja, und die Musik kommt hier. Die Nummer an 078 933 44 20. Eure WhatsApp-Nachrichten auf die Nummer oder mit der Radio Zentral App.

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1: Achtung! Schneetöff. Arktika.ch. Zuerst ein C, dann ein K, gell?
2: 9:30 ist es. Schön sind ihr bei uns und ich weiss, ihr rennt noch lange nicht genug. Von dem rede ich vom breitesten Musikmix bei uns. Amy Winehouse. Toto macht gute Stimmung. Und UB40 zum Beispiel. Ich wünsche euch wieder einen guten Montagmorgen. Und auf der Autobahn A2 zwischen Dagmersellen und Zursee dauert, weil dort ein Unfall passiert ist. Im Moment ist die linke Spur gesperrt. Da verliert ihr etwa 20 Minuten im Moment. Der Unfall ist auf der Knutwiler Höhe passiert. Ich wünsche euch eine gute Fahrt.

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16 Minuten vor 10 mit dem Peter Kent eintauchen in die guten alten Zeiten. 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
2: In Bärmünster sind es 18 Grad und in Bettlis 16 Grad. Es ist 10 Uhr.
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4: Die Gemeinde Baar zieht mit der Bank Fontobel einen grossen Fisch an Land. Nach dem Brand in Thusis ist eine Person in Untersuchungshaft und die Speicherseen in den Schweizer Skigebieten sind gut gefüllt. Im Nachrichtenstudio der Pascal Linder. Die Gemeinde Baar zieht einen grossen Fisch an Land. Die Bank Fontobel plant, ihren Hauptsitz von Zürich nach Baar zu verlegen. Der Vermögensverwalter hat einen langfristigen Mietvertrag für einen eigens für Fontobel konzipierten Campus im Lindenpark abgeschlossen. Der neue Hauptsitz soll 2030 eröffnet werden und mehr als 1500 Mitarbeitende zusammenführen, die heute auf 7 Gebäude in Zürich verteilt sind. Mit dem Umzug will Fontobel Raum für weiteres Wachstum schaffen und die Zusammenarbeit zwischen den Teams fördern, teilt das Unternehmen mit. Gleichzeitig investiert Fontobel in den bisherigen Standort am Bleicher Weg in Zürich. Das Gebäude soll zu einem Kundenstandort für mehr als 300 Mitarbeitende umgebaut werden. Das Zwangsmassnahmengericht Graubünden hat gegen eine Person wegen mehrfacher fahrlässiger Tötung und mehrfacher fahrlässiger Körperverletzung Untersuchungshaft im Brandfall Thusis angeordnet. Die Staatsanwaltschaft Graubünden bestätigt gegenüber der Nachrichtenagentur Keystone SDA eine entsprechende Meldung von Radio RSI. Beim Brand vor 10 Tagen kamen 4 Menschen ums Leben. Ob es sich beim Brand in Thusis um Brandstiftung gehandelt hatte, kann die Staatsanwaltschaft noch nicht beantworten. Trotz des trockenen Sommers sollte der kommenden Skisaison nichts im Wege stehen. Viele Schweizer Skigebiete melden volle Speicherseen. Damit sei die künstliche Beschneiung für den kommenden Winter weitgehend gesichert. Rund 54% der Pisten können inzwischen beschneit werden. Nun braucht es vor allem ein kalter Herbst, damit der Schnee liegen bleibt. Und nach dem Fährunglück vor der Insel Zypern, bei dem mindestens 8 Menschen ums Leben kamen, laufen die Ermittlungen zur Ursache. Diese richten sich auch gegen die Besatzung des Katamarans. Der Captain und 7 Crewmitglieder wurden nach Angaben der Behörden festgenommen. Takis Tsafos berichtet aus Athen.
5: Die Suche nach Vermissten ist die ganze Nacht über weitergegangen. Flugzeuge, Drohnen, Hubschrauber mit Nachtsichtgeräten und zahlreiche Schiffe waren im Einsatz. Überlebende berichten, das Schiff habe sich plötzlich stark zur Seite geneigt. Unter den Passagieren sei Panik ausgebrochen. Einige Überlebende sagten zudem, die Besatzung habe nicht ausreichend geholfen. Jeder sei auf sich allein gestellt gewesen. Das gesunkene Schiff liegt in einer Tiefe von mehr als 500 Metern.
6: Auf der Autobahn A2 zwischen Dagmersellen und Sours ist ein Unfall passiert, und zwar auf der Knutwiler Höhe. Die linke Spur ist gesperrt und die frieren etwa eine halbe Stunde. Stocken tut es nie.
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6: Da haben wir im Moment so einen Mix aus Sonne und Wolken, aber vor allem im Flachland kommt die Sonne immer mehr. Über den Bergen da bleibt es so länger ein bisschen bewölkt. 24 Grad heute am Nachmittag. Ja, das wird richtig sommerlich schön und warm am Dienstag und Mittwoch. Viel Sonne, aber auch ein bisschen Wolken am Himmel bei 25 Grad. Und am Donnerstag Sonne pur mit 26 Grad.
2: Zentral Classics mit dem Start um 4 Minuten nach 10. Schön sind bei uns. Ja, jetzt ist eure Musik gefragt aus den letzten paar Jahrzehnten. Welche Oldie dürfen wir für euch spielen? Das haben wir wissen. Mit einer WhatsApp-Sprachnachricht könnt ihr euch schicken mit der Radio Zentral App oder direkt auf 078 933 44 20. Schon mal ein Vorgeschmack mit den Rolling Stones in dieser Stunde. Meg ist mit dabei und die da, die vier Leute. Aber dürfen natürlich auch nicht fehlen. Ich bin der Thomas Berger, schön sind ihr bei uns.

liebes Radio Zentral Team und alle Zuhörer. Wir sind auf dem Weg in Süden. Und ja, wir geniessen hier eine Woche Ferien und freuen uns. Wir lassen alle grüßen. Alle vom Hüttenberg, Rotkreuz, Immensee, Greppe, Fitznau. Alle, die uns kennen. Wir wünschen euch eine gute Zeit und wünschen mir von Petersu und Marc Io Sensate. Tschüss zusammen, danke für alles.

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1: Jetzt ist es 11, 17 Grad sind es Emmetten und 20 Grad Zirlenbach.
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3: Die Gemeinde Baar zieht mit der Bank Fontobel einen grossen Fisch an Land. Der Lohnunterschied zwischen Männern und Frauen in der Schweiz ist kleiner geworden und der Silvan Wittmer tritt aus der Schweizer Nazi zurück. Im Nachrichtenstudio der Pascal Linder. Die Gemeinde Baar zieht einen grossen Fisch an Land. Die Bank Fontobel plant, ihren Hauptsitz von Zürich nach Baar zu verlegen. Der Vermögensverwalter hat einen langfristigen Mietvertrag für einen eigens für Fontobel konzipierten Campus im Lindenpark abgeschlossen. Der Baarer Finanzchef Marc Gustafsson freut sich.
4: Ja, ich denke, der Entscheid von der Bank Fontobel zeigt, dass Baar als Wirtschaftsstandort sehr gut aufgestellt ist. Dann bieten Unternehmen auch in dieser Größe moderne Entwicklungsmöglichkeiten. Wir haben beste Verkehrsanbindungen, indem wir sehr zentral im Wirtschaftsraum Luzern Zürich gelegen sind und bieten verlässliche Rahmenbedingungen.
3: Der neue Hauptsitz der Bank Fontobel soll 2030 eröffnet werden und mehr als 1500 Mitarbeitende zusammenführen, die heute auf 7 Gebäude in Zürich verteilt sind. Mit dem Umzug will Fontobel Raum für weiteres Wachstum schaffen und die Zusammenarbeit zwischen den Teams fördern, teilt das Unternehmen mit. Gleichzeitig investiert Fontobel in den bisherigen Standort am Bleicherweg in Zürich. Das Gebäude soll zu einem Kundenstandort für mehr als 300 Mitarbeitende umgebaut werden. Der Lohnunterschied zwischen Frau und Mann ist in der Schweiz leicht gesunken. Das zeigen neue Zahlen des Bundesamts für Statistik aus dem Jahr 2024. Frauen verdienten im Schnitt 15,7% weniger als ihre männlichen Kollegen. 2 Jahre früher lag der Unterschied bei 16,2%. Die Gründe dafür sind oft strukturell oder es liegt an der Berufserfahrung. Ein Teil könne aber nicht erklärt werden. Die deutlichsten Lohnunterschiede gibt es im Finanzsektor. Nach dem Fährunglück vor der Insel Zypern, bei dem mindestens 8 Menschen ums Leben kamen, laufen die Ermittlungen zur Ursache. Diese richten sich auch gegen die Besatzung des Katamarans. Der Kapitän und 7 Crewmitglieder wurden nach Angaben der Behörden festgenommen. Takis Tsavos berichtet aus Athen.
5: Die Suche nach Vermissten ist die ganze Nacht über weitergegangen. Flugzeuge, Drohnen, Hubschrauber mit Nachtsichtgeräten und zahlreiche Schiffe waren im Einsatz. Überlebende berichten, das Schiff habe sich plötzlich stark zur Seite geneigt. Unter den Passagieren sei Panik ausgebrochen. Einige Überlebende sagten zudem, die Besatzung habe nicht ausreichend geholfen. Jeder sei auf sich allein gestellt gewesen. Das gesunkene Schiff liegt in einer Tiefe von mehr als 500 Metern.
3: Eine Meldung aus dem Fußball: Der Silvan Wittmer tritt aus der Schweizer Nazi zurück. Das teilt der 33-jährige Verteidiger vom FSV Mainz in einem Instagram-Video mit.
6: Liebe Fans von der Schweizer Nationalmannschaft, ich möchte euch eine wichtige persönliche Nachricht übermitteln. Ich werde per sofort meine Karriere in der Nationalmannschaft beenden. Es war mir eine riesengroße Ehre gewesen, in den letzten 12 Jahren ein Teil von dem Team und von dieser Familie zu sein. Und dank toller Mitspieler tolle Trainer und Staffmitglieder. Und vor allem dank euch, liebe Fans, habe ich unvergessliche Momente erleben.
3: Sein Rücktritt aus der Nazi begründet Silvan Widmer damit, dass er seinem Körper in Zukunft mehr Erholung gönnen will. Außerdem will er sich auf seinen Club konzentrieren. Der Aargauer hat für die Nazi 65 Spiele gemacht und die Schweiz an 4 Grossturnieren vertreten.
1: Schauen wir auf die Autobahn A2, Luzern Richtung Basel, zwischen Emmen-Nord und Rotenburg. Dort hat ein Lastwagen eine Panne, die rechte Spur ist gesperrt. Die A8 zwischen Brünig und der Auffahrt Lungern-Nord stockt wegen Bauarbeiten und vor dem Gotthard-Nordportal haben wir einen kleinen Staumoment von 1 Kilometer.
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1: In den Bergen hat es heute den ganzen Tag immer wieder Wolken. Im Flachland tut es aber auf und es wird immer sonniger. 24 Grad sind es am Nachmittag und es bleibt Sommer, kann man sagen, die Woche. Dienstag und Mittwoch mit einem Mix aus Sonnen und Wolken. 25 Grad sind es und am Donnerstag dann Sonne pur mit 26 Grad. Es ist jetzt 5 Minuten ab 11 Uhr.
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1: Schön sind ihr bei uns beim Radio mit Herz. Wir begleiten euch noch in die letzte Vormittagsstunde mit Anastasia. Mit dabei im breitesten Musikmix. Natürlich der Bruce Springsteen. Oder Starship, ich bin der Thomas Berger, schön sind ihr bei uns.

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1: Jetzt ist es 11:30 Uhr.
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3: Im Nachrichtenstudio der Pascal Linder. Der Lohnunterschied zwischen Frau und Mann ist in der Schweiz leicht gesunken. Das zeigen neue Zahlen des Bundesamts für Statistik aus dem Jahr 2024. Frauen verdienten im Schnitt 15,7% weniger als ihre männlichen Kollegen. Zwei Jahre früher lag der Unterschied bei 16,2%. Die Gründe dafür sind oft strukturell oder es liegt an der Berufserfahrung. Ein Teil könne aber nicht erklärt werden. Die deutlichsten Lohnunterschiede gibt es im Finanzsektor. Der Genfersee ist viel stärker mit Mikroplastik verschmutzt als bisher vermutet. Das berichtet SRF. Demnach zeige eine neue Messmethode der Universität und der ETH Lausanne, die Konzentration durch winzige Plastikpartikel ist bis zu 656 Mal höher als bisher angenommen. Diese Plastikteilchen können in menschliche Zellen eindringen und die Gesundheit beeinträchtigen. Mit der neuen Methode entdeckte das Forschungsteam, das die ultrakleinen Partikel bis zu 97% der gesamten Plastikverschmutzung des Sees ausmachen. Und einige Tage nach dem tödlichen Grossbrand in Thusis ist eine Person festgenommen worden. Sie sitzt in Untersuchungshaft, berichtet die Nachrichtenagentur Keystone SDA und bestätigt damit eine Meldung von Radio RSI. Der Person wird mehrfache fahrlässige Tötung und mehrfache fahrlässige Körperverletzung vorgeworfen. Die Brandursache ist weiterhin unklar. Beim Feuer im August in Thusis sind 4 Menschen gestorben. Ob es sich beim Brand in Thusis um Brandstiftung gehandelt hatte, kann die Staatsanwaltschaft noch nicht beantworten.
1: Auf der Autobahn A2 in Luzern Richtung Basel steht ein Lastwagen, der eine Panne hat, und zwar zwischen Emmen-Nord und Rotenburg. Darum ist dort die rechte Spur gesperrt. Die A2 in Luzern Richtung Gotthard, da stocken zwischen Buchs und Beckeried wegen der Bauarbeiten. Und vor dem Gotthard-Nordportal haben wir 1 Kilometer im Moment. Der heutige Montag, vor allem über den Bergen noch, dürfte es mehrheitlich bewölkt sein, sonst aber tut es auf im Flachland. Es gibt recht einen sonnigen Tag und warm wird es auch mit 24 Grad. Der Dienstag und der Mittwoch, dort mit Sonnen und Wolken gemischt, 25 Grad sind es. Und eine Spur wärmer haben wir ja am Donnerstag mit 26 Grad. Ja, und die Sonne scheint noch reich, kann man hier sagen, einfach nur Sonne pur.
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4: Im Studio Marc Zimmermann. Nach den Schüssen an einem Rave in Aarau stellt sich auch in der Zentralschweiz die Frage nach der Sicherheit bei Grossveranstaltungen. Am nächsten Wochenende ist auf der Luzerner Almend ein Konzert. Die Veranstalter rechnen mit bis zu 40'000 Besuchern. Aus einsatztaktischen Gründen macht die Luzerner Polizei im Vorfeld keine Angaben zu den geplanten Sicherheitsmassnahmen, sagt Urs Wicker von der Luzerner Polizei.
5: Wir beurteilen die Lage individuell in der Situation laufend beurteilen und die polizeilichen Massnahmen werden entsprechend dieser Lagebeurteilung jeweils angepasst. Und zu operativen oder einsatztaktischen Einzelheiten machen wir keine Angaben im Vorfeld.
4: Eine Anfrage beim Veranstalter des Konzerts auf der Almend ist noch hängig. Die Stadt Zug erwartet in den nächsten Jahren deutlich mehr Schülerinnen und Schüler. Bis 2040 dürften es rund 1'000 mehr sein als heute. Das zeigt die aktuelle Schulprognose. Um genug Platz zu schaffen, laufen schon mehrere Projekte. Nächstes Jahr können

0: Unterrichts in Zukunft, aber nicht nur in den Klassenzimmern. Innerhalb von 5 Jahren soll es in der Stadt Zug auch rund 400 Betreuungsplätze mehr geben. Außerdem werden Kapazitäten für den Sport- und Schwimmunterricht ausgebaut. Heute decken die vorhandenen Anlagen erst rund 2/3 vom schulischen Bedarf. Eine mögliche Seilbahn in der Stadt Luzern kommt unterschiedlich gut an. Der CityLink oder CityLink-Initiative will das Arbeitsgebiet Eibach über das Friedental und das Kantonsspital bis in die Altstadt verbinden. Damit soll auch das Garparking-Problem gelöst werden. Geplant ist eine Seilbahn, die zum Teil durch einen Tunnel geht. Der Stadtrat hat sich gegen die Initiative geäussert. Die Bau-, Umwelt- und Mobilitätskommission dagegen empfiehlt die Initiative per Stichentscheid zur Annahme. Kommissionspräsidentin Elena Weiss erklärt.
1: Die Kommission hat das private Engagement gross gewürdigt, weil das ist ein Privatprojekt. Und mir war der Ansicht, dass man hier einen relativ innovativen Ansatz verfolgt, um das Thema der Garparkierung in der Stadt zu lösen und als Nebeneffekt auch die Plätze, die jetzt im Moment gebraucht werden für Garparkierung, dass man die aufwerten kann.
0: Auch bei einer zweiten Initiative sind sich Stadtrat und Kommission uneinig. Anders als der Stadtrat empfiehlt die Kommission Stopp-Bypass-Initiative zur Annahme. Beim Bypass ist ein Tunnel zwischen Diebach und Kriens geplant. Die Kommission findet, dass der Bypass ein veralteter Lösungsansatz sei. Sie hat Bedenken, dass es keine Entlastung gäbe, sondern eine Verschärfung des Problems. Beide Initiativen gehen wahrscheinlich am 10. September ins Luzerner Stadtparlament. Und sonst zeichnet sich bei der Polizeiaffäre eine parlamentarische Untersuchungskommission PUC ab. Entschieden wird heute Abend im Stadtparlament. Geht es nach der SVP Uster und ihrem Präsident Daniel Schneider, braucht es jetzt Klarheit und darum auch eine PUC.
2: Was wir ja bis heute von der Abteilung Sicherheit gehört haben, ist gravierend. Rechnungen sind aufgeteilt worden, die vorgesehene Finanzkompetenz und das Bewilligungsverfahren ist umgangen worden. Weiters hat der Stadtrat ja bewusst der Bevölkerung und dem Parlament Informationen nicht offengelegt. Für die SVP ist klar, es braucht jetzt eine vollständige und transparente Untersuchung und Aufarbeitung. Die Verantwortlichen müssen zur Rechenschaft gezogen werden und wo Fehler passiert sind, müssen auch Konsequenzen folgen.
0: Auch die SP, die FDP, die Mitte-Fraktion und die GLP unterstützen eine Untersuchungskommission. Bei der Polizeiaffäre von Uster geht es um teure Rechnungen, die gesplittet und unterschrieben worden sind. Auch die Betriebskultur bei der Stadtpolizei und hohe Busseinnahmen sind kritisiert worden. Außerdem sind anonyme Schmähbriefe im Umlauf gewesen. Die zuständige Stadträtin Beatrice Gawietzel hat das Dossier Sicherheit vorläufig abgegeben. Auch der Abteilungsleiter Sicherheit hat seine bisherige Funktion aufgegeben. Und der Stadtpolizeikommandant ist abgesetzt worden.
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2: In grossen Schritt kommt ein näheres Argovia-Fest auf dem Bierfeld am nächsten Samstag, 5. September. Unter anderem mit dem Baschi oder der Anna Rossinelli. Es gibt für klein und gross etwas natürlich auch ein Riesenrad, wo man die tolle Aussicht kann geniessen. Weitere Informationen gibt es unter argoviafest.ch. Und beim Ticket Corner kann man natürlich auch reinschauen. Am nächsten Samstag das Argovia Fest auf dem Bierfeld. Dann am Sonntag, 13. September, da findet das 89. Allweg schwingend zu Ennetmoos statt. 20 Schwinger aus dem Innerschweizer, Nordostschweizerischen und Südwestschweizerischen Schwingerverband sind mit dabei in dieser schönen Naturarena am Fuß vom Stanzenhorn. Der Festplatz mit einem grossen Festzelt und auch verschiedenen Ständen. Es gibt Unterhaltung mit der Jodlergruppe Alpengruß von Ennenbürgen, der Alphornklang, Birgenberg, Ennenbürgen und Fahnenschwinger sind auch dort auf der Allwegkuppe zu Ennetmoos. Im Internet gibt es weitere Infos allweg-schwinget.ch. Wie gesagt, am Sonntag, 13. September, findet das statt.

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3: 12 Minuten noch, dann ist es 12 Uhr. Und wer so viel krampft, der hat jetzt auch das Mittagessen verdient. Ich bin sicher, das ist bei euch so. Und dazu gibt es Informationen im Zentral Info an dem Montag Mittag. Durch die Sendung begleitet dann der Christian Eie. Jetzt wünsche ich allen einen guten. Ich bin Thomas Berger und weiterhin einen schönen Montag.

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2: «22 Grad messen wir zwungen, 21 Grad haben wir zwei Weil. Einen guten Mittag wünsche ich euch, jetzt ist 12 Uhr.
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4: Behörden informieren heute Nachmittag über neue Erkenntnisse zu der Schiesserei in Aarau. Die Gewerkschaft Unia fordert einen besseren Schutz für die Bauarbeiter und der Lohnunterschied zwischen Frau und Mann wird in der Schweiz kleiner. Einen guten Mittag wünscht im Nachrichtenstudio der Pascal Linder. Nach den Schüssen bei einer Rave-Party in Aarau wird es heute Nachmittag neue Informationen geben. Dies sagt die Kantonspolizei Aargau auf Anfrage von Radio Zentral, noch ohne nähere Angaben zu machen. Nach einer Rave-Party im Aarauer Schachen fielen in der Nacht auf Sonntag Schüsse. Eine 22-jährige Italienerin wurde dabei getötet. Vier Männer und eine Frau wurden leicht bis schwer verletzt. Zur Täterschaft wurde eine internationale Fahndung eingeleitet. Das mögliche Tatmotiv war zunächst unklar. Die Gewerkschaft Unia fordert besseren Schutz für Bauarbeiter bei grosser Hitze. Ihre Umfrage unter knapp 1000 Bauarbeitern zeige, dass die empfohlenen Schutzmaßnahmen der SUVA nicht umgesetzt würden. Das sei gefährlich, sagt Chris Kelly, Co-Leiter des Sektors Bau bei der Unia.
5: Die Hitzewellen, die die Schweiz dieses Jahr gespürt hat, niemand spürt das stärker als Bauarbeiter. Erschöpfung, Hitzschlagrisiko und fast 10% mehr Unfälle an heissen Tagen. Und alle sind sich einig, so geht es eigentlich nicht weiter.
4: Laut der Umfrage können 85% der Bauarbeiter die von der SUVA empfohlenen Pausen nicht machen. Fast jeder siebte Bauarbeiter ist außerdem ohnmächtig geworden oder hat erlebt, wie ein Kollege ohnmächtig wurde. Der Lohnunterschied zwischen Frau und Mann ist in der Schweiz leicht gesunken. Das zeigen neue Zahlen des Bundesamts für Statistik aus dem Jahr 2024. Frauen verdienten im Schnitt 15,7% weniger als ihre männlichen Kollegen. Zwei Jahre früher lag der Unterschied bei 16,2%. Die Gründe dafür sind oft strukturell oder es liegt an der Berufserfahrung. Ein Teil könne aber nicht erklärt werden. Die deutlichsten Lohnunterschiede gibt es im Finanzsektor. Die Schweizer Banken haben letztes Jahr so viel Geld verdient wie noch nie. Der Geschäftserfolg aller Banken zusammen sei auf rund 74 Milliarden Franken gestiegen, schreibt die Schweizer Bankiervereinigung Swiss Banking. Im Vergleich zum Vorjahr sei dies ein Wachstum von 5,8%. Rekordhoch waren auch die Vermögen, welche die Banken verwalteten. Diese wuchsen auf rund 9,7 Billionen Franken. Nach dem Fährunglück vor der Insel Zypern, bei dem mindestens 8 Menschen ums Leben kamen, laufen die Ermittlungen zur Ursache. Diese richten sich auch gegen die Besatzung des Katamarans. Der Kapitän und 7 Crewmitglieder wurden nach Angaben der Behörden festgenommen. Takis Tsavos berichtet aus Athen.
6: Die Suche nach Vermissten ist die ganze Nacht über weitergegangen. Flugzeuge, Drohnen, Hubschrauber mit Nachtsichtgeräten und zahlreiche Schiffe waren im Einsatz. Überlebende berichten, das Schiff habe sich plötzlich stark zur Seite geneigt. Unter den Passagieren sei Panik ausgebrochen. Einige Überlebende sagten zudem, die Besatzung habe nicht ausreichend geholfen. Jeder sei auf sich allein gestellt gewesen. Das gesunkene Schiff liegt in einer Tiefe von mehr als 500 Metern.
4: Und Zehntausende Arbeitsplätze sind bedroht. 4 Werke stehen auf dem Prüfstand. Bei Volkswagen gibt es gewaltigen Gesprächsbedarf. Nach einer Reihe von Betriebsversammlungen steht bei VW heute in Hannover das vorerst letzte dieser Treffen zwischen Vorstand und Belegschaft an. Es geht um nicht weniger als die Zukunft des Konzerns. Diana Kramer berichtet.
7: Europas größter Autobauer steckt tief in der Krise. Mit Einsparungen will die Konzernführung die Kosten senken und die Wettbewerbsfähigkeit verbessern. Diese Pläne hatte Konzernchef Oliver Blume bei Betriebsversammlungen an mehreren Standorten bereits verteidigt. Beruhigen konnte er die Belegschaft natürlich nicht. Tausende bangen um ihre Jobs. Auch das Werk in Hannover, wo Blume heute ist, steht auf der Kippe. Noch in dieser Woche könnte der Sparkurs konkreter werden. Am Freitag tagt der VW-Aufsichtsrat.
4: Eine Meldung aus dem Tschutten, der Silvan Wittmer tritt aus der Schweizer Nazi zurück. Das teilt der 33-jährige Verteidiger vom FSV Mainz in einem Instagram-Video mit.
8: Liebe Fans von der Schweizer Nationalmannschaft, ich möchte euch eine wichtige persönliche Nachricht übermitteln. Ich werde per sofort meine Karriere in der Nationalmannschaft beenden. Es war mir eine riesengroße Ehre gewesen, in den letzten 12 Jahren dürfen ein Teil von diesem Team und von dieser Familie sein. Und dank tollen Mitspielern, tolle Trainer und Staffmitglieder und vor allem dank euch, liebe Fans, und ich darf unvergessliche Momente erleben.
4: Sein Rücktritt aus der Nazi begründet Silvan Wittmer damit, dass er seinen Körper in Zukunft mehr schonen will. Er will mehr Erholung. Außerdem will er sich auf seinen Club konzentrieren. Der Aargauer hat für die Nazi 65 Spiele gemacht und die Schweiz an 4 Grossturnieren vertreten.
2: 6 ab 12 Uhr Geduld braucht es auf der A2 zwischen Emmenort und Rotenburg. Wegen einem Pannenfahrzeug ist der rechte Fahrstreifen gesperrt. Und vor dem Gotthardtunnel stockt jetzt zurück in Norden 2 km. Braucht er etwa 20 Minuten länger.
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10: Der Mittagnachmittag bringt bezüglich Wetter eine regionale Zweiteilung. Richtung Mittelland aussen wird es nämlich recht sonnig. Entlang von den Bergen sind die Wolken deutlich hartnäckiger und machen der Sonne mehr Konkurrenz. Die Temperaturen erreichen Höchstwert um die 24 Grad. Im Flachland bläst ein leichter bis mäßiger Westwind. In der Nacht wird es dann überall zunehmend gering bewölkt bis klar. Am Dienstagmorgen kann es lokal ein paar Nebelbänke haben, die lösen sich dann auf. Ansonsten gibt es am Vormittag viel Sonne. Später bilden sich über den Berg ein paar Quellwolken und von Westen her ziehen hohe Wolkenschleier durch. Die Temperaturen erreichen wieder 24 bis 25 Grad. Die 0-Grad-Grenze variiert um 3700 Meter. Am Mittwoch bleibt es recht sonnig mit zum Teil ausdehnter hoher Wolkenschleier. Die Temperaturhöchstwert liegen im Bereich um 25 Grad.
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2: Durch den Mittag mit Zentral Info und mit diesen Themen. Die Gemeinde Bar zieht einen dicken Fisch an Land. Die Stadt Zug erwartet in Zukunft 1000 neue Schülerinnen und Schüler. In der Stadt Luzern kommt die Seilbahn-Idee Unterstützung über. Und im Kanton Schweiz hat wahrscheinlich ein Wolf schon wieder Nutztier gerissen.
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2: Das Zentral Info mit dem anderen Schelbert.
11: Gemeint, Bar zieht einen dicken Fisch an Land. Die Bank Fontobel zügelt ihren Hauptsitz von Zürich auf Bar. Der Vermögensverwalter hat einen langfristigen Mietvertrag für einen Campus im Lindenpark unterschrieben. Der neue Standort mit Platz für über 1500 Mitarbeiter soll 2030 eröffnet werden. Der Barer Finanzchef Marc Gustafsson freut sich über den Zuzug von der Bank Fontobel und gemeint, Bar sei parat.
12: Ja, da kommt etwas auf Gemeinde Bar zu. Man muss sich aber auch bewusst sein, dass die Entwicklung im Unterfeld, dass das ja nichts Neues ist. Es wird auch der souverän Barer Stimmbevölkerung dem Bebauungsplan im Unterfeld deutlich zugestimmt. Und das ist eigentlich ja dort schon bekannt gewesen, über welche Volumina an Arbeitsplätzen bzw. Wohnungen wir da reden in der Entwicklung von diesem Gebiet.
11: Mit dem neuen Standort Bar will sich Bank Fontobel Möglichkeiten für weiteres Wachstum schaffen. Der bisherige Standort am Bleicherweg zu Zürich soll zu einem Kundenstandort umgebaut werden. Die Stadt Zug erwartet rund 1000 Schülerinnen und Schüler mehr bis 2040. Das zeigt die aktuelle Schulprognose. Damit es genug Platz gibt, bietet die Stadt ihre Schulinfrastruktur schon heute aus. Es braucht außerdem ein besseres Angebot in der Betreuung. In den nächsten 5 Jahren soll die Stadt Zug rund 400 Plätze mehr schaffen, sagt die Baudirektorin Eliane Birchmeier.
13: Das wird sehr stark nachgefragt unterdessen. Und wir haben jetzt erstmal mit der Schulprognose das auch vertieft angeschaut für kurz-, mittel-, aber auch langfristig, dass wir eben auch mit deren Entwicklung Schritt behalten können. Es ist aber auch so, wenn wir neue Schulanlagen planen, dann sind Betreuungsstrukturen immer mit eingeplant. Also von dort her ist das in dem Schülerwachstum bereits auch berücksichtigt.
11: Handlungsbedarf gibt es in der Stadt Zug, unter anderem auch bei den Sport- und Schwimmanlagen. Die Stadt Zug will eine eigene Plattform für künstliche Intelligenz aufbauen. Dafür beantragt der Stadtrat einen Kredit von 700'000 Franken für die nächsten 3 Jahre. KI soll Mitarbeiter zum Beispiel bei Recherchen, Texten oder Protokollen unterstützen und auch digitale Angebote für die Bevölkerung verbessern. Anders als bei öffentlich zugänglichen KI-Diensten sollen die städtischen Daten dabei innerhalb von einem abgeschotteten System bleiben. Damit will die Stadt Zug den Datenschutz gewährleisten. Über den Kredit entscheidet nun das Parlament. Eine mögliche Seilbahn in der Stadt Luzern kommt unterschiedlich gut an. CityLink-Initiative will das Arbeitsgebiet Ibach über das Friedental und das Kantonsspital bis in die Altstadt verbinden, damit soll auch das Car-Parking-Problem gelöst werden. Geplant ist eine Seilbahn, die zum Teil durch einen Tunnel geht. Der Stadtrat ist gegen die Initiative. Bei Umwelt- und Mobilitätskommission dagegen empfiehlt die Initiative per Stichentscheid zur Annahme. Kommissionspräsidentin Elena Weiss erklärt.
14: Die Kommission hat das private Engagement gross gewürdigt, weil das ist ein Privatprojekt. Und mir war der Ansicht, dass man hier einen relativ innovativen Ansatz verfolgt, um das Thema der Carparkierung in der Stadt zu lösen und als Nebeneffekt auch die Plätze, die jetzt im Moment gebraucht werden für Carparkierung, dass man die aufwerten kann.
11: Auch bei einer zweiten Initiative sind sich Stadtrat und Kommission uneinig. Anders als der Stadtrat empfiehlt die Kommission die Stopp-Bypass-Initiative zur Annahme. Beim Bypass ist ein Tunnel zwischen Ibach und Kriens geplant. Die Kommission findet, dass der Bypass ein veralteter Lösungsansatz sei. Sie hat Bedenken, dass es keine Entlastung gebe, sondern eine Verschärfung des Problems. Beide Initiativen gehen vermutlich am 17. September ins Luzerner Stadtparlament. Nach den Schüssen an einem Rave in Aarau stellt sich euch in der Zentralschweiz die Frage nach der Sicherheit bei Grossveranstaltungen. Am nächsten Wochenende ist auf der Luzerner Allmende ein Konzert. Laut der Veranstalter wird das Konzert wie geplant durchgeführt. Die Sicherheit der Besucher, Künstler und Mitarbeiter hat die oberste Priorität. Man sei in einem engen Austausch mit der Luzerner Polizei. Aus einsatztaktischen Gründen macht die Luzerner Polizei im Vorfeld keine Angaben zu den geplanten Sicherheitsmassnahmen, sagt Urs Wicker, Mediensprecher der Luzerner Polizei.
15: Wir den Lage individuell in der Situation laufend beurteilen und die polizeilichen Massnahmen werden entsprechend der Lagebeurteilung jeweils angepasst. Und zu operativen oder einsatztaktischen Einzelheiten machen wir keine Angaben im Vorfeld.
11: Der Anstalt rechnet mit bis zu 40'000 Besuchern auf der Luzerner Allmend. Der Kanton Luzern regelt nie, welche Spitäler welche Behandlungen dürfen anbieten. Morgen gilt eine neue Spitalliste. Leistungsauftrag kommen die Spitäler nur immer, wenn sie unter anderem Qualitätsvorgaben und Mindestfallzahlen erfüllen. Gleichzeitig sollen die Spitäler stärker zusammenarbeiten und Patienten besser aufeinander abgestimmt werden, schreibt der Kanton Luzern. Auch Kliniken außerhalb des Kantons kommen Aufträge über, wenn sie für die Versorgung der Luzerner Bevölkerung wichtig sind. Neu auf der Liste ist zum Beispiel das Kantonsspital Obwalden, das in Zukunft zur Luxgruppe gehört. Der Kanton Luzern reagiert damit unter anderem auf den Fachkräftemangel und darauf, dass es immer mehr ältere Menschen gibt. Im Kanton Luzern haben sich übers Wochenende bei Verkehrsunfällen mehrere Leute verletzt. In der Stadt Luzern hat ein VBL-Bus stark bremsen. Mehrere Leute im Bus sind darum umgekehrt. Zwei davon haben sich leicht verletzt. In Rüsbühl ist eine betrunkene Autofahrer in eine Strassenampel gefahren und hat dann ins Spital müssen. Weitere Verkehrsunfälle haben sie auch in Kriens, Mosen und Nebbikegen, schreibt die Luzerner Polizei. Mehrere Brände haben im Kanton Luzern zu Grosseinsätzen der Feuerwehren geführt. Die Oberkirche hat gestern am Nachmittag einen Gartenbrand. Eine Person hat zur Kontrolle ins Spital müssen. Alle Tiere konnten gerettet werden, teilt die Luzerner Polizei mit. Gestern Morgen haben das Flüeli eine Sagerie und eine Holzschnitzelhalle brennt. Dabei hat sich niemand verletzt. Und das Ebike ist gestern ein parkiertes Auto ausbrennt. Die Polizei sucht Zeugen vom Fahrzeugbrand. Die Ursachen dieser drei Brände werden untersucht. Der Kanton Schweiz will ukrainische Flüchtlinge weiter nach den tiefen Ansätzen der Asylsozialhilfe unterstützen. Das schreibt das Volkswirtschaftsdepartement in einer Antwort auf eine Anfrage aus dem Kantonsrat. Das hat schon Stenz berichtet.
16: Ab März leben die ersten ukrainischen Flüchtlinge seit 5 Jahren in der Schweiz. Sie kommen darum eine B-Aufenthaltsbewilligung über und könnten dann grundsätzlich in die reguläre Sozialhilfe wechseln. Das will der Kanton Schweiz aber verhindern, damit Gemeinden nicht höhere Sozialkosten haben. Darum wird die kantonale Migrationsverordnung angepasst, schreibt das Schweizer Volkswirtschaftsdepartement.
11: Im Kanton Schweiz hat vermutlich ein Wolf schon wieder Nutztier gerissen. Zeig im Gebiet Haltli sind gestern auf einer Weide 2 tote Schafe gefunden worden. 2 weitere werden vermisst. 3 Spuren, die deutet auf einen Wolfsangriff an, schreibt die Kanton Schweiz. Die Nachproben sollen jetzt zeigen, ob es wirklich ein Wolf war. Die Schafe auf der Weide Zeig, die seien nicht gut geschützt gewesen. Darum werden der Vorfall voraussichtlich nicht als Wolfsriss angerechnet. Seewet, Kantonspolizei Schweiz in der Nacht auf Hitten mutmaßlichen Dieb verwitscht. Sie hat ihn an der Bahnhofstrasse verhaftet. Der 20-jährige Marokkaner soll Gegenstände aus Auto gestohlen haben. Die Polizei hat bei ihm vermutlich Beute gefunden. Jetzt wird abgeklärt, ob er noch mehr Straftaten gemacht hat. Und Kenz hat ein 75-jähriger Mann mit seinem Auto in einem Bach ist er gelandet. Mit seinem Auto passiert ist der Unfall gestern Nachmittag auf der Melchtaler Strasse. Der Mann ist im Bereich Kähli von der Strasse abgekommen, dann rund 5 Meter in den Bach abgetrollt, schreibt die Kantonspolizei Obwalden. Die Feuerwehr hat den 75-Jährigen aus dem Auto befreien. Die Rega hat den Senior dann in ein Spital geflogen.
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2: Schuss, zmitzt in der Nacht, 1 Tote und mehrere Verletzte. Zu Aarau ist eine 22-jährige Frau bei einem Rave getötet worden. Die Täter, die sind noch auf der Flucht. In wenigen Minuten gibt es dazu jetzt eine Zusammenfassung, was bis jetzt bekannt ist.

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1: Eine gute Mittagspause wünsche ich euch. 7 Minuten vor der halben Eis haben wir. Es ist eine schlimme Nachricht, die die ganze Schweiz betroffen macht. Zarau ist in der Nacht auf gestern bei einer Party geschossen worden. Eine junge Frau ist gestorben und mehrere Personen sind zum Teil schwer verletzt worden. Michel Howald, was weiss man bis jetzt?
2: Passiert ist es bei einem Rave, einer Techno-Party auf der Pferderennbahn in Aarau. Mehrere tausend Leute sind an dieser Party gewesen. Die meisten sind zum Glück zum Zeitpunkt der Tat schon weg gewesen. In der Nacht um 2:30 wird plötzlich geschossen. Auf Videos hört man die Schüsse. Es sind viele. Eine 22-jährige Frau wird dabei tödlich verletzt. Sie stirbt noch vor Ort. 5 weitere Personen zwischen 24 und 31 werden auch verletzt, zum Teil lebensbedrohlich. Mittlerweile schwebt aber niemand mehr. Lebensgefahr hat die Polizei gestern am späten Abend noch mitgeteilt.
1: Es hätte dann auch einen grossen Einsatz gegeben, dabei ist auch nach dem Täter gefunden worden.
2: Ja, und das ist die grosse Unbekannte aktuell. Die Polizei weiss nicht, ob es einer oder mehrere Täter gewesen sind. Sicher ist, dass der Täter oder Tätermehrzahl auf der Flucht ist. Schweizweit ist eine Grossfahndung ausgelöst worden. Auch die deutsche Polizei fahndet. Man geht davon aus, dass die Täterschaft nicht mehr zu Aarau ist. Was man auch weiss, ist, dass von 2 verschiedenen Orten geschossen worden ist. Laut Polizei sind es viele Schüsse gewesen und auch 2 unterschiedliche Waffen sind gebraucht worden. Eine Pistole und ein Gewehr. Zum Hintergrund der Tat weiss man noch nicht viel. Bei der Polizei hat man 3 mögliche Hypothesen. Ein Terroranschlag, ein Amoklauf oder sonst eine kriminelle Aktivität, wie zum Beispiel eine Abrechnung im Milieu.

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2: Bitte Ihnen guten, es ist 12:30.
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4: Im Nachrichtenstudio der Pascal Linder. Nach den Schüssen bei einer Rave-Party in Aarau wird es heute Nachmittag neue Informationen geben. Dies sagt die Kantonspolizei Aargau auf Anfrage von Radio Zentral, noch ohne nähere Angaben zu machen. Nach einer Rave-Party im Aarauer Schachen fielen in der Nacht auf gestern Schüsse. Eine 22-jährige Italienerin wurde dabei getötet. 4 Männer und eine Frau wurden leicht bis schwer verletzt. Zur Täterschaft wurde eine internationale Fahndung eingeleitet. Das mögliche Tatmotiv war zunächst unklar. Im August wurden in der Schweiz weniger Firmen neu gegründet als im Vormonat. Insgesamt wurden rund 3.900 Unternehmen neu ins Handelsregister eingetragen und damit ein Fünftel weniger als im Juli. Das zeigt eine Auswertung von help.ch. Das Sommerloch mache sich damit erneut im Schweizer Handelsregister bemerkbar, heißt es in einer Mitteilung. Der August gehöre traditionell zu den Monaten mit einer tieferen Gründungsaktivität. Und Schweizer Städte fordern mehr Handlungsspielraum für Klimaanpassungen auf der Straße. Angesichts zunehmender Hitzewellen müssen laut dem Schweizerischen Städteverband versiegelte Flächen reduziert und mehr Grünraum geschaffen werden. Eine Reduktion der Geschwindigkeit auf 30 km/h sei eine Schlüsselmaßnahme dafür, teilt der Schweizerische Städteverband mit. Tiefere Geschwindigkeiten würden es ermöglichen, Verkehrsflächen effizienter zu nutzen und Platz für Begrünung und Bäume zu schaffen.
2: Er sieht ziemlich rot aus. Die Börse der SMI minus mit 0,42%, der DAX mit 0,86% minus. Der Euro gibt es für 93,81 und der US-Dollar für 80,85.
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2: 2 Minuten nach der halben Eins, eine gute Meldung von der Strasse. Ihr habt nämlich freie Fahrt. Es hat noch Wolken den Tag durch, vor allem am späteren Nachmittag sollten aber überall nur noch blau sein in den Himmel, bei Temperaturen so um die 5, 26 Grad. Und vom Morgen weg eigentlich nur noch ein Bild, sonniges Wetter und Temperaturen um die 26 bis 27 Grad.
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0: kurzen Ausflug gemacht ins 1973 mit dem James Blunt. 20 vor 1.
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0: Und wir sind zurück in der Gegenwart mit dem Marc Zimmermann im Sportstudio und mit einem Rücktritt in der Schweizer Fußballnazi.
2: Ja, so ist es. Der Sylvain Wittmer nimmt den Hut, auf jeden Fall eben von der Schweizer Nazi, dort tritt er zurück. Das teilt der 33-jährige Verteidiger vom FSV.

0: auch meint in einem Instagram-Video mit.
1: Liebe Fans von der Schweizer Nationalmannschaft, ich möchte euch eine wichtige persönliche Nachricht übermitteln. Ich werde per sofort meine Karriere in der Nationalmannschaft beenden. Es war mir eine riesengroße Ehre gewesen, in den letzten 12 Jahren dürfen ein Teil von dem Team und von dieser Familie zu sein. Und dank tollen Mitspieler, tollen Trainer und Staffmitglieder und vor allem dank euch, liebe Fans, habe ich dürfen unvergessliche Momente erleben.
0: Sein Rücktritt aus der Nazi begründet Silvan Widmer damit, dass er seinem Körper in Zukunft mehr Erholung gönnen will. Außerdem will er sich auf seinen Club konzentrieren. Der Aargauer hat für die Nazi 65 Spiele gemacht und die Schweiz an 4 Grossturniere vertreten. Wir wechseln zum Tennis. Die Venus Williams verliert bei den US Open in der ersten Runde das amerikanische Duell gegen Sofia Kenin in 2 Sätzen. Die 46-jährige Venus Williams hat für das Turnier eine Wildcard bekommen. Auch der Novak Djokovic muss beim US Open schon nach der ersten Runde Koffer packen. Der Serb verliert gegen den Mariano Navone aus Argentinien in 5 Sätzen. Der Novak Djokovic war stark angeschlagen. Immer wieder hat er sich auf seinem Schläger abgestützt und gegen Tränen gekämpft. Und Novak Djokovic hat sich auf dem Platz müssen übergeben. Heute Abend trifft Stan Wawrinka bei seiner US Open Derniere auf den Italiener Matteo Berrettini. Die Begegnung hat es dieses Jahr schon zu Wimbledon gegeben. Nach über 4 Stunden hat Stan Wawrinka damals verloren. Auch die ersten beiden Schweizerinnen stehen heute im Einsatz. Simona Waltert spielt gegen die Argentinierin Nadia Padoroska. Und 2 Stunden später misst sich die Viktoria Golubic mit der Französin Diane Parry.
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1: Mandy Nachmittag, jetzt ist eins, wir messen 23 Grad zu Neujägeri und 22 Grad haben wir zu Nafus.
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3: Die Polizei verhaftet nach der Rave-Party einen mutmaßlichen Täter. Die FIFA sperrt einen Schweizer Funktionär weltweit für alle Tätigkeiten und die Gewerkschaft Unia will Bauarbeiter besser vor den Hitze schützen. Im Nachrichtenstudio, André Schabert. Nach der tödlichen Schießerei bei einer Rave-Party in Aarau hat die Polizei einen Tatverdächtigen festgenommen. Der 43-jährige Schweizer wurde vergangene Nacht unter dringendem Tatverdacht angehalten. Die Polizei geht derzeit von einem Einzeltäter aus. Motiv und Hintergründe sind noch unklar. Bei der Schießerei bei der Pferderennbahn in Schachen waren in der Nacht auf Sonntag mehrere Menschen verletzt worden. Eine Person starb noch vor Ort. Ein ehemaliger Schweizer Funktionär des österreichischen Bundesligisten Altag ist von der FIFA weltweit für sämtliche Tätigkeiten im Fußball gesperrt worden. Das hat die Disziplinarkommission der FIFA entschieden. Der Entscheid ist rechtskräftig. Der Mann hatte zwischen 2018 und 2025 Spielerinnen heimlich beim Umziehen und Duschen gefilmt und fotografiert. Bereits im Februar verurteilte ihn ein Gericht in Feldkirch zu 7 Monaten bedingter Haft und einer Buße. Die Gewerkschaft Unia fordert besseren Schutz für Bauarbeiter bei grosser Hitze. Ihre Umfrage unter knapp 1000 Bauarbeitern zeige, dass die empfohlenen Schutzmaßnahmen der SUVA nicht umgesetzt würden. Das sei gefährlich, sagt Chris Kelly, Co-Leiter des Sektors Bau bei der Unia.
4: Bei 33 Grad muss die Arbeit unterbrochen werden. Die SUVA muss endlich den Gesundheitsschutz wirksam kontrollieren und die Bauherren müssen bereit sein, eine Terminverschiebung in diesem Fall zu akzeptieren.
3: Laut der Umfrage können 85% der Bauarbeiter die von der SUVA empfohlenen Pausen nicht einhalten. Bei Temperaturen über 33 Grad sollten sie jede Stunde 15 Minuten Pause an einem gekühlten Ort machen können. Doch in der Praxis ist das für die grosse Mehrheit offenbar nicht möglich. Die Schweizer Banken haben letztes Jahr so viel Geld verdient wie noch nie. Der Geschäftserfolg aller Banken zusammen sei auf rund 74 Milliarden Franken gestiegen, schreibt die Schweizer Bankiervereinigung Swiss Banking. Im Vergleich zum Vorjahr sei dies ein Wachstum von 5,8%. Rekordhoch waren auch die Vermögen, welche die Banken verwalteten. Diese wuchsen auf rund 9,7 Billionen Franken.
1: Wo ja weiss, da gehen wir schnell durch den Verkehr. Ich habe nämlich keine Meldung. Ich wünsche eine gute Fahrt.
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1: Die Wetteraussichten mit dem Zentralmeteorolog Klaus Marquardt.
6: Der Mittwochnachmittag bringt bezüglich Wetter regionale Zweiteilung. Richtung Mittelland aussen wird es nämlich recht sonnig. Entlang von den Bergen sind die Wolken deutlich hartnäckiger und machen der Sonne mehr Konkurrenz. Die Temperaturen erreichen Höchstwert um die 24 Grad. Im Flachland bläst ein leichter bis mäßiger Westwind. In der Nacht wird es dann überall zunehmend gering bewölkt bis klar. Am Dienstagmorgen kann es lokal ein paar Nebelbänke haben, die lösen sich dann auf. Ansonsten gibt es am Vormittag viel Sonne. Später bilden sich über den Berg ein paar Quellwolken und von Westen her ziehen hohe Wolkenschleier durch. Die Temperaturen erreichen wieder 24 bis 25 Grad. Die 0-Grad-Grenze variiert um 3700 Meter. Am Mittwoch bleibt es recht sonnig mit zum Teil ausdehnter hoher Wolkenschleier. Die Temperaturhöchstwerte liegen im Bereich um 25 Grad.
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3: Nach der Schuss an einem Rave in Aarau stellt sich auch in der Zentralschweiz die Frage nach der Sicherheit bei Grossveranstaltungen. Am nächsten Wochenende organisiert Energy Schweiz ein Konzert auf der Luzerner Almend. Laut den Veranstalter wird das Konzert wie geplant durchgeführt. Die Sicherheit der Besucher, Künstler und Mitarbeiter habe oberste Priorität. Man sei in einem engen Austausch mit der Luzerner Polizei, sagt Fabienne Nielsen, der unter anderem für die Veranstaltungen von Energy Schweiz zuständig ist.
7: Für die Veranstaltung gibt es ein detailliertes Sicherheits-, Sanitäts- und Notfallkonzept. Und nach den Ereignissen, die in Aarau passiert sind, prüfen wir natürlich die Lage und unsere Vorkehrungen mit den zuständigen Stellen nochmal. Und bis zum Veranstaltungstag und während des Events wird die Situation auch immer wieder laufend neu beurteilt. Und wenn es nötig ist, werden die Massnahmen angepasst.
3: Veranstalter rechnet mit bis zu 40'000 Besuchern auf der Luzerner Almend. Die Stadt Zug erwartet in den nächsten Jahren deutlich mehr Schülerinnen und Schüler. Bis 2040 dürften es rund 1'000 mehr sein als heute. Das zeigt die aktuelle Schulprognose. Um genug Platz zu arbeiten, laufen schon mehrere Projekte. Nächstes Jahr könnte oder können die Stadt Zug die Schulanlagen Härti und Loreto betreiben, sagt die Stadt Zuger Bürgerdirektorin Eliane Birchmeier. Es gäbe aber auch Projekte in anderen Quartieren.
8: Es ist einerseits gut hier, wo wir jetzt an der Planung sind, und nächstes Jahr werden können den Objektkredit für die Erweiterung der Schulanlage an die Urne bringen. Gerade im Guthirt haben wir eine starke Bevölkerungsentwicklung über die nächsten Jahre. Und das andere, die andere Schulanlage ist Chilematt. Dort ist es weniger wegen der künftigen Zunahme der Schüler, sondern dass man Provisorien ablösen und richtige Schulhäuser zur Verfügung stellen können.
3: Mehr Platz braucht in Zukunft aber nicht nur in den Klassenzimmern. Innerhalb von 5 Jahren soll es in der Stadt sogar rund 400 Betreuungsplätze mehr geben. Außerdem werden die Kapazitäten für den Sport- und Schwimmunterricht ausgebaut. Heute decken die vorhandenen Anlagen erst rund 2/3 vom schulischen Bedarf. Der Kanton Schweiz will ukrainische Flüchtlinge weiter nach den tieferen Ansätzen der Asylsozialhilfe unterstützen. Das schreibt das Volkswirtschaftsdepartement in einer Antwort auf eine Anfrage aus dem Kantonsrat. Das hat schon Stenz berichtet.
9: Ab März leben die ersten ukrainischen Flüchtlinge seit 5 Jahren in der Schweiz. Sie kommen darum eine B-Aufenthaltsbewilligung über und könnten dann grundsätzlich in die reguläre Sozialhilfe wechseln. Das will der Kanton Schweiz aber verhindern, damit Gemeinden nicht höhere Sozialkosten haben. Darum wird die kantonale Migrationsverordnung angepasst, schreibt das Schweizer Volkswirtschaftsdepartement.
3: Und in Kerns ist ein 75-jähriger Mann mit seinem Auto in einem Bach gelandet. Passiert ist der Unfall gestern Nachmittag auf der Melchtalerstrasse. Der Mann sei im Bereich Kähli von der Strasse abgekommen, dann rund 5 Meter in den Bach runtergetrollt, schreibt die Kantonspolizei Obwalden. Wir werden den 75-Jährigen aus dem Auto befreien. Diego hat den Senior dann in ein Spital geschaut.
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1: Ich hoffe, ihr habt so richtig gut gegessen. Der Bauch vielleicht so, ja, noch recht voll. Er tut gerade eine Bewegung gut. Unter anderem mit Ace of Base. Oder auch in den Hüftschwung mit den Dire Straits. Eine schöne Wendung wünscht euch der Christian Eie.

Kaffee. Der steht vielleicht ja auch bei euch gerade daneben, aber eben neben der Arbeit. Und wir helfen ein bisschen auf die Sprünge. Ein bisschen Energie mit dem Luke Combs und Fast Car.

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0: Camila Cabello mit Havana und für knapp 4 Minuten sind wir, zumindest musikalisch, ein gutes Stück weiter weg gewesen. Zurück im Zentraland. Ja, und da gibt es in diesen Tagen etwas zu kaufen, das rund, goldig und vor allem fein ist. Jockey-Taler, die wieder verkauft werden von ganz vielen Kindern. Und da kommen doch automatisch wieder Erinnerungen hoch.
1: Ja, ich kann mich erinnern, dass ich halt irgendwie immer vor der Haustür gestanden bin, gelöckelt habe und dann irgendwie die Leute denen eins verkauft haben. Und sie waren sehr kauffreudig. Hat niemand gesagt, irgendwie, nein, das nehmen wir nicht.
2: Ich weiss es nicht mehr ganz genau. Ich war, glaube ich, dabei gewesen, beim Verkauf von denen. Aber ich habe mich immer gefreut, wenn mein Vater an mich einen gekauft hat. Weil das ist meistens an Kinder weitergegeben worden.
3: Ich war so mittelmässig motiviert gewesen, um das zu machen. Aber ja, es ist ja nachher für die Schule, also für die Klasse, ein Spazier, wo du sammelst, nachher auch für Klassenreisen und so. Ich glaube, die meisten haben dazu mal gerne im Quartier schon Gitarren gekauft. Es kommt ein bisschen darauf an, wahrscheinlich, wo man wohnt.
0: Von der feinen Jockey zu Musik, die zwar nicht zum Essen ist, aber genauso gut, das stellt John mit Sad Songs.

0: 24 Grad messen wir in Zedlibach, 25 Grad haben wir in Elm. Jetzt ist es so.
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2: Die Polizei verhaftet nach der Rave-Party in Aarau einen mutmaßlichen Täter. FIFA sperrt einen Schweizer Funktionär weltweit für alle Tätigkeiten und Gewerkschaften Union will die Bauarbeiter besser vor der Hitze schützen. Im Nachrichtenstudio André Schelbert. Nach der tödlichen Schießerei bei einer Rave-Party in Aarau hat die Polizei einen Tatverdächtigen festgenommen. Es handelt sich um einen 43-jährigen Schweizer. Der Mann wurde vergangene Nacht unter anderem dringendem Tatverdacht angehalten. Die Polizei geht derzeit von einem Einzeltäter aus. Motiv und Hintergründe sind noch unklar. Bei der Schießerei bei der Pferderennbahn in Schachen in Aarau waren in der Nacht auf Sonntag mehrere Menschen verletzt worden. Eine Person starb noch vor Ort. Am Mittwoch will die Kantonspolizei an einer Medienkonferenz über die neuesten Erkenntnisse informieren. Ein ehemaliger Schweizer Funktionär des österreichischen Bundesligisten Altach ist von der FIFA weltweit für sämtliche Tätigkeiten im Fußball gesperrt worden. Das hat die Disziplinarkammer der FIFA entschieden. Der Entscheid ist rechtskräftig. Der Mann hatte zwischen 2018 und 2025 Spielerinnen heimlich beim Umziehen und Duschen gefilmt und fotografiert. Bereits im Februar verurteilte ihn ein Gericht in Feldkirch zu 7 Monaten bedingter Haft und einer Buße. Die Gewerkschaft Unia fordert besseren Schutz für Bauarbeiter bei grosser Hitze. Ihre Umfrage unter knapp 1000 Bauarbeitern zeige, dass die empfohlenen Schutzmaßnahmen der SUVA nicht umgesetzt würden. Das sei gefährlich, sagt Chris Kelly, Co-Leiter des Sektors Bau bei der Unia.
3: Die Hitzewellen, die die Schweiz dieses Jahr gespürt hat. Niemand spürt das stärker als Bauarbeiter. Erschöpfung, Hitzschlagrisiko und fast 10% mehr Unfälle an heissen Tagen. Und alle sind sich einig, so geht es eigentlich nicht weiter.
2: Laut der Umfrage können 85% der Bauarbeiter die von der SUVA empfohlenen Pausen nicht machen. Fast jeder 7. Bauarbeiter ist außerdem ohnmächtig geworden oder hat erlebt, wie ein Kollege ohnmächtig wurde. Im August werden in der Schweiz weniger Firmen neu gegründet als im Vormonat. Insgesamt wurden rund 3.900 Unternehmen neu ins Handelsregister eingetragen und damit ein Fünftel weniger als im Juli. Das zeigt eine Auswertung von help.ch. Das Sommerloch mache sich damit erneut im Schweizer Handelsregister bemerkbar, heisst es in einer Mitteilung. Der August gehöre traditionell zu den Monaten mit einer tieferen Gründungsaktivität.
0: 2 ab, 2 vor dem Gotthardtunnel stocken und zwar 5 km Richtung Süden, braucht ihr etwa 50 Minuten länger und die Fahrt Göschne ist gesperrt.
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0: Sonniges Wetter heute am Nachmittag bei um die 24-25 Grad. Und morgen, Mittwoch, Donnerstag, Freitag, die ganze Woche bleibt es dann sonnig. Temperaturen gehen dann drauf. Morgen 25 Grad, gegen Ende der Woche haben wir dann fast schon wieder 30 Grad.
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Der Wendinachmittag auf Radio Zentral. Viertelab, zwei Hämmer, ja, drei Spiele, fünf Punkte. So kann es weitergehen. Der FC Luzern reitet zu halben auf einer Erfolgswelle. Zumindest sind sie da gut weggekommen nach einem doch eher schwachen Saisonstart. Und jetzt geht es natürlich darum, die weiteren Punkte zu holen. Der nächste Match am Mittwoch gegen den FC Vaduz um 8:30. 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Und währenddem ihr schönen Text FCL alle Nummern schickt, spiele ich euch Kiss, I Was Mad for Loving.

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Sonntagnachmittag, der Wecker heute Morgen, der fühlt sich schon wieder ewig lang her. Der erste Tag der neuen Woche ist aber mittlerweile auch schon ziemlich weit. Und der Countdown bis zum 4 Uhr Abend, den starten wir jetzt zusammen mit Europe und der Final Countdown.

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6: Mani Nachmittag, es ist 3 mit 23 Grad zu Golgene, 22 Grad haben wir zu Goldau.
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8: Nach den Schüssen in Aarau verhaften Polizisten Verdächtige. Der Bund gibt Tierfutterreserven frei und die Zuger SVP will Kopftücher an Schulen verbieten. Am Mikrofon, der Sergio Stenz. Nach den tödlichen Schüssen in Aarau hat die Polizei einen Tatverdächtigen festgenommen. Es handelt sich um einen 43-jährigen Schweizer. Er wurde in der Nacht unter dringendem Tatverdacht verhaftet. Felix Haldimann berichtet.
9: Der Mann wird verdächtigt, in der Nacht auf gestern an einer Technoparty in Aarau bei der Rossrennbahn Schachen eine 22-jährige Italienerin verschossen zu haben. 5 weitere Personen sind teils schwer verletzt worden. Die Kantonspolizei Aargau geht von einem Einzeltäter aus. Die Ermittlungen zu den genauen Tatumständen und dem Motiv laufen noch. Über den verdächtigen Mann und die Verhaftung will die Polizei am Mittwochnachmittag informieren.
8: Die Schweiz gibt einen Teil ihrer Pflichtlager für Tierfutter frei. Grund ist das Niedrigwasser auf Rhein und Donau. Dadurch gelangt derzeit zu wenig eiweißreiches Futtermittel wie Sojaschrot in die Schweiz. Ab morgen dürfen die Importeure deshalb auf die Reserven zurückgreifen. Laut Bund ist die Versorgung damit sichergestellt. Der Schweizer Bauernverband rechnet nicht mit Folgen für die Konsumentenpreise. Die Zuger SVP hat ihre Initiative für ein Kopftuchverbot an Schulen eingereicht. Dafür hat sie nach eigenen Angaben gut 2200 Unterschriften bei der Staatskanzlei abgegeben. Nötig sind 2000 gültige Unterschriften. Die Initiative verlangt, dass Schülerinnen im Schul- und Kindergartenalter kein Kopftuch tragen dürfen. Die Zuger SVP sagt, Kinder sollten ohne religiösen oder familiären Druck aufwachsen können. Ein generelles Kopftuchverbot an öffentlichen Schulen ist rechtlich umstritten. Das Bundesgericht hat bereits vor rund 10 Jahren entschieden, dass ein solches Verbot nicht mit der Verfassung vereinbar ist. Meldung vom Fußball: Die besten Schiedsrichter in der Schweiz, die können neu Profis werden. Sie sollen sich dank besserer Bedingungen stärker auf ihre Tätigkeit konzentrieren. Die Super League-Clubs stellen für das zusätzlich 700'000 Franken zur Verfügung. Die 7 Schweizer FIFA-Schiris können mit ihrem Pensum neu auf bis zu 80% auf.
6: Es braucht Geduld vor dem Gotthard, nämlich ab in Süden etwa eine Stunde, die er länger braucht. 60 km stocken zum Einfahrt Göschne ist gesperrt. Sonniges Wetter heute Nachmittag mit Temperaturen um die 25 Grad. Morgen nur wenige Schleierwolken, sonst ebenfalls sonnig bei 25 Grad. Und vom Mittwoch, Donnerstag weg, dann eigentlich nur noch ein Bild sonnig bei 27 bis 31 Grad.
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1: Ja, wieder mal Zeit zum Aufstehen. Vielleicht gerade der Weg zur Kaffeemaschine. Nebenbei noch ein feines Schöckeli nehmen. Ihr habt das Essen und das Trinken und wir liefern die Musik. Keine Minute. Oder auch der Michael Jackson, schönen Montag, wünscht euch der Christian Eige.

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0: Sommer auf Radio Zentralianta. Sommer, der geht in die Verlängerung in dieser Woche. Da wird es so richtig heiß. 33 Grad, Freitag, Samstag und Quirin Beck aus dem Zentralwetterteam. Das ist schon speziell.
1: Und wenn man dann auch ein bisschen ins Archiv schaut, ist das wirklich eigentlich doch eine recht spezielle Sache. Wenn ich hier anschaue, Hitzetag im Monat September, dann haben wir den letzten Hitzetag im September 1962 gemessen mit 30,0. Und den heißesten Septembertag in Luzern haben wir zum Beispiel 1949 gemessen mit 31,1. Also wirklich doch recht speziell, dass es im September noch so heiß wird.
0: Andere können wir es sowieso nicht. Aber was wir machen können, ist der breiteste Musikmix spielen. Jetzt für euch der Ronan Keating.

Miley Cyrus, gønt du sig. Nu får det fjerde midt i min lokalen skot. The Police mit Roxanne noch vor den Vierne. Und wenn ihr gerade im Auto unterwegs seid, aufpassen auf dort zwischen Rotenburg und Sempach. Da hat es einen Unfall gegeben. Es ist jetzt auch Öl auf der Strasse.

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1: 24 Grad messen wir das Horgen, das Hochdorf sind es 23 Grad, jetzt ist 4 Uhr.
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3: Nach den Schüssen in Aarau geht die Polizei von einem Einzeltäter aus. Im Kanton Zürich steigen die Umwetterschäden auf 200 Millionen und die Uni fordert einen besseren Hitzeschutz für Bauarbeiter. Am Mikrofon, das Sergio Stenz. Nach den tödlichen Schüssen an einer Rave-Party in Aarau hat die Polizei einen Tatverdächtigen festgenommen. Es handelt sich um einen 43-jährigen Schweizer. Die Polizei geht derzeit von einem Einzeltäter aus. Bei den Schüssen gestern Morgen wurde eine 22-jährige Italienerin getötet. 5 weitere Menschen wurden verletzt. Niemand von ihnen ist in Lebensgefahr. Laut Polizei handelt es sich um Zufallsopfer. Motiv und Hintergründe der Tat sind weiterhin unklar. Die Betroffenheit über die tödlichen Schüsse in Aarau ist gross. Auch Bundesrat Beat Jans zeigt sich erschüttert.
4: Unsere Gedanken sind bei den Opfern, ihren Angehörigen und den Personen, die vor Ort waren. Der Bundesrat ist sehr betroffen. Es ist unbeschreiblich traurig, dass eine Person gestorben ist.
3: Das Unwetter vom Freitag hat im Kanton Zürich viel größere Schäden angerichtet als zunächst angenommen. Die Gebäudeversicherung rechnet inzwischen mit Schäden von rund 200 Millionen Franken. Zunächst war sie von 30 Millionen ausgegangen. Bis jetzt sind rund 12.000 Schadenmeldungen eingegangen. Betroffen sind vor allem Dächer, Fenster, Solaranlagen und Storen. Laut Gebäudeversicherung sind viele Schäden grösser und teurer als zunächst angenommen. Am Matterhorn ist ein Alpinist tödlich verunglückt. Der Mann war gestern mit einem zweiten Alpinisten auf dem Löwengrat unterwegs. Auf rund 4.300 Metern stürzte er aus noch ungeklärten Gründen ab, wie die Walliser Kantonspolizei mitteilt. Der zweite Alpinist alarmierte die Rettungskräfte. Diese konnten nur noch den Tod des Mannes feststellen. Seine Identität ist noch nicht geklärt. Die Staatsanwaltschaft untersucht den Unfall. Viele Bauarbeiter sind bei grosser Hitze offenbar nicht genügend geschützt. Das zeigt eine Umfrage der Gewerkschaft Unia bei rund 1'000 Bauarbeitern in der Schweiz. 85% der Befragten sagen demnach, dass es auf ihrer Baustelle ab 33 Grad keine regelmäßigen Pausen zum Abkühlen gibt. Und nur jeder Dritte hat einen kühlen Ort für die Pause. Die Unia fordert deshalb klarere Regeln zum Schutz der Bauarbeiter bei grosser Hitze.
1: Der SMI minus 0,60%, der DAX minus 0,86%. Auch der Dow Jones Index minus 0,58%. Ein Euro gibt es für 93,75 und den US-Dollar für 80,85. Aufpassen auf der A2 Richtung Basel zwischen Rotenburg und Sempach. Hat es einen Unfall gegeben und es ist jetzt auch Öl auf der Strasse. Und vor dem Gotthardtunnel steckt es noch 4 km. Braucht ihr etwa 40 Minuten länger Richtung Süden. Die Fahrt Göschne ist gesperrt. Blauer Himmel, wenn wir raufschauen, hat aber auch Schleierwolken da. Wieder auch morgen den ganzen Tag bei um die 25 Grad. Am Mittwoch sehr ähnliches Wetter. Erst vom Donnerstag weg gibt es dann eigentlich nur noch blauen Himmel und Sonnenstrahlen bei um die 30 Grad.
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6: Am Mikrofon ist der Florian Pfister. Der Kanton Luzern regelt neu, welche Spitäler welche Behandlungen dürfen anbieten. Ab morgen gilt eine neue Spitalliste. Merken werden die Patientinnen und Patienten aber nur sehr wenig, sagt die Luzerner Gesundheits- und Sozialdirektorin Michaela Tschur.
7: Vieles von dem, was auf der Spitalliste steht und jetzt auch verfügt worden ist, ist eigentlich in den letzten 24 Monaten mehrheitlich so gelebt worden. Ich mache ein Beispiel. Spital Wolhausen hat keine Intensivstation mehr, sondern eine sogenannte IMC, das heisst gewisse Eingriffe, wo es eine Intensivstation braucht, die findet nicht mehr statt. Und das hat man jetzt quasi niedergeschrieben, auch in der Spitalliste selber.
6: Einen Leistungsauftrag kommen die Spitäler nur über, wenn sie unter anderem die Qualitätsvorgaben und die Mindestfallzahlen erfüllen. Auch Kliniken außerhalb des Kantons kommen Aufträge über, wenn sie für die Versorgung der Luzerner Bevölkerung wichtig sind. Neu auf der Liste ist zum Beispiel das Kantonsspital Obwalden, das in Zukunft zu der Lux-Gruppe gehört. Die Stadt Zug erwartet rund 1'000 Schülerinnen und Schüler mehr bis 2040. Das zeigt die aktuelle Schulprognose. Damit es genug Platz gibt, baut die Stadt ihre Schulinfrastruktur schon heute aus. Es braucht außerdem ein besseres Angebot in der Betreuung. In den nächsten 5 Jahren soll die Stadt Zug rund 400 Plätze mehr schaffen, sagt die Baudirektorin Eliane Birchmeier.
8: Das wird sehr stark nachgefragt unterdessen. Und wir haben jetzt erstmal mit der Schulprognose das auch vertieft angeschaut für kurz-, mittel-, aber auch langfristig, dass wir eben auch mit deren Entwicklung Schritt behalten können. Es ist aber auch so, wenn wir neue Schulanlagen planen, dann sind Betreuungsstrukturen immer mit eingeplant. Also von dort her ist das in dem Schülerwachstum bereits auch berücksichtigt.
6: Handlungsbedarf gibt es in der Stadt Zug unter anderem auch bei den Sport- und Schwimmanlagen. Und der Zürcher Kantonsrat der will ein Kopftuchverbot an öffentlichen Schulen und Kindergärten prüfen. Das Parlament hat zu einem Vorschlag von der SVP knapp Ja gesagt. Die Regierung muss jetzt eine gesetzliche Grundlage ausschaffen, um religiöse Kopfbedeckungen für Schülerinnen und Lehrerinnen grundsätzlich zu verbieten. Die Befürworter argumentieren, dass muslimische Kopfbedeckungen nicht der Gleichberechtigung und der demokratischen Wert der Volksschule entsprechen. Ob so ein Verbot tatsächlich eingeführt wird, das ist aber noch nicht entschieden.
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0: Wir bringen dann zu euch den Rod Stewart direkt ins Geschäft oder eben auch ins Auto. Und ja, betraf ein Auto, das stockt vor dem Gotthardtunnel. Und zwar schon von Erstfeld meldet dort Mili Imhof bis Silene zweispurig. Also da braucht es Geduld und aufpassen, wenn ihr auf der zwei zwischen Rotenburg und Zempach wegen einem Unfall.
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0: Über den Verkehr haben wir geredet. Jetzt kommt das Wetter dran. Klaus Marquardt, und da reden wir über das schöne Wetter, das heute Abend uns begleitet.
2: Ja, es ist trotzdem immer noch ein bisschen Kontrast. Also direkt an den Voralpen und richtig Mittelland aussen kann sich die Sonne gut in Szene setzen. Nur harmlose, flache Quellwolken direkt entlang von den Bergen selber. Ja, da hat es doch noch immer ein paar Wolken mehr und die Sonne hat einfach definitiv mehr Konkurrenz. Aber in der Nacht verschwinden dann noch die Wolken mehr und mehr. Und ja, morgen Dienstag ist das Ganze dann gleichmäßiger verteilt. In der Früh vielleicht lokal ein paar Nebelbänke. Tagsüber dann aber eine ziemlich sonnige Angelegenheit, speziell am Vormittag einiges am blauen Himmel. Es kommen dann ein paar hohe Wolkenschleier dazu und über den Berg bilden sich harmlose Quellwolken. Da wird nichts weiter passieren. Temperaturen ähnlich wie am heutigen Tag, Höchstwerte so im Bereich 24, 25 Grad, im Flachland ein leichter Westwind und auf 2000 Meter sind es etwa 12 Grad.
0: Ja, und das Wetter begleitet uns ja dann im ähnlichen Bereich auch am Mittwoch und Donnerstag.
2: Ja, es geht am Donnerstag sogar noch ein bisschen weiter rauf, aber mal als der Reihe nach, jetzt am Mittwoch hat es ein paar ausdehnte hohe Wolkenschleier, der Himmel nicht immer wirklich blau, aber Temperaturen um 25 Grad, also immer ein freundlicher Eindruck und es wirft auch jederzeit einen Schatten, wenn es jetzt halt einfach nicht wolkenlos ist. Donnerstag und Freitag strahlen der Sonnenschein, viel blauer Himmel, wenn denn nur kleine Quellwolken über den Berg, die sich dann am Abend auch wieder auflösen und Temperaturen fangen in aller Höhenlagen an ansteigen, also dann am Donnerstag schon so 6, 27 Grad und am Freitag 29 bis knapp 30 Grad. Die 0 Grad Grenze tendiert dann so richtig 4.500 Meter und auch am Wochenende schaut es ganz ähnlich aus. Also es ist zwar Sportsommer vom Kalender her, ja, September drin, aber rein von der Temperatur her wird es hochsommerliches Niveau sein und könnten sogar nach gewissem Modell, speziell am Sonntag, nach einigen September-Rekorden ausschauen.
0: Jetzt ist ja morgen der meteorologische Herbstanfang, aber eben von dem Herbst ist jetzt ehrlich gesagt noch nichts gespürt, eher noch einmal richtig Sommer.
2: Definitiv. Also es ist hochsommerlich, das, was da hinten rauskommt. Und das ist nicht nur so ein einzelner Hitzetag, sondern ab dem Freitag, spätestens Samstag, könnte es dann nur so zwei, drei, vier Hitzetage hintereinander werden. Ich meine, klar ist noch ein bisschen weit weg und für den Teil ist es definitiv zu früh. Aber die Winterjacken oder etwas Ähnliches, das kann man alles noch verstaut lassen.
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1: Es ist halb fünf.
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3: Im Nachrichtenstudio Andreas Schaubert. Bereits gestern im Vierwaldstätter See bei Buchs vermisste 18-Jährige ist tot geborgen worden. Polizeitaucher fanden den jungen Mann heute Morgen im Wasser. Er war gestern auf einem Pedalo unterwegs und beim Schwimmen aus noch ungeklärten Gründen in Schwierigkeiten geraten, teilt die Kantonspolizei Nidwalden mit. Trotz sofortiger Rettungsversuche taucht er nicht mehr auf. Das Unwetter vom Freitag hat in Zürich viel größere Schäden angerichtet als zunächst angenommen. Die Gebäudeversicherung rechnet inzwischen mit Schäden von rund 200 Millionen Franken. Zunächst war sie von 30 Millionen ausgegangen. Bis jetzt sind rund 12.000 Schadenmeldungen eingegangen. Betroffen sind vor allem Dächer, Fenster, Solaranlagen und Storen. In Österreich ist der heißeste Sommer der 260-jährigen Messgeschichte verzeichnet worden. Das teilt der staatliche Wetterdienst Geosphere Austria mit. An mehr als 100 Messstationen wurden neue Temperaturrekorde erreicht. Erstmals seit Beginn der Messungen stieg die Temperatur über 41 Grad.
4: Vor dem Gotthardtunnel stocken es von Erstfeld aus bis vor Tunnel. Braucht ihr etwa 40 bis 50 Minuten länger. Und Stop und Go haben wir jetzt auch auf der A4 zwischen Giesigrot und der Verzweigung Rotsee. Hat schon noch meint der andere ein bisschen mehr Schleierwolken, sonst aber doch eher sonniges Wetter. Gegen Abend zu wieder am Morgen den ganzen Tag bei 25 bis 26 Grad.
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4: Und da steht sie in den Startlöchern. Tina Turner mit The Best. 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

0: Und die Wailers, zusammen sind wir unterwegs Richtung Feierabend. Zentralinfo ab dem 5 Uhr. Und dann geht es um die 16 Innerschweizer Schwingeren, die am nächsten Samstag als Kilchberger Schwingen dürfen gehen. Sie sind zwar eher Aussenseiter, aber...
1: Jeder Schwingfest fährt immer wieder morgen bei Null an. Und dementsprechend sind wir zuversichtlich, dass wir vielleicht auch easy Chancen bekommen, auch wenn es vielleicht kleiner sind.
0: Sagt der Präsident vom Innerschweizer Schwingenverband, der André Sigrist. Wir fühlen mit ihm den Puls vor dem grossen Saisonhöhepunkt nach dem 5. Geduld braucht es auf der Straße, und zwar auf der A14 Richtung Luzern zwischen Giesecke Rot und Verzweigung Rotsee und Stockzen noch vor dem Gotthardtunnel etwa noch 5 km. Braucht ihr etwa 50 Minuten länger und die Einfahrt Göschne ist gesperrt.

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2: Rieden messen wir 24 Grad, Zrickenbach 22, jetzt ist Fifi.
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4: Nach den Schüssen in Aarau geht die Polizei von einem Einzeltäter aus. Die junge SVP verlangt eine Obergrenze für die Wolfspopulation und die Unia fordert einen besseren Hitzeschutz für Bauarbeiter. Im Nachrichtenstudio, Andreas Schelbert. Nach den tödlichen Schüssen an einer Rave-Party in Aarau hat die Polizei einen Tatverdächtigen festgenommen. Es handelt sich um einen 43-jährigen Schweizer. Die Polizei geht derzeit von einem Einzeltäter aus. Wo dieser verhaftet wurde, will die Polizei noch nicht mitteilen. Bei den Schüssen gestern Morgen wurde eine 22-jährige Italienerin getötet. 5 weitere Menschen wurden verletzt. Niemand von ihnen ist in Lebensgefahr. Laut Polizei handelt es sich um Zufallsopfer. Motiv und Hintergründe der Tat sind weiterhin unklar. Die Betroffenheit über die tödlichen Schüsse in Aarau ist gross. Auch Bundesrat Beat Jans zeigt sich erschüttert.
5: Unsere Gedanken sind bei den Opfern, ihren Angehörigen und den Personen, die vor Ort waren. Der Bundesrat ist sehr betroffen. Es ist unbeschreiblich traurig, dass eine Person gestorben ist.
4: Die Kantonspolizei Aargau wird am Mittwochnachmittag genauer über die Festnahme und den Fall informieren. Die junge SVP mehrerer Kantone lanciert eine nationale Wolfspetition. An der Online-Petition beteiligen sich unter anderem die junge SVP aus Schwyz, Nidwalden, Zürich und St. Gallen. Gefordert werden eine Obergrenze von 12 Wolfsrudeln sowie einfachere Verfahren für Abschüsse. Aktuell zählt der Bund in der Schweiz 30 einheimische und 10 grenzüberschreitende Rudel. Ein ehemaliger Schweizer Funktionär des österreichischen Bundesligisten Altach ist von der FIFA weltweit für sämtliche Tätigkeiten im Fußball gesperrt worden. Das hat die Disziplinarkammer der FIFA entschieden. Der Entscheid ist rechtskräftig. Der Mann hatte zwischen 2018 und 2025 Spielerinnen heimlich beim Umziehen und Duschen gefilmt und fotografiert. Bereits im Februar verurteilte ihn ein Gericht in Feldkirch zu 7 Monaten bedingter Haft und einer Buße. Die Gewerkschaft Unia fordert besseren Schutz für Bauarbeiter bei grosser Hitze. Ihre Umfrage unter knapp 1000 Bauarbeitern zeige, dass die empfohlenen Schutzmaßnahmen der SUVA nicht umgesetzt würden. Das sei gefährlich, sagt Chris Kelly, Co-Leiter des Sektors Bau der Unia.
6: Bei 33 Grad muss die Arbeit unterbrochen werden. Die SUVA muss endlich den Gesundheitsschutz wirksam kontrollieren und die Bauherren müssen bereit sein, eine Terminverschiebung in diesem Fall zu akzeptieren.
4: Laut der Umfrage können 85% der Bauarbeiter die von der SUVA empfohlenen Pausen nicht einhalten. Bei Temperaturen über 33 Grad sollten sie jede Stunde 15 Minuten Pause an einem gekühlten Ort machen können. Doch in der Praxis ist das für die grosse Mehrheit offenbar nicht möglich. Der Lohnunterschied zwischen Frau und Mann ist in der Schweiz leicht gesunken. Das zeigen neue Zahlen des Bundesamts für Statistik aus dem Jahr 2024. Frauen verdienten im Schnitt 15,7% weniger als ihre männlichen Kollegen. 2 Jahre früher lag der Unterschied bei 16,2%. Die Gründe dafür sind oft strukturell oder es liegt an der Berufserfahrung. Ein Teil könne aber nicht erklärt werden. Die deutlichsten Lohnunterschiede gibt es im Finanzsektor. Schweizer Städte fordern mehr Handlungsspielraum für Klimaanpassungen auf der Straße. Angesichts zunehmender Hitzewellen müssen laut dem Schweizerischen Städteverband versiegelte Flächen reduziert und mehr Grünraum geschaffen werden. Eine Reduktion der Geschwindigkeit auf 30 km pro Stunde sei eine Schlüsselmaßnahme dafür, teilt der Schweizerische Städteverband mit. Tiefere Geschwindigkeiten würden es ermöglichen, Verkehrsflächen effizienter zu nutzen und Platz für Begrünung und Bäume zu schaffen.
2: Die SMI minus mit 0,71%, der DAX mit 0,94% im Minus und der Dow Jones mit 0,54%. Ein Euro gibt es für 93,86 und den US-Dollar für 80,79.
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2: 4 ab 5 Uhr, Geduld braucht es auf der A14 zwischen Giesenkroth und der Verzweigung Rotsee. Wie auch vor dem Gotthardtunnel Richtung Süden steigt es 40 Minuten, die ihr etwas länger braucht. Und die Einfahrt Gösschne ist gesperrt. Ein sonniger Abend, aber auch Wolken hat hier und da. Es sollte aber sicher trocken bleiben. Es gibt eine klare Nacht auf morgen. Morgen ähnliches Wetter wie heute am Nachmittag. Ein Mix aus Sonne und Wolken bei um die 25 bis 26 Grad.
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2: Wir reisen ein aufs Kilchberg-Schwingfest heute mit einem anderen Sigrist und einem Christian Zemp. Ein Portugieser trinkt nach einem Pedalo-Ausflug im Vierwaldstättersee. Die Stadt Zug erwartet in Zukunft tausende neue Schülerinnen und Schüler. Und im Kanton Schweiz hat wahrscheinlich ein Wolf wieder Nutztier gerissen.
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4: Der Saisonhöhepunkt der Saison im Schwingen kommt näher und näher. Der Kilchberger schwingt vom nächsten Samstag. Die besten 60 Schwinger der Schweiz treten dabei gegeneinander an. Lukas Palmer hat mit dem Präsidenten des Innerschweizer Schwingerverbands, mit dem André Sigrist, geredet und ihn als erstes gefragt, wie gross bei ihm die Vorfreude ist.
9: Sehr gross. Das ist das Fest mit 60 Schwingern, eines der härtesten Schwingfest. Und von dem her, was willst du mehr? Also es ist eigentlich wirklich eine super Sache. Und wir sind gut vorbereitet und ja, wir freuen uns.
10: Da gibt es ja ganz viele Geschichten rund um das Fest. Eingeführt worden ist so quasi, weil man einen Revanchekampf wollte und nicht so ganz zufrieden war mit dem Schwingerkönig. Was sind so deine Highlights von der bisherigen Kirchberger schwingt, wenn du zurückschaust?
9: Ja, ich glaube, es ist schon so, dass etwa zwischendurch einer, der vielleicht nicht kennig geworden ist, nachher dort dann eigentlich nachher sich noch den Sieg holen kann und dementsprechend halt sich als Kirchberg-Sieger nennen, oder? Und letzten Endes ist es halt wirklich eigentlich so, es ist, wenn man dort gewinnen will und die besten 60 Schwinger ist, muss wirklich eigentlich Zweck sein, dass das eigentlich kannst. Und ich finde das eigentlich eine tolle Sache, ja.
10: Das heisseste Eisen, sage ich jetzt mal, ist der Bissig Lukas. Eine riesen Saison hingelegt und auch viel dann auch noch Zweiter gesehen. Und hat zweimal Festsieg, ja, kantonale. Manchmal braucht es nicht mehr so viel und dann plötzlich längt es bis ganz vorne.
9: Ich will ihm jetzt auch nicht Druck machen, aber ich glaube, man hat gesehen in den letzten Festen, dass er mit den besten Schwingern mithalten kann, dass er sie auch gewinnen kann. Von dem her, ja, sind wir da zuversichtlich, dass der ein oder andere von unseren Schwinger da und dort ein Bein stellen und vielleicht plötzlich am richtigen Ort steht.
10: Der neutrale Zuschauer, der hat ja auch Freude an diesen Überraschungen, die es gibt, und für die könnt ihr jetzt sorgen.
9: Werden wir probieren, dass wir die Überraschungen anbringen. Ich meine, die Favoritenrolle ist momentan auf dem Papier klar geregelt. Die ist nicht bei uns, aber wir werden probieren, da und dort ein Bein zu stellen und wir haben den. Hat die Schwinger dazu, die das fähig sind.
10: Kann man den Fabian Studemann überhaupt bezwingen in der Form, die er jetzt hat?
9: Das hat jeder einen Rücken. Es ist sicher schwierig, aber irgendwie passiert dort dann ein Fehler oder irgendetwas. Oder man hat einfach einen guten Lauf und verwitscht im richtigen Moment. Also, das kann immer wieder passieren. Oder? Es ist sicher schwierig.
10: Du in deiner Rolle, wie wird der Tag für dich sein denn am Kilchberg?
9: Ja, für mich startet er eigentlich schon am Tag davor. Wir haben auf dem Zentralvorstand eine Zentralvorstandssitzung. Mit dem OK werden wir noch die letzten Gespräche haben. Die werden nicht mehr gross sein. Da geht es auch ums Danken sagen, wie sie das Ganze aufgeleistet haben. Und danach werden wir eigentlich den Tag Step by Step haben wir gewisse kleinere Aufgaben, die wir werden dort dann eigentlich in Angriff nehmen.
10: Wenn man dort einen Tag schon vorher ist, dann haben wir schon Hühnerhaut wahrscheinlich.
9: Ja, wenn man da in die Arena reinkommt, auch wenn man ein eidgenössischer oder jetzt hier am Kilchberg ist, ist es sicher kleiner, aber gleich, wenn man da reinkommt und sieht, was das so aufgestellt hat wieder, das ist ja immer eine riesen Arbeit. Ja, da muss man schon ein bisschen Ehrfurcht haben vor dem Ganzen, was man da eigentlich immer wieder fast den ganzen Sommer, Sonntag für Sonntag, die OK, sei es vom Bubenschwingen, der Rangschwingen, nachher die Kranzfest aufstellen, also ich glaube, da müssen wir schon ein bisschen Demut haben und gegenüber von denen sehr dankbar, was sie da immer auf sich nehmen.
4: Sagt der Präsident des Innerschweizer Schwingenverbands, der André Sigrist, im Interview mit dem Lukas Palmer. Radio Zentral überträgt am Samstag das Schwingfest live. Das Buch hat den 18-jährigen Mann einen schweren Badeunfall nicht überlebt. Der Portugies, der in Grossbritannien lebt, war gestern zusammen mit weiteren Personen mit einem Pedalo unterwegs gewesen. Nach einem Sprung in vier Waldstättersee ist der 18-jährige nicht mehr aufgetaucht. Heute konnte man ihn nur noch tot bergen. Bei dieser Suchaktion sind neben der Kantonspolizei Nidwalden auch die Taucher von der Luzerner Seepolizei und ein Rettungshelikopter im Einsatz gewesen, sagt der Senat Sakic, Chef der Kriminalpolizei Nidwalden.
11: Ja, bei so einer Suchaktion tut man natürlich das Gewässer in Sektoren abstecken. Und man hat den Perimeter gestern abgesucht. Auch wegen dem Sichtverhältnis, wegen dem Eindunkeln, hat man dann die Suchaktion abgebrochen. Und heute Morgen früh hat man wieder versuchen. Man hat auch den Perimeter entsprechend angepasst und hat durch das nachher die Person können lokalisieren.
4: Die genauen Umstände des tödlichen Badeunfallsbuchs untersucht nicht Waldner Staatsanwaltschaft. Eine mögliche Seilbahn in der Stadt Luzern kommt unterschiedlich gut an. Die CityLink-Initiative will das Arbeitsgebiet Ibach über das Friedental und das Kantonsspital bis in die Altstadt verbinden. Damit soll auch jetzt gar Parkingproblem gelöst werden. Geplant ist eine Seilbahn, die zum Teil durch einen Tunnel geht. Der Stadtrat der ist gegen die Initiative. Bei Umwelt- und Mobilitätskommission dagegen empfiehlt die Initiative per Stichentscheid zur Annahme. Kommissionspräsidentin Elena Weiss erklärt.
12: Die Kommission hat das private Engagement gross gewürdigt, weil das ist ein Privatprojekt. Und wir waren der Ansicht, dass man hier einen relativ innovativen Ansatz verfolgt, um das Thema der Carparkierung in der Stadt zu lösen und als Nebeneffekt auch die Plätze, die jetzt im Moment gebraucht werden für Carparkierung, dass man die aufwerten kann.
4: Auch bei einer zweiten Initiative sind sich Stadtrat und Kommission uneinig. Anders als der Stadtrat empfiehlt die Kommission die Stopp-Bypass-Initiative zur Annahme. Beim Bypass ist ein Tunnel zwischen Eibach und Kriens geplant. Die Kommission findet, dass der Bypass ein veralteter Lösungsansatz sei. Sie hat Bedenken, dass es keine Entlastung gäbe, sondern eine Verschärfung des Problems. Beide Initiativen gehen vermutlich am 17. September ins Luzerner Stadtparlament. Der Kanton Luzern regelt nie, welche Spitäler welche Behandlungen dürfen anbieten. Morgen gilt die neue Spitalliste. Merken werden Patientinnen und Patienten aber nur sehr wenig, sagt die Luzerner Gesundheits- und Sozialdirektorin Michaela Tschuor.
13: Vieles von dem, was auf der Spitalliste steht und jetzt auch verfügt worden ist, ist eigentlich in den letzten 24 Monate mehrheitlich so gelebt worden. Ich mache ein Beispiel. Spital Wolhausen hat keine Intensivstation mehr, sondern eine sogenannte IMC, das heisst gewisse Eingriffe, wo es eine Intensivstation braucht, die findet nicht mehr statt. Und das hat man jetzt quasi niedergeschrieben, auch in der Spitalliste selber.
4: Einen Leistungsauftrag kommen die Spitäler nur über, wenn sie unter anderem Qualitätsvorgaben und Mindestfallzahlen erfüllen. Auch Kliniken außerhalb des Kantons kommen Aufträge über, wenn sie für die Versorgung der Luzerner Bevölkerung wichtig sind. Nie auf der Liste ist zum Beispiel das Kantonsspital Obwalden, das in Zukunft zur Lux-Gruppe gehört. Die Stadt Zug erwartet in den nächsten Jahren deutlich mehr Schülerinnen und Schüler. Bis 2040 dürften es rund 1000 mehr sein als heute. Das zeigt die aktuelle Schulprognose. Um genug Platz zu schaffen, laufen schon mehrere Projekte. Nächstes Jahr können die Stadt Zug die Schulanlagen Härte und Loreto in Betrieb nehmen, sagt die Stadtzuger Bürodirektorin Elian Birchmeier. Es gäbe aber auch Projekte in anderen Quartieren.
14: Also es ist einerseits gut hier, wo wir jetzt an der Planung sind, und nächstes Jahr werden können den Objektkredit für die Erweiterung der Schulanlage an die Urne bringen. Gerade im Guthirt haben wir eine starke Bevölkerungsentwicklung über die nächsten Jahre. Und das andere, die andere Schulanlage ist Chilematt. Dort ist es weniger wegen der künftigen Zunahme der Schüler, sondern dass man Provisorien ablösen und richtige Schulhäuser zur Verfügung stellen können.
4: Mehr Platz braucht in Zukunft aber nicht nur mehr den Klassenzimmer. Innerhalb von 5 Jahren soll es in der Stadt sogar rund 400 Betriebsplätze mehr geben. Außerdem werden Kapazitäten für den Sport- und Schwimmunterricht ausgebaut. Die Gemeinde Baar zieht einen dicken Fisch an Land. Die Bank Fontobel zügelt ihren Hauptsitz von Zürich auf Baar. Der Vermögensverwalter hat einen langfristigen Mietvertrag für einen Campus im Lindenpark unterschrieben. Der neue Standort mit Platz für über 1500 Mitarbeiter soll 2030 eröffnet werden. Der Baarer Finanzchef Mark Gustafsson freut sich über den Zuzug von der Bank Fontobel, und die Gemeinde Baar sei bereit.
15: Ja, da kommt etwas auf Gemeinde Pfad zu. Man muss sich aber auch bewusst sein, dass die Entwicklung im Unterfeld, dass das ja nichts Neues ist. Es wird auch der souverän paar Stimmbevölkerung dem Bebauungsplan im Unterfeld deutlich zugestimmt. Und es ist eigentlich ja dort schon bekannt gewesen, über welche Volumina an Arbeitsplätzen bzw. Wohnungen mit da reden in der Entwicklung von dem Gebiet.
4: Mit dem neuen Standort Spar will sich die Bank Vontobel Möglichkeiten für weiteres Wachstum schaffen. Der bisherige Standort am Bleicherweg zu Zürich soll zu einem Kundenstandort umgebaut werden. Die Stadt Zug will eine eigene Plattform für künstliche Intelligenz aufbauen. Dafür beantragt der Stadtrat einen Kredit von 700'000 Franken für die nächsten 3 Jahre. KI soll Mitarbeiter, die zum Beispiel bei Recherchen, Texten oder Protokollen unterstützen und auch digitale Angebote für die Bevölkerung verbessern. Anders als bei öffentlich zugänglichen KI-Diensten sollen die städtischen Daten dabei innerhalb von einem abgeschotteten System bleiben. Damit will die Stadt Zug den Datenschutz gewährleisten. Über den Kredit entscheidet nur das Stadtparlament. Auf dem Zugersee hat die Polizei der Nacht auf gestern zwischen Buenas und Cham 2 Kapitäne mit Alkohol im Blut verwischt. Kontrolliert worden sind die beiden Motorboote, weil sie sehr schnell unterwegs gewesen sind. Weil die Männer jeweils rund 0,6 Promille Intus hatten, haben sie jetzt eine Anzeige im Hals. Die Zuger Polizei erinnert in einer Mitteilung daran, dass auf dem Wasser die gleichen Regeln mit Alkohol gelten wie auf der Strasse. Der Kanton Schweiz will ukrainische Flüchtlinge weiter nach den tieferen Ansätzen der Asylsozialhilfe unterstützen. Das schreibt das Volkswirtschaftsdepartement in einer Antwort auf eine Anfrage aus dem Kantonsrat. Das hat schon Stenz berichtet.
16: Ab März leben die ersten ukrainischen Flüchtlinge seit 5 Jahren in der Schweiz. Sie kommen darum eine B-Aufenthaltsbewilligung über und könnten dann grundsätzlich in die reguläre Sozialhilfe wechseln. Das will der Kanton Schweiz aber verhindern, damit Gemeinden nicht höhere Sozialkosten haben. Darum wird die kantonale Migrationsverordnung angepasst, schreibt das Schweizer Volkswirtschaftsdepartement.
4: Im Kanton Schweiz hat vermutlich ein Wolf schon wieder Nutztier gerissen. Zeig im Gebiet Haltli sind gestern auf einer Weide 2 tote Schafe gefunden worden. 2 weitere werden vermisst. Die Rissspuren deuten auf einen Wolfsangriff an, schreibt die Schweizer Behörde. Die DNA-Probe soll jetzt zeigen, ob es wirklich ein Wolf war. Die Schafe auf der Weide 6 waren nicht gut genug geschützt. Darum werde der Vorfall voraussichtlich nicht als Wolfsriss angerechnet. CWZ, Kantonspolizei Schweiz in der Nacht auf heute einen mutmaßlichen Dieb verwischt. Sie hat ihn an der Bahnhofstrasse verhaftet. Ein 20-jähriger Marokkaner soll Gegenstände aus Auto gestohlen haben. Die Polizei hat beim Mann vermutlich die Beute gefunden. Jetzt wird abgeklärt, ob er noch mehr Straftaten gemacht hat. Und Kerns ist ein 75-jähriger Mann mit seinem Auto in einem Bach gelandet. Passiert ist der Unfall gestern Nachmittag auf der Melchtaler Strasse. Der Mann ist im Bereich Kähli von der Strasse abgekommen und dann rund 5 Meter in den Bach abgetrollt, schreibt die Kantonspolizei Obwalden. Die Feuerwehr hat den 75-jährigen aus dem Auto befreien. Der Ego hat den Senior dann in ein Spital geflogen.
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2: Deutschland und die Schweiz, die wollen zusammen die Kriminalität bekämpfen. Deutschland setzt dabei anders als die Schweiz auf Grenzkontrollen. Wie der Bundesrat Beat Jans mit seinem deutschen Kollegen Zukunft in diesem Bereich zusammenarbeiten will, das gehört dann nach Elton John und Britney Spears.

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1: Ja, und ich wünsche euch einen schönen Feierabend. Wir haben 20 ab 5. Seit fast 3 Jahren kontrolliert Deutschland die Grenzen zu der Schweiz weiter. Das Ziel der deutschen Regierung ist es, die illegale Migration und auch die Kriminalität zu bekämpfen. Heute hat sich jetzt der Bundesrat, der Beat Jans, mit dem deutschen Innenminister getroffen. Dani Glur, die beiden Minister, die haben auch über die Zusammenarbeit bei der Grenzsicherheit geredet.
2: Ja, weil schlussendlich kämpfen wir gegen das gleiche Problem, sagt der deutsche Außenminister Alexander Dobrindt, die Kriminalität.
3: Kriminalität kennt keine Grenzen. Kriminalität nutzt die Grenzen, um gegen die Sicherheitsbehörden einen Vorteil sich zu erarbeiten. Und diesen Vorteil wollen wir der Kriminalität nicht gewähren.
2: Und das wollen wir erreichen, indem wir noch näher zusammenarbeiten, sagt der Bundesrat Beat Jans. Schon heute gibt es in Basel ein Verbindungsbüro. Dort arbeiten Beamte von beiden Ländern zusammen. Das könnte man ausbauen.
4: Zum einen glaube ich wirklich, dass es diese gute Zusammenarbeit ist, die uns auch fragen lässt, wollen wir einen Schritt weitergehen mit den Verbindungsbüros? Ich bin der Überzeugung, dass diese CCPDs, dass die eine gute Weiterentwicklung sind der bestehenden Zusammenarbeit.
2: Das CCPD ist ein Polizei- und Zollkooperationszentrum. Das wäre noch ein Schritt weiter als ein Verbindungsbüro. So eins hat die Schweiz schon mit Italien zu Chiasso und das funktioniere sehr gut, heisst es vom Bundesrat. Schlussendlich hofft Beat Jans, dass es irgendwann keine Kontrolle an der Grenze zwischen der Schweiz und Deutschland mehr braucht.
4: Ich bin nach wie vor der Überzeugung, dass irgendwann Deutschland sagen kann, diese Grenzkontrollen braucht es nicht mehr. Insbesondere dann, auch wenn wir deutlich aufzeigen können, dass wir mit der Polizeizusammenarbeit die Probleme der irregulären Migration angehen können.
2: Wie die Zusammenarbeit konkret vertieft wird, ist noch nicht klar.

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1: Es ist 17:30 Uhr, Geduld braucht es auf der A14 Richtung Luzern zwischen Giesikenroth und der Verzweigung Rothsee, wie auch in der Stadt Luzern, dort stockt es, wie auch zwischen Affels und Netzstel und vor dem Gotthardtunnel noch 3 km Stau Richtung Süden, braucht er etwa noch 30 Minuten länger. Klaus Marquardt, ein sonniger Nachmittag, heute am Abend erwartet uns ein ähnliches Bild und vor allem in den nächsten Tagen.
2: Am Abend ist es im Flachland recht sonnig. Entlang von der Berg hat es mehr Wolken. Ganz vereinzelte Platzregen sind möglich. In der Nacht ist es dann überall zunehmend gering bewölkt bis klar. Am Dienstagmorgen kann es lokal ein paar Nebelbänke haben, die verschwinden dann aber schnell. Ansonsten kann sich die Sonne gut in Szene setzen. Sie teilt sich der Platz am Himmel nur mit harmlosen Schleier- und Quellwolken. Die Temperaturen erreichen, ähnlich wie heute, 24 bis 25 Grad. Im Flachland bläst dazu ein leichter Westwind, in den Tälern gibt es thermische Windsysteme. Die 0-Grad-Grenze liegt auf 3700 bis 3800 Meter. Und am Mittwoch ist es recht sonnig, wobei der Himmel nicht wirklich blau ist. Wir haben zum Teil ausdehnte hohe Wolkenschleier. Die Höchsttemperaturen orientieren sich an der 25-Grad-Marke. Ab Donnerstag gibt es viel Sonnenschein und blauer Himmel. Es wird jeden Tag wärmer. Am nächsten Wochenende wird es sogar wieder richtig heiß.
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1: Einer von den besten Fußballer in der Geschichte tritt zurück, und zwar aus der Nationalmannschaft. Wer das ist, das erfahrt ihr bei uns nach zwei Songs.

0: Lady Gaga auf Radio Zentral. Es ist 20 vor 6.
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0: Der Florian Pfister bei mir im Studio. Florian, ein Spieler, der Weltfußballer ist, Weltmeister, zieht jetzt das Nazi-Trikot nicht mehr an.
2: Ganz genau, ja. So viele Möglichkeiten gibt es da ja gar nicht, wenn du es so umschreibst. Es ist natürlich der Lionel Messi. Er hört in der argentinischen Nationalmannschaft auf. Das hat der 39-jährige Superstar auf Instagram bekannt gegeben. Der Lionel Messi ist bei über 200 Länderspielen für Argentinien auf dem Platz gestanden. Vor 4 Jahren hat er mit Argentinien den Weltmeistertitel gefeiert. Du hast es gesagt, dieses Jahr hat Argentinien im WM-Final gegen Spanien mit 0:1 nach Verlängerung verloren. Ja, ein bisschen schmerzhafter ist aber ein anderer Rücktritt, nämlich aus Schweizer Sicht. Der Silvan Widmer, er tritt aus der Schweizer Nazi zurück. Das teilt der 33-jährige Verteidiger vom FSV Mainz in einem Instagram-Video mit.
3: Liebe Fans von der Schweizer Nationalmannschaft, ich möchte euch eine wichtige persönliche Nachricht übermitteln. Ich werde per sofort meine Karriere in der Nationalmannschaft beenden. Es war mir eine riesengroße Ehre gewesen, in den letzten 12 Jahren dürfen ein Teil von diesem Team und von dieser Familie zu sein. Und dank tollen Mitspielern, tollen Trainer und Staffmitglieder und vor allem dank euch, liebe Fans, habe ich dürfen unvergessliche Momente erleben.
2: Sein Rücktritt aus der Nazi begründet der Silvan Widmer damit, dass er seinem Körper in Zukunft mehr Erholung gönnen will. Außerdem will er sich mit seinem Club auf seinen Club konzentrieren. Der Aargauer hat für die Nazi 65 Spiele gemacht und die Schweiz an 4 Grossturnieren vertreten. Wir bleiben noch beim Fußball. Die besten Schiedsrichter in der Schweiz, die können neue Profis werden. Die 7 Schweizer FIFA-Schiris können mit ihrem Pensum in Zukunft auf bis zu 80% hoch. Sie sollen sich dank besseren Bedingungen stärker auf ihre Tätigkeit konzentrieren können. Die Superleague-Clubs stellen dafür zusätzlich 700'000 Franken zur Verfügung. Mit dem Geld sollen auch die Vorbereitungen und die Betreuung der Schiedsrichter besser werden. Gleichzeitig soll es mehr Transparenz geben. Bei umstrittenen Entscheiden soll es in Zukunft unter anderem die Audiokommunikation der Schiedsrichter veröffentlicht werden. Zum Tennis. Heute Abend trifft Stan Wawrinka bei seiner US Open Derniere auf den Italiener Matteo Berrettini. Die Begegnung, die hat es dieses Jahr schon zu Wimbledon gegeben. Nach über 4 Stunden hat Stan Wawrinka damals verloren. Und wir kommen noch zum Schwingen. Die Woche machen wir euch so richtig heiß auf einen Saisonhöhepunkt, den Kilchberger Schwingen vom Samstag. Das Fest mit eidgenössischem Charakter ist nur alle 6 Jahre. Zum ersten Mal war es genau vor 99 Jahren. Diese Woche reden wir an dieser Stelle mit 5 von den 16 Schwingern vom Innerschweizer Schwingerverband, die ein Aufgebot bekommen haben. Den Auftakt macht heute der Obwaldner Christian Zemp. Diese Saison hat er 4 Kränze geholt. Und zwar am Innerschweizer Schwingfest, am Obnidwalder, am Schweizer und am Urner Kantonalen. Der Lukas Palmer hat mit ihm geredet.
4: Hier haben wir den einzigen Obwaldner, der als Kilchberger gehen darf. Du hast quasi eben die Obwaldner-Fahne auf. Was bedeutet dir das?
5: Sicher sehr stolz, unter dem Obwaldner Verband vom Kilchberger anzutreten. Ja.
4: Wie bist du mit deiner bisherigen Schwingkarriere zufrieden? Jetzt im nächsten Monat wirst du erst 22. Eben, dass man überhaupt hier dabei sein kann, ist eigentlich ein Privileg. Oder?
5: Auf jeden Fall, ja. Ich habe immer noch hohe Freude am Schwingen und so. Ich bin auch stolz darauf, dass es so läuft und werde sicher weiterhin probieren, so gut zu schwingen oder sicher das Beste zu geben.
4: Es hat ja den grossen Rückschlag gegeben, verletzungsmässig, letzte Saison am Innerschweizer bei dem Gang gegen den Samuel Giger. Denkst du noch viel an das zurück oder hast du es mittlerweile abhöckeln im Kopf?
5: Nein, das ist passiert, das ist verheilt, genesen und jetzt erzählt das, was jetzt kommt.
4: Aber durch das, dass du nachher Mollis verpasst hast, letzte Saison, ist es wahrscheinlich jetzt umso schöner, dass du am Saisonhöhepunkt dabei sein kannst.
5: Ja, genau. Ich wäre sehr gerne letztes Mollis dabei gewesen. Wäre ein grosses Ziel.

0: viel gewesen, aber 28 Tonnen ist wieder und probiere sicher dort am Start zu sein.
1: Als Förster, wo du ja schaffst, ist körperlich auch noch ziemlich der Beruf, der dich so ein bisschen körperlich noch fordert, oder wie ist das?
0: Ja, sicher teilweise. Ich sage, ich habe dort schon gewisse Grundkonditionen und arbeite gerne ein bisschen streng. Und das bis am Abend sage ich schon ein bisschen weiter, wenn man Schwingtraining geht. Und, ja.
1: Und wie bringst du das so ein bisschen unter einen Hut mit dem Schwingen?
0: Ich habe einen sehr flexiblen Arbeitgeber, wo ich auch kurzfristig einmal frei nehmen kann am Montag nach einem Schwingfest und wo ich sehr dankbar bin. Und ich anfahre zwei Tage ins Training und durch das habe ich mir das alles klar möglich. Ja.
1: Was denkst du jetzt, was liegt für euch Innerschweizer am Kochberger denn, gegen die anderen starken Verbände?
0: Wir haben es sicher nicht einfach, wie die anderen auch nicht. Es liegt sicher viel drin, wenn einer einen super Tag hat. Es ist sicher in der vorderen Ränge alles drin, aber wird einem sicher nie geschenkt.
1: Und wann bist du am Schluss zufrieden nach dem Fest?
0: Also jetzt auf den Kirchberg bezogen, wenn ich am Abend 6 Gänge bestreiten kann und am Abend gesund heimkomme, bin ich sicher mehr als zufrieden. Ja.
1: Und jetzt eine riesige Vorfreude. Wie ist das wahrscheinlich das letzte Kirchberger von 5 Jahren? Bist du noch Jungschwinger gewesen und hast es von der Ferne beobachtet?
0: Ja, ich weiss noch, ich habe das am Fernsehen beobachtet, wo wir da ein bisschen drauf waren. Und ja, sicher jetzt sehr cool, kann man jetzt da dabei sein, bei diesem grossen Anlass.
1: Und die Vorbereitung, machst du irgendetwas Spezielles noch vor dem Fest?
0: Nein, so weiterfahren, wenn man die ganze Saison gefahren ist. Jetzt muss man niemanden nie erfinden und ja, sich freuen.
1: Deine Vorbilder, vielleicht gerade ja, vom eigenen Verband Benji Funa?
0: Sicher auch, oder auch der Känzer Etli Stefan, wo ich jetzt auch noch mit ihm trainiere, wo ihm auch viel zeigen und helfen kann. Das sind ja, sicher ein grosses Vorbild gewesen.
2: Sagt der Obwalner Teilverbandskranzer Christian Zemp im Interview mit dem Lukas Palmer vor dem Kilchberger Schwingen. Morgen hört ihr dann an dieser Stelle den Q-Sieger vom Innerschweizer Schwing- und Älplerfest von diesem Jahr, der Luzerner Samuel Schweizer.
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4: 13 Minuten vor der 6. Es stockt auf der 14 zwischen dem Rastplatz St. Katharina und der Versiegung Rotsee, wie auch noch vor dem Gotthardtunnel. 2 Kilometer stockt es richtig Süden, braucht etwa 20 Minuten länger.

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1: Jenny, das Messen, 24 Grad, die Schütz sind 23. Ein schöner Start in Abend, jetzt ist es 6 Uhr.
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3: Der August 2026 war so warm wie fast noch nie. Nach den Schüssen in Aarau geht die Polizei von einem Einzeltäter aus und Lionel Messi beendet seine Nazi-Karriere. Im Nachrichtenstudio, André Schelbert. Der August war in der Schweiz der zweitwärmste August seit Messbeginn. Landesweit lagen die Temperaturen 3,5 Grad über dem langjährigen Durchschnitt, wie Meteo Schweiz mitteilt. Nur im Hitzesommer 2003 war der August noch etwas wärmer. Vor allem die erste Monatshälfte war von anhaltender Hitze geprägt. Damit geht ein außergewöhnlich warmer Sommer zu Ende. Der Juni war der drittwärmste und der Juli sogar der wärmste seit Messbeginn. Nach den tödlichen Schüssen an einer Rave-Party in Aarau hat die Polizei einen Tatverdächtigen festgenommen. Es handelt sich um einen 43-jährigen Schweizer. Die Polizei geht derzeit von einem Einzeltäter aus. Wo dieser verhaftet wurde, will die Polizei noch nicht mitteilen. Bei den Schüssen gestern Morgen wurde eine 22-jährige Italienerin getötet, 5 weitere Menschen wurden verletzt, niemand von ihnen ist in Lebensgefahr. Laut Polizei handelt es sich um Zufallsopfer, Motiv und Hintergründe der Tat sind weiterhin unklar. Die Betroffenheit über die tödlichen Schüsse in Aarau ist gross, auch Bundesrat Beat Jans zeigt sich erschüttert.
4: Unsere Gedanken sind bei den Opfern, ihren Angehörigen und den Personen, die vor Ort waren. Der Bundesrat ist sehr betroffen. Es ist unbeschreiblich traurig, dass eine Person gestorben ist.
3: Die Kantonspolizei Aargau wird am Mittwochnachmittag genauer über die Festnahme und den Fall informieren. Die Schweizer Parteien haben im letzten Jahr leicht weniger Geld durch Spenden, Mitgliederbeiträge oder andere Quellen eingenommen als noch im Jahr zuvor. Die Einnahmen sanken auf 25 Millionen Franken, das ist insgesamt 1 Million weniger als noch im Vorjahr, wie die eidgenössische Finanzkontrolle EFK mitteilt. Die höchsten Einkünfte angegeben hat die SP, gefolgt von der FDP und der SVP. Diese Zahlen gelten allerdings nur für die nationalen Parteien. Die Einnahmen der kantonalen und kommunalen Sektionen sind nicht erfasst. Die junge SVP mehrerer Kantone lanciert eine nationale Wolfspetition. An der Online-Petition beteiligen sich unter anderem die junge SVP aus Schwyz, Nidwalden, Zürich und St. Gallen. Gefordert werden eine Obergrenze von 12 Wolfsrudeln sowie einfachere Verfahren für Abschüsse. Aktuell zählt der Bund in der Schweiz 30 einheimische und 10 grenzüberschreitende Rudel. Wegen der Trockenheit wird Tierfutter in der Schweiz knapp. Der Bund gibt deshalb einen Teil der Pflichtlager frei. Betroffen sind proteinreiche Futtermittel. Auf dem Weltmarkt gibt es zwar genügend davon, doch Rhein und Donau führen derzeit zu wenig Wasser. Deshalb können die Schiffe weniger Fracht in Richtung Schweiz transportieren. Bis Ende Februar dürfen maximal 20% der Pflichtlager freigegeben werden. Im weltberühmten Grand Canyon National Park in den USA ist es zu einer Sturzflut gekommen. Ein Mensch kam dabei ums Leben. Die Suche nach 15 Vermissten läuft. Tina Eck berichtet aus den USA.
5: Die Sturzfluten kamen urplötzlich nach einem schweren Gewitter mit Platzregen, der große Wassermassen auf die staubtrockene Felslandschaft entlud. Kleine Bäche wurden im Nullkommanichts zu reißenden Strömen. Es gab Erdrutsche und Schlammlawinen. Für Wanderer und Camper im Bright Angel Canyon, tief im Inneren des Grand Canyon, gab es kein Entkommen. Wege und Brücken wurden zerstört, das ganze Gebiet verwüstet. Und es toben weitere Unwetter. Dutzende Menschen wurden gerettet, aber viele sind noch vermisst.
3: Eine Meldung vom Fußball: Der Lionel Messi hat in der argentinischen Nationalmannschaft auf. Das hat der 39-jährige Superstar auf Instagram bekannt gegeben. Der Lionel Messi ist bei über 200 Länderspielen für Argentinien auf dem Platz gestanden. Vor 4 Jahren hat er mit Argentinien den Weltmeistertitel gefeiert. Das Jahr hat Argentinien im WM-Final gegen Spanien mit 0:1 nach Verlängerung verloren.
1: Eine Meldung an dem Montagabend auf der 14. Stock noch eine richtige Luzern zwischen dem Rastplatz St. Katharinenort und der Verzweigung Rotsee. Die Wetteraussichten mit dem Klaus Marquardt.
6: Am Abend ist es im Flachland recht sonnig, entlang von der Berg hat es mehr Wolken, ganz vereinzelte Platzregen sind möglich. In der Nacht ist es dann überall zunehmend gering bewölkt bis klar. Am Dienstagmorgen kann es lokal ein paar Nebelbänke haben, die verschwinden dann aber schnell. Ansonsten kann sich die Sonne gut in Szene setzen. Sie teilt sich der Platz am Himmel nur mit harmlosen Schleier- und Quellwolken. Die Temperaturen erreichen, ähnlich wie heute, 24 bis 25 Grad. Im Flachland bläst dazu ein leichter Westwind, in den Tälern gibt es thermische Windsysteme. Die 0-Grad-Grenze liegt auf 3700 bis 3800 Meter. Und am Mittwoch ist es recht sonnig, wobei der Himmel nicht wirklich blau ist. Wir haben zum Teil ausdehnte hohe Wolkenschleier. Die Höchsttemperaturen orientieren sich an der 25-Grad-Marke. Ab Donnerstag gibt es viel Sonnenschein und blauer Himmel. Es wird jeden Tag wärmer. Am nächsten Wochenende wird es sogar wieder richtig heiß.
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3: Das Buchs hat ein 18-Jähriger mal einen schweren Bodenunfall nicht überlebt. Der Portugies, der in Großbritannien lebt, war gestern zusammen mit weiteren Personen mit einem Pedal unterwegs gewesen. Nach einem Sprung in Vierwaldstättersee ist der 18-Jährige nicht mehr aufgetaucht. Heute konnte man ihn nur noch totbergen. Bei der Suchaktion sind neben der Kantonspolizei Nidwalden auch die Teucher von der Luzerner Seepolizei und Rettungshelikopter im Einsatz gewesen, sagt der Senat Sakic, Chef von der Kriminalpolizei Nidwalden.
7: Ja, bei so einer Suchaktion tut man natürlich das Gewässer in Sektoren abstecken. Und man hat den Perimeter gestern abgesucht. Auch wegen dem Sichtverhältnis, wegen dem Eindunkeln, hat man dann die Suchaktion abgebrochen. Und heute Morgen früh hat man wieder versucht. Man hat auch den Perimeter entsprechend angepasst und hat durch das nachher die Person können lokalisieren.
3: Die genauen Umstände des tätlichen Bodenunfallsbuchs untersucht nicht Waldner Staatsanwaltschaft. Die Stadt Zug erwartet rund 1000 Schülerinnen und Schüler mehr bis 2040. Das zeigt die aktuelle Schulprognose. Damit es genug Platz gibt, bietet die Stadt ihre Schulinfrastruktur schon heute aus. Es braucht außerdem ein besseres Angebot in der Betreuung. In den nächsten 5 Jahren soll die Stadt Zug rund 400 Plätze mehr schaffen, sagt die Baudirektorin Eliane Birchmeier.
8: Das wird sehr stark nachgefragt unterdessen. Und wir haben jetzt erstmal mit der Schulprognose das auch vertieft angeschaut für kurz, mittel, aber auch langfristig, dass wir eben auch mit deren Entwicklung Schritt halten können. Es ist aber auch so, wenn wir neue Schulanlagen planen, dann sind Betreuungsstrukturen immer mit eingeplant. Also von dort her ist das in dem Schülerwachstum bereits auch berücksichtigt.
3: Handlungsbedarf gibt es in der Stadt Zug unter anderem auch bei den Sport- und Schwimmanlagen. In Rotenburg hat der TÜV-Fahrer probiert, viel zu schnell, ohne Scheck und mit Marihuana im Sack vor einer Polizeikontrolle zu flüchten. Dabei ist der 18-jährige Serb am Samstagabend in ein Polizeiauto getatscht. Die Polizei hat darauf ab, den Serb und seinen Mitfahrer können verhaften. Laut der Luzerner Polizei sind auch noch der TÜV entweder gestohlen oder nicht eingelöst gewesen. Und die Luzerner Polizei verwischt 2 mutmaßliche Einbrecher. Der eine hat die Polizei schon gestern geschnappt und der zweite am Morgen in der Stadt Luzern. Die beiden 19- und 20-jährigen Tuneser sind gestern zu Eich in ein Haus gebrochen. Laut der Luzerner Polizei könnte es sein, dass die beiden Männer weitere Einbrüche in der Region gemacht haben.
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Was darf ich euch spielen? Ich übergebe gerne euch das Musikprogramm in dieser Stunde mit dem Wunschkonzert und euch einen Wunsch auf 078 900 33 44 20. Euch einen Musikwunsch auf 078 900 33 44 20. Mein Name ist Christian Haye.

0: Während unser Herz gerade noch mehr als sonst schon die warmen Temperaturen, die uns in diesen Tagen begleiten. Der Toto Cutugno mit Solonoi auf Radio Zentral.
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3: Im Nachrichtenstudio Trande Schelbert. Der August war in der Schweiz der zweitwärmste August seit Messbeginn. Landesweit lagen die Temperaturen 3,5 Grad über dem langjährigen Durchschnitt, wie Meteo Schweiz mitteilt. Nur im Hitzesommer 2003 war der August noch etwas wärmer. Die junge SVP mehrerer Kantone lanciert eine nationale Wolfspetition. An der Online-Petition beteiligen sich unter anderem die junge SVP aus Schwyz, Nidwalden, Zürich und St. Gallen. Gefordert werden eine Obergrenze von 12 Wolfsrudeln sowie einfachere Verfahren für Abschüsse. Italiens Bevölkerung wird in den kommenden Jahrzehnten deutlich schrumpfen. Bis 2050 dürfte das Land fast 4 Millionen Einwohner verlieren. Das zeigen neue Prognosen des italienischen Statistikamtes. Demnach dürfte die Bevölkerung von heute knapp 59 auf rund 55 Millionen Menschen sinken. Hauptgrund sind die seit Jahren tiefen Geburtenzahlen. Meldung vom Fußball: Der Lionel Messi hört in der argentinischen Nationalmannschaft auf. Das hat der 39-jährige Superstar auf Instagram bekannt gegeben. Der Lionel Messi ist bei über 200 Länderspielen für Argentinien auf dem Platz gestanden. Vor 4 Jahren hat er mit Argentinien den Weltmeistertitel gefeiert.
1: 1 Minute nach der halben 7. Keine Meldung mehr für euch. Ich wünsche eine gute Fahrt. Ein Mix aus Sonne und Wolken gibt es und dann auch eine klare Nacht auf morgen. Morgen ähnliches Wetter wie heute Nachmittag und Temperaturen ebenfalls um die 25, 26 Grad. Und vom Mittwoch weg bleibt es sonnig bei um die 27 Grad.
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0: Hallo, da ist Sonja aus Amerika. Ich wünschte mir von Bob Seger Like a Rock. Grüße an alle, die mich kennen und mögen. Und wünsche allen einen ganz schönen Abend. Danke vielmals. Tschüss zusammen.
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2: Fischbach messen wir 23 Grad. Zu Flums sind es 22. Schönen Abend, jetzt ist Sydney.
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4: Skyguide entlässt weniger Mitarbeiter als geplant. Der August 2026 war so warm wie fast noch nie und der Lionel Messi beendet seine Nazi-Karriere.
5: Im Nachrichtenstudio der André Schelbert. Bei Skyguide sollen im Rahmen des Sparprogramms rund 50 Mitarbeiter ihre Stelle verlieren. Damit falle die Zahl der Kündigungen deutlich tiefer aus als zunächst befürchtet, teilt Skyguide mit. Zu Beginn war von bis zu 220 möglichen Entlassungen die Rede. Am Abbau von insgesamt rund 200 Stellen hält die Flugsicherung aber fest. Ein Teil davon soll somit ohne Kündigung wegfallen. Skyguide will mit dem Sparprogramm 51 Millionen Franken einsparen. Der August war in der Schweiz der zweitwärmste August seit Messbeginn. Landesweit lagen die Temperaturen 3,5 Grad über dem langjährigen Durchschnitt, wie mit der Schweiz mitteilt. Nur im Hitzesommer 2003 war der August noch etwas wärmer. Vor allem die erste Monatshälfte war von anhaltender Hitze geprägt. Damit geht ein außergewöhnlich warmer Sommer zu Ende. Der Juni war der drittwärmste und der Juli sogar der wärmste seit Messbeginn. Die Schweizer Parteien haben im letzten Jahr leicht weniger Geld durch Spenden, Mitgliederbeiträge oder andere Quellen eingenommen als noch im Jahr zuvor. Die Einnahmen sanken auf 25 Millionen Franken. Das ist insgesamt 1 Million weniger als noch im Vorjahr, wie die eidgenössische Finanzkontrolle EFK mitteilt. Die höchsten Einkünfte angegeben hat die SP, gefolgt von der FDP und der SVP. Diese Zahlen gelten allerdings nur für die nationalen Parteien. Die Einnahmen der kantonalen und kommunalen Sektionen sind nicht erfasst. Am Gaumasee bei Flims ist innerhalb weniger Tage ein zweiter Mensch bei einem Badeunfall ums Leben gekommen. Gestern Abend starb ein 27-jähriger Mann aus Deutschland. Er wollte einem Kollegen helfen, der im Wasser in Not geraten war und geriet dabei selber in Schwierigkeiten. Bereits am Donnerstag war ein 17-jähriger Tourist aus England nach einem Badeunfall im Gaumasee gestorben. Die Polizei untersucht die Umstände der beiden Unfälle.
4: Meldung vom Fußball: Der Lionel Messi hat in der argentinischen Nationalmannschaft auf. Das hat der 39-jährige Superstar auf Instagram bekannt gegeben. Roni Thorau.
6: Über 200 Länderspiele, 125 Tore. Messi war ein Nationalheld in Argentinien und eine Ikone der Fußballwelt. Bei 6 Weltmeisterschaften hat Messi gespielt und bei der jüngsten mit knapp 40 Jahren immer noch brilliert. Im Endspiel gegen die Spanier konnte Messi allerdings auch nichts retten, den WM-Triumph von 2022 nicht wiederholen. Mit Tränen stand er da nach dem Finale auf dem Platz und auch sein Abschiedsstatement jetzt an die Fußballfans liest sich sehr emotional. Die Entscheidung tue ihm in der Seele weh, schreibt Messi bei Instagram. Aber ich verstehe, dass es Zeit ist. Es war der Wahnsinn, das mit euch erlebt zu haben. Ein bisschen Fußball spielt Messi erstmal noch in der US-Fußballliga bei Inter Miami. Ob er da seinen Vertrag bis 2028 erfüllt, ist aber offen.
7: 2 ab 7. Ich habe keine Meldung für euch. Ich wünsche eine gute Fahrt. Es gibt eine klare Nacht und morgen ähnliches Wetter wie heute Nachmittag, nämlich viel Sonne bei Temperaturen um die 25 Grad. Am Mittwoch ein bisschen mehr Wolken da, bei etwa 26 Grad. Und vom Donnerstag weg dann noch ein Bild, viel Sonne und Temperaturen, die darauf gehen, auf etwa 27 bis 28 Grad.
8: Schönen Abend wünscht der Christian Aje.

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0: Der Montagabend auf Radio Zentral und diese Stimme, die wird morgen 80 und gehört dem Barry Gibb von den Bee Gees. 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
1: 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Geburtstag. 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
3: Im Entlebuch messen wir aktuell 18 Grad, zu Bar sind es 21, jetzt ist es Abend um 8 Uhr.
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3: Skyguide entlässt weniger Mitarbeiter als geplant. Die Schweiz will an der Grenze mit Deutschland enger zusammenarbeiten und die Jesper Löfgren verlässt den FC Luzern. Im Nachrichtenstudio, André Schelbert. Bei Skyguide sollen im Rahmen des Sparprogramms rund 50 Mitarbeiter ihre Stelle verlieren. Damit falle die Zahl der Kündigungen deutlich tiefer aus als zunächst befürchtet, teilt Skyguide mit. Zu Beginn war von bis zu 220 möglichen Entlassungen die Rede. Am Abbau von insgesamt rund 200 Stellen hält die Flugsicherung aber fest, ein Teil davon soll somit ohne Kündigung wegfallen. Skyguide will mit dem Sparprogramm 51 Millionen Franken einsparen. Die Schweiz will für mehr Grenzsicherheit enger mit Deutschland zusammenarbeiten. Justizminister Beat Jans hat sich darum heute mit Deutschlands Innenminister Alexander Dobrindt getroffen. Das Ziel sei, gemeinsam entschlossener gegen grenzüberschreitende Kriminalität vorzugehen, sagt Bundesrat Beat Jans.
4: Es hat schon auch damit zu tun, dass wir realisieren, dass die grenzüberschreitende Kriminalität als Bedrohung größer wird und dass wir ihr entschiedener begegnen müssen.
3: Bei den Gesprächen sei es darum gegangen, wie die vertiefte Zusammenarbeit aussehen könnte, so Bundesrat Beat Jans weiter. Am Gaumasee bei Flims ist innerhalb weniger Tage ein zweiter Mensch bei einem Badeunfall ums Leben gekommen. Gestern Abend starb ein 27-jähriger Mann aus Deutschland. Er wollte einem Kollegen helfen, der im Wasser in Not geraten war und geriet dabei selber in Schwierigkeiten. Bereits am Donnerstag war ein 17-jähriger Tourist aus England nach einem Badeunfall im Gaumasee gestorben. Die Polizei untersucht die Umstände der beiden Unfälle.
5: Fußballer Jesper Löfgren wechselt vom FCL zurück auf Schweden. Der FC Luzern lehnt den 29-Jährigen bis zur Winterpause an Kalmar FF aus. Der Jesper Löfgren spielt schon seit 3 Jahren in der Innerschweiz. Nach einer langen Verletzungspause hat er im August sein Comeback gegeben. Und der Lionel Messi, der hat in der argentinischen Nationalmannschaft auf. Das hat der 39-jährige Superstar auf Instagram bekannt gegeben. Roni Thora.
6: Über 200 Länderspiele, 125 Tore. Messi war ein Nationalheld in Argentinien und eine Ikone der Fußballwelt. Bei 6 Weltmeisterschaften hat Messi gespielt und bei der jüngsten mit knapp 40 Jahren immer noch brilliert. Im Endspiel gegen die Spanier konnte Messi allerdings auch nichts retten, den WM-Triumph von 2022 nicht wiederholen. Mit Tränen stand er da nach dem Finale auf dem Platz und auch sein Abschiedsstatement jetzt an die Fußballfans liest sich sehr emotional. Die Entscheidung tue ihm in der Seele weh, schreibt Messi bei Instagram. Aber ich verstehe, dass es Zeit ist. Es war der Wahnsinn, das mit euch erlebt zu haben. Ein bisschen Fußball spielt Messi erstmal noch in der US-Fußballliga bei Inter Miami. Ob er da seinen Vertrag bis 2028 erfüllt, ist aber offen.
3: Die Besicht im Verkehr um 8:03. Da liegen zurzeit keine Verkehrsmeldungen vor. Ihr habt Freifahrt. Und da schalten wir jetzt ins Medienstudio zum Klaus Marquardt von Meteo News. Ja, Klaus, der Abend, der ist ja, sieht gut aus. Und wie geht es da in der Nacht weiter?
7: In der Nacht ist dann überall zunehmend gering bewölkt bis klar. Am Dienstagmorgen kann es lokal ein paar Nebelbänke haben, die verschwinden dann aber schnell. Ansonsten kann sich die Sonne gut in Szene setzen. Sie teilt sich der Platz am Himmel nur mit harmlosen Schleier und Quellwolken. Die Temperaturen erreichen, ähnlich wie heute, 24 bis 25 Grad. Im Flachland bläst dazu ein leichter Westwind. In den Tälern gibt es thermische Windsysteme. Die 0-Grad-Grenze liegt auf 3700 bis 3800 Meter. Und am Mittwoch ist es recht sonnig, wobei der Himmel nicht wirklich blau ist. Wir haben zum Teil ausdehnte hohe Wolkenschleier. Die Höchsttemperaturen orientieren sich an der 25-Grad-Marke. Ab Donnerstag gibt es viel Sonnenschein und blauer Himmel. Es wird jeden Tag wärmer. Am nächsten Wochenende wird es sogar wieder richtig heiß.

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6: Die Themen haben heute Schlagzeilen gemacht. Guten Abend. Einen Tag nach den tödlichen Schüssen in Aarau ist der mutmaßliche Täter gefasst. Die Aargauer Kantonspolizei konnte vergangene Nacht einen 43-jährigen Schweizer festnehmen, wie sie mitteilt. Felix Haldimar.
7: Der Mann wird verdächtigt, in der Nacht auf gestern an einer Technoparty in Aarau bei der Rossrennbahn Schachen eine 22-jährige Italienerin verschossen zu haben. 5 weitere Personen sind teils schwer verletzt worden. Die Kantonspolizei Aargau geht von einem Einzeltäter aus. Die Ermittlungen zu den genauen Tatumständen und dem Motiv laufen noch. Über den verdächtigen Mann und die Verhaftung will die Polizei am Mittwochnachmittag informieren.
8: Die Gewerkschaft Unia fordert besseren Schutz für Bauarbeiter bei grosser Hitze. Ihre Umfrage unter knapp 1'000 Bauarbeitern zeige, dass die empfohlenen Schutzmaßnahmen der SUVA nicht umgesetzt würden. Das sei gefährlich, sagt Chris Kelly, Co-Leiter des Sektors Bau bei der Unia.
9: Die Hitzewellen, die die Schweiz dieses Jahr gespürt hat, niemand spürt das stärker als Bauarbeiter. Erschöpfung, Hitzschlagrisiko und fast 10% mehr Unfälle an heissen Tagen. Und alle sind sich einig, so geht es eigentlich nicht weiter.
8: Laut der Umfrage können 85% der Bauarbeiter die von der SUVA empfohlenen Pausen nicht machen. Fast jeder 7. Bauarbeiter ist außerdem ohnmächtig geworden oder hat erlebt, wie ein Kollege ohnmächtig wurde.
6: Nach der Hitzewelle im Sommer fordern Schweizer Städte mehr Spielraum für Klimaanpassungen auf Straßen. Sie wollen etwa weniger versiegelte Flächen und mehr Grünraum. Die Städtekonferenz Mobilität sieht dabei vor allem Tempo 30 als wichtigen Hebel. Tiefere Geschwindigkeiten brauchen weniger Verkehrsfläche und schaffen so Platz für Begrünung, heißt es. Bund und Kantone hätten solche Temporeduktionen zuletzt aber erschwert.
8: Der Lohnunterschied zwischen Frau und Mann ist in der Schweiz im Jahr 2024 weiter gesunken, wenn auch nur leicht. Das zeigen neue Zahlen des Bundesamts für Statistik. Frauen verdienten 2024 im Schnitt 15,7% weniger als ihre männlichen Kollegen. 2 Jahre früher lag der Unterschied noch bei 16,2%. Der Lohnunterschied steigt etwa je höher die Kaderfunktion ist. Gründe für die Lohndifferenz sind oft strukturell oder es liegt an der Berufserfahrung. Ein Teil kann laut Bund aber nicht erklärt werden.
6: In Österreich ist der heißeste Sommer der 260-jährigen Messgeschichte verzeichnet worden. Die gemittelte Lufttemperatur lag 2,6 Grad über dem Klimamittel von 1991 bis 2020. Das teilte der staatliche Wetterdienst mit. Zudem wurden an mehr als 100 Messstationen neue Temperaturrekorde erreicht.
10: Wir wünschen dir gute Fahrt in der Nacht durchs Zentraland. Alle Verkehrsmeldungen könnt ihr jederzeit nachschauen auf der Radio Zentral App. Es gibt eine klare Nacht und morgen ähnliches Wetter wie heute Nachmittag, nämlich viel Sonne bei Temperaturen um die 25 Grad. Am Mittwoch ein bisschen mehr Wolken da, bei etwa 26 Grad. Und vom Donnerstag weg dann noch ein Bild, viel Sonne und Temperaturen, die draufgehen, auf etwa 27 bis 28 Grad.

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1: Die Themen haben heute Schlagzeilen gemacht. Guten Abend.
2: Die Gewerkschaft Unia fordert besseren Schutz für Bauarbeiter bei grosser Hitze. Ihre Umfrage unter knapp 1'000 Bauarbeitern zeige, dass die empfohlenen Schutzmaßnahmen der SUVA nicht umgesetzt würden. Das sei gefährlich, sagt Chris Kelly, Co-Leiter des Sektors Bau bei der Unia.
3: Bei 33 Grad muss die Arbeit unterbrochen werden. Die SUVA muss endlich den Gesundheitsschutz wirksam kontrollieren und die Bauherren müssen bereit sein, eine Terminverschiebung in diesem Fall zu akzeptieren.
2: Laut der Umfrage können 85% der Bauarbeiter die von der SUVA empfohlenen Pausen nicht machen. Jede Stunde sollten bei über 33 Grad 15 Minuten Pause an einem gekühlten Ort gemacht werden können.
1: Die Schweizer Parteien haben letztes Jahr leicht weniger Geld durch Spenden, Mitgliederbeiträge oder andere Quellen eingenommen als noch im Jahr zuvor. Die Einnahmen sanken auf 24,6 Millionen Franken. Das ist insgesamt 1 Million weniger als noch im Vorjahr, wie die eidgenössische Finanzkontrolle mitteilt. Parteien müssen diese Zahlen jedes Jahr offenlegen. Die höchsten Einkünfte angegeben hat die SP, gefolgt von der FDP und der SVP.
2: Politische Spannungen, Handelskonflikte und Sanktionen, solche geopolitischen Risiken treffen viele Schweizer Firmen direkt. Das zeigt eine Umfrage des Beratungsunternehmens AI bei über 240 Führungskräften. Mehr als die Hälfte der befragten Unternehmen spürte in den vergangenen 2 Jahren negative Folgen bei Umsatz und Verkauf. Trotzdem sind viele nicht gut genug auf geopolitische Risiken vorbereitet. Nur knapp jede dritte Firma spielt eine Krise regelmäßig durch. Oft ist unklar, wer dafür zuständig ist.
1: Schweizer Banken haben letztes Jahr Rekorde erzielt. Der Geschäftserfolg stieg um knapp 6% auf fast 74 Milliarden Franken, teilt die Bankiervereinigung Swiss Banking mit. Besonders stark wuchs das Geschäft mit Kommissionen und Dienstleistungen. Auch die verwalteten Vermögen erreichten Rekorde. In der ersten Hälfte dieses Jahres überschritten sie erstmals die Schwelle von 10 Billionen Franken. Die Schweiz greift auf ihre Notreserven für Tierfutter zurück. Dies, weil nicht mehr genügend Proteinfuttermittel aus dem Ausland importiert werden kann. Das niedrige Wasser auf wichtigen Schiffsrouten wie dem Rhein und der Donau erschweren die Transporte, teilt die wirtschaftliche Landesversorgung mit. Bis Ende Februar dürfen vorerst maximal 20% der Schweizer Reserven benutzt werden. Verschärft sich die Lage weiter, kann der Bundesrat auch die restlichen Pflichtlager freigeben.
4: Wir wünschen dir gute Fahrt in der Nacht durchs Zentraland. Alle Verkehrsmeldungen könnt ihr jederzeit nachschauen auf der Radio Zentral App. Es gibt eine klare Nacht und morgen ähnliches Wetter wie heute Nachmittag, nämlich viel Sonne bei Temperaturen um die 25 Grad. Am Mittwoch ein bisschen mehr Wolken hier, bei etwa 26 Grad. Und vom dunstigen Weg dann noch ein Bild, viel Sonne und Temperaturen, die draufgehen, auf etwa 27 bis 28 Grad.

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0: 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Es ist 11 Uhr. 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
1: Die Themen haben heute Schlagzeilen gemacht. Guten Abend. Einen Tag nach den tödlichen Schüssen in Aarau ist der mutmaßliche Täter gefasst. Die Aargauer Kantonspolizei konnte vergangene Nacht einen 43-jährigen Schweizer festnehmen, wie sie mitteilt. Felix Haldimar.
2: Der Mann wird verdächtigt, in der Nacht auf gestern an einer Technoparty in Aarau bei der Rossrennbahn Schachen eine 22-jährige Italienerin verschossen zu haben. 5 weitere Personen sind teils schwer verletzt worden. Die Kantonspolizei Aargau geht von einem Einzeltäter aus. Die Ermittlungen zu den genauen Tatumständen und dem Motiv laufen noch. Über den verdächtigen Mann und die Verhaftung will die Polizei am Mittwochnachmittag informieren.
3: Die Gewerkschaft Unia fordert besseren Schutz für Bauarbeiter bei grosser Hitze. Ihre Umfrage unter knapp 1'000 Bauarbeitern zeige, dass die empfohlenen Schutzmaßnahmen der SUVA nicht umgesetzt würden. Das sei gefährlich, sagt Chris Kelly, Co-Leiter des Sektors Bau bei der Unia.
4: Die Hitzewellen, die die Schweiz dieses Jahr gespürt hat, niemand spürt das stärker als Bauarbeiter. Erschöpfung, Hitzschlagrisiko und fast 10% mehr Unfälle an heißen Tagen. Und alle sind sich einig, so geht es eigentlich nicht weiter.
3: Laut der Umfrage können 85% der Bauarbeiter die von der SUVA empfohlenen Pausen nicht machen. Fast jeder 7. Bauarbeiter ist außerdem ohnmächtig geworden oder hat erlebt, wie ein Kollege ohnmächtig wurde.
1: Nach der Hitzewelle im Sommer fordern Schweizer Städte mehr Spielraum für Klimaanpassungen auf Straßen. Sie wollen etwa weniger versiegelte Flächen und mehr Grünraum. Die Städtekonferenz Mobilität sieht dabei vor allem Tempo 30 als wichtigen Hebel. Tiefere Geschwindigkeiten brauchen weniger Verkehrsfläche und schaffen so Platz für Begrünung, heißt es. Bund und Kantone hätten solche Temporeduktionen zuletzt aber erschwert.
3: Der Lohnunterschied zwischen Frau und Mann ist in der Schweiz im Jahr 2024 weiter gesunken, wenn auch nur leicht. Das zeigen neue Zahlen des Bundesamts für Statistik. Frauen verdienten 2024 im Schnitt 15,7% weniger als ihre männlichen Kollegen. 2 Jahre früher lag der Unterschied noch bei 16,2%. Der Lohnunterschied steigt etwa je höher die Kaderfunktion ist. Gründe für die Lohndifferenz sind oft strukturell oder es liegt an der Berufserfahrung. Ein Teil kann laut Bund aber nicht erklärt werden.
1: In Österreich ist der heißeste Sommer der 260-jährigen Messgeschichte verzeichnet worden. Die gemittelte Lufttemperatur lag 2,6 Grad über dem Klimamittel von 1991 bis 2020. Das teilte der staatliche Wetterdienst mit. Zudem wurden an mehr als 100 Messstationen neue Temperaturrekorde erreicht.
5: Wir wünschen dir gute Fahrt in der Nacht durchs Zentraland. Alle Verkehrsmeldungen könnt ihr jederzeit nachschauen auf der Radio Zentral App. Es gibt eine klare Nacht und morgen ähnliches Wetter wie heute Nachmittag, nämlich viel Sonne bei Temperaturen um die 25 Grad. Am Mittwoch ein bisschen mehr Wolken da, bei etwa 26 Grad und vom Donnerstag weg dann noch ein Bild. Viel Sonne und Temperaturen, die darauf gehen, auf etwa 27 bis 28 Grad.

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0: 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Es ist 12 Uhr. 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
1: Diese Themen haben heute Schlagzeilen gemacht. Guten Abend.
2: Die Gewerkschaft Unia fordert besseren Schutz für Bauarbeiter bei grosser Hitze. Ihre Umfrage unter knapp 1'000 Bauarbeitern zeige, dass die empfohlenen Schutzmaßnahmen der SUVA nicht umgesetzt würden. Das sei gefährlich, sagt Chris Kelly, Co-Leiter des Sektors Bau bei der Unia.
3: Bei 33 Grad muss die Arbeit unterbrochen werden. Die SUVA muss endlich den Gesundheitsschutz wirksam kontrollieren und die Bauherren müssen bereit sein, eine Terminverschiebung in diesem Fall zu akzeptieren.
2: Laut der Umfrage können 85% der Bauarbeiter die von der SUVA empfohlenen Pausen nicht machen. Jede Stunde sollten bei über 33 Grad 15 Minuten Pause an einem gekühlten Ort gemacht werden können.
1: Die Schweizer Parteien haben letztes Jahr leicht weniger Geld durch Spenden, Mitgliederbeiträge oder andere Quellen eingenommen als noch im Jahr zuvor. Die Einnahmen sanken auf 24,6 Millionen Franken. Das ist insgesamt 1 Million weniger als noch im Vorjahr, wie die Eidgenössische Finanzkontrolle mitteilt. Parteien müssen diese Zahlen jedes Jahr offenlegen. Die höchsten Einkünfte angegeben hat die SP, gefolgt von der FDP und der SVP.
2: Politische Spannungen, Handelskonflikte und Sanktionen, solche geopolitischen Risiken treffen viele Schweizer Firmen direkt. Das zeigt eine Umfrage des Beratungsunternehmens A bei über 240 Führungskräften. Mehr als die Hälfte der befragten Unternehmen spürte in den vergangenen 2 Jahren negative Folgen bei Umsatz und Verkauf. Trotzdem sind viele nicht gut genug auf geopolitische Risiken vorbereitet. Nur knapp jede dritte Firma spielt eine Krise regelmäßig durch. Oft ist unklar, wer dafür zuständig ist.
1: Schweizer Banken haben letztes Jahr Rekorde erzielt. Der Geschäftserfolg stieg um knapp 6% auf fast 74 Milliarden Franken, teilt die Bankiervereinigung Swiss Banking mit. Besonders stark wuchs das Geschäft mit Kommissionen und Dienstleistungen. Auch die verwalteten Vermögen erreichten Rekorde. In der ersten Hälfte dieses Jahres überschritten sie erstmals die Schwelle von 10 Billionen Franken. Die Schweiz greift auf ihre Notreserven für Tierfutter zurück. Dies, weil nicht mehr genügend Proteinfuttermittel aus dem Ausland importiert werden kann. Das niedrige Wasser auf wichtigen Schiffsrouten wie dem Rhein und der Donau erschweren die Transporte, teilt die wirtschaftliche Landesversorgung mit. Bis Ende Februar dürfen vorerst maximal 20% der Schweizer Reserven benutzt werden. Verschärft sich die Lage weiter, kann der Bundesrat auch die restlichen Pflichtlager freigeben.
4: Wir wünschen dir gute Fahrt in der Nacht durchs Zentraland. Alle Verkehrsmeldungen könnt ihr jederzeit nachschauen auf der Radio Zentral App. Es gibt eine klare Nacht und morgen ähnliches Wetter wie heute Nachmittag, nämlich viel Sonne bei Temperaturen um die 25 Grad. Am Mittwoch ein bisschen mehr Wolken da, bei etwa 26 Grad. Und vom Donnerstag weg dann noch ein Bild, viel Sonne und Temperaturen, die draufgehen, auf etwa 27 bis 28 Grad.

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1: Wir reisen ein aufs Kilchberg-Schwingfest heute mit einem anderen Sigrist und einem Christian Zemp. Ein Portugieser trinkt nach einem Pedalo-Ausflug im Vierwaldstättersee. Die Stadt Zug erwartet in Zukunft tausende neue Schülerinnen und Schüler. Und im Kanton Schweiz hat wahrscheinlich ein Wolf wieder Nutztier gerissen.
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2: Der Saisonhöhepunkt der Saison im Schwingen kommt näher und näher. Der Kilchberger schwingt vom nächsten Samstag. Die besten 60 Schwinger der Schweiz treten dabei gegeneinander an. Lukas Balmer hat mit dem Präsidenten des Innerschweizer Schwingenverband, mit dem André Sigrist, geredet und ihn als erstes gefragt, wie gross bei ihm die Vorfreude ist.
3: Sehr gross. Das ist das Fest mit 60 Schwingern, eines der härtesten Schwingfest. Und von dem her, was willst du mehr? Also es ist eigentlich wirklich eine super Sache. Und wir sind gut vorbereitet und ja, wir freuen uns.
4: Da gibt es ja ganz viele Geschichten rund um das Fest. Eingeführt worden ist so quasi, weil man einen Revanchekampf wollte und nicht so ganz zufrieden war mit dem Schwingerkönig. Was sind so deine Highlights von der bisherigen Kilchberger Schwinger, wenn du zurückschaust?
3: Ja, ich glaube, es ist schon so, dass etwa zwischendurch einer, der vielleicht nicht König geworden ist, nachher sich noch den Sieg holen kann und dementsprechend halt sich als Kilchberg-Sieger nennen kann. Oder? Und letzten Endes ist es halt wirklich so, es ist, wenn man dort gewinnen will und die besten 60 Schwinger ist, muss wirklich eigentlich Zweck sein, dass das eigentlich kannst. Und ich finde das eigentlich eine tolle Sache.
4: Durch das heisseste Eisen, sage ich jetzt mal, ist der Bissig Lukas eine riesen Saison hingelegt und auch viel dann auch noch Zweiter gewesen. Und hat zweimal Festsieg, ja, kantonale. Manchmal braucht es nicht mehr so viel und dann plötzlich längt es bis ganz vorne.
3: Ich will ihm jetzt auch nicht Druck machen, aber ich glaube, man hat gesehen in den letzten Festen, dass er mit den besten Schwingern mithalten kann, dass er sie auch gewinnen kann. Von dem her, ja, sind wir da zuversichtlich, dass der ein oder andere von unseren Schwinger da und dort ein Bein stellen und vielleicht plötzlich am richtigen Ort steht.
4: Der neutrale Zuschauer, der hat ja auch Freude an diesen Überraschungen, die es gibt, und für die könnt ihr jetzt sorgen.
3: Werden wir probieren, dass wir die Überraschungen anbringen. Ich meine, die Favoritenrolle ist momentan auf dem Papier klar geregelt. Das ist nicht bei uns. Aber wir werden probieren, da und dort ein Bein zu stellen und wir haben die Schwinger dazu, die das fähig sind.
4: Kann man den Fabian Studemann überhaupt bezwingen in der Form, die er jetzt hat?
3: Es hat jeden Rücken. Es ist sicher schwierig, aber irgendwie passiert da dort ein Fehler oder irgendetwas. Oder man hat einfach einen guten Lauf und verwitscht im richtigen Moment. Also, das kann immer wieder passieren. Oder? Es ist sicher schwierig.
4: Du in deiner Rolle, wie wird der Tag für dich sein denn am Kilchberg?
3: Ja, für mich startet er eigentlich schon am Tag davor. Wir haben auf dem Zentralvorstand noch eine Zentralvorstandssitzung. Mit dem OK werden wir noch die letzten Gespräche haben. Die werden nicht mehr gross sein. Da geht es auch ums Danken sagen, wie sie das Ganze aufgeleistet haben. Und danach werden wir eigentlich den Tag Step by Step haben wir gewisse kleinere Aufgaben, die wir werden dort dann eigentlich in Angriff nehmen.
4: Wenn man dort einen Tag schon vorher ist, dann haben wir schon Hühnerhaut wahrscheinlich.
3: Ja, wenn man da in die Arena reinkommt, auch in einem eidgenössischen oder jetzt hier im Kilchberg, ist es sicher kleiner, aber gleich, wenn man da reinkommt und sieht, was das so aufgestellt hat wieder, das ist ja immer eine riesen Arbeit, ja, dann muss man schon ein bisschen Ehrfurcht haben vor dem Ganzen, was man da eigentlich immer wieder fast den ganzen Sommer, Sonntag für Sonntag, die OKs, sei es vom Bubenschwingen, der Rangschwingen, nachher die Kranzfeste aufstellen, also ich glaube, da müssen wir schon ein bisschen Demut haben und gegenüber von denen sehr dankbar, was sie da immer auf sich nehmen.
2: Sagt der Präsident vom Innerschweizer Schwingenverband, der André Sigrist, im Interview mit dem Lukas Balmer. Radio Zentral übertragt am Samstag das Schwingfest live. Das Buch hat den 18-jährigen Mann einen schweren Badeunfall nicht überlebt. Der Portugies, der in Großbritannien lebt, ist gestern zusammen mit weiteren Personen mit einem Pedalo unterwegs gewesen. Nach einem Sprung in Vierwaldstättersee ist der 18-jährige nicht mehr aufgetaucht. Heute hat man ihn nur noch tot können bergen. Bei dieser Suchaktion sind neben der Kantonspolizei Nidwalden auch Taucher von der Luzerner Seepolizei und ein Rettungshelikopter im Einsatz gewesen, sagt der Senat Sakic, Chef der Kriminalpolizei Nidwalden.
5: Ja, bei so einer Suchaktion tut man natürlich das Gewässer in Sektoren abstecken. Und man hat den Perimeter gestern abgesucht. Auch wegen dem Sichtverhältnis, wegen dem Eindunkeln, hat man dann die Suchaktion abgebrochen. Und heute Morgen früh hat man wieder versucht. Man hat auch den Perimeter entsprechend angepasst und hat durch das nachher die Person können lokalisieren.
2: die neuen Umstände vom tödlichen Badeunfall zu Buchs untersucht nicht Waldner Staatsanwaltschaft. Eine mögliche Seilbahn in der Stadt Luzern kommt unterschiedlich gut an. Die CityLink-Initiative will das Arbeitsgebiet Ibach über das Friedental und das Kantonsspital bis in die Altstadt verbinden. Damit soll auch jetzt gar Parkingproblem gelöst werden. Geplant ist eine Seilbahn, die zum Teil durch einen Tunnel geht. Der Stadtrat der ist gegen die Initiative. Bei Umwelt- und Mobilitätskommission dagegen empfiehlt die Initiative per Stichentscheid zur Annahme. Kommissionspräsidentin Elena Weiss erklärt.
6: Die Kommission hat das private Engagement gross gewürdigt, weil es ist ein Privatprojekt. Und wir waren der Ansicht, dass man hier einen relativ innovativen Ansatz verfolgt, um das Thema der Carparkierung in der Stadt zu lösen und als Nebeneffekt auch die Plätze, die jetzt im Moment gebraucht werden für Carparkierung, dass man die aufwerten kann.
2: Auch bei einer zweiten Initiative sind sich Stadtrat und Kommission uneinig. Anders als der Stadtrat empfiehlt die Kommission die Stopp-Bypass-Initiative zur Annahme. Beim Bypass ist ein Tunnel zwischen Ibach und Kriens geplant. Die Kommission findet, dass der Bypass ein veralteter Lösungsansatz sei. Sie hat Bedenken, dass es keine Entlastung gäbe, sondern eine Verschärfung des Problems. Beide Initiativen gehen vermutlich am 17. September ins Luzerner Stadtparlament. Der Kanton Luzern regelt nie, welche Spitäler welche Behandlungen dürfen anbieten. Morgen gilt die neue Spitalliste. Merken werden Patientinnen und Patienten aber nur sehr wenig, sagt die Luzerner Gesundheits- und Sozialdirektorin Michaela Tschuor.
7: Vieles von dem, was auf der Spitalliste steht und jetzt auch verfügt worden ist, ist eigentlich in den letzten 24 Monate mehrheitlich so gelebt worden. Ich mache ein Beispiel. Spital Wolhausen hat keine Intensivstation mehr, sondern eine sogenannte IMC, das heisst gewisse Eingriffe, wo es eine Intensivstation braucht, die findet nicht mehr statt. Und das hat man jetzt quasi niedergeschrieben, auch in der Spitalliste selber.
2: Einen Leistungsauftrag kommen die Spitäler nur über, wenn sie unter anderem Qualitätsvorgaben und Mindestfallzahlen erfüllen. Auch Kliniken außerhalb des Kantons kommen Aufträge über, wenn sie für die Versorgung der Luzerner Bevölkerung wichtig sind. Nie auf der Liste ist zum Beispiel das Kantonsspital Obwalden, wo in Zukunft zur Lux-Gruppe gehört. Die Stadt Zug erwartet in den nächsten Jahren deutlich mehr Schülerinnen und Schüler. Bis 2040 dürften es rund 1000 mehr sein als heute. Das zeigt die aktuelle Schulprognose. Um genug Platz zu schaffen, laufen schon mehrere Projekte. Nächstes Jahr können die Stadt Zug die Schulanlagen Härte und Loete in Betrieb nehmen, sagt die Stadt Zuger Büdirektorin Elian Birchmeier. Es gäbe aber auch Projekte in anderen Quartieren.
8: Also es ist einerseits gut hier, wo wir jetzt an der Planung sind und nächstes Jahr werden können den Objektkredit für die Erweiterung der Schulanlage durchbringen. Gerade im Guthirt haben wir eine starke Bevölkerungsentwicklung über die nächsten Jahre. Und das andere, die andere Schulanlage ist Chilematt. Dort ist es weniger wegen der künftigen Zunahme der Schüler, sondern dass man Provisorien ablösen und richtige Schulhäuser zur Verfügung stellen können.
2: Mehr Platz braucht in Zukunft aber nicht nur mehr der Klassenzimmer. Innerhalb von 5 Jahren soll es in der Stadt sogar rund 400 Betriebsplätze mehr geben. Außerdem werden Kapazitäten für den Sport- und Schwimmunterricht ausgebaut. Gemeinde Baar zieht einen dicken Fisch an Land. Die Bank Vontobel zügelt ihren Hauptsitz von Zürich auf Baar. Der Vermögensverwalter hat einen langfristigen Mietvertrag für einen Campus im Lindenpark unterschrieben. Der neue Standort mit Platz für über 1500 Mitarbeiter soll 2030 eröffnet werden. Der Baarer Finanzchef Mark Gustafsson freut sich über den Zuzug von der Bank Vontobel und Gemeinde Baar sei bereit.
9: Ja, da kommt etwas auf Gemeinde Baar zu. Man muss sich aber auch bewusst sein, dass die Entwicklung im Unterfeld, dass das ja nichts Neues ist. Es wird auch der souverän Baarer Stimmbevölkerung dem Bebauungsplan im Unterfeld deutlich zugestimmt. Und es ist eigentlich ja dort schon bekannt gewesen, über welche Volumina an Arbeitsplätzen bzw. Wohnungen mit anreden in der Entwicklung von diesem Gebiet.
2: Mit dem neuen Standort Baar will sich Bank Vontobel Möglichkeiten für weiteres Wachstum schaffen. Der bisherige Standort am Bleicherweg zu Zürich soll zu einem Kundenstandort umgebaut werden. Die Stadt Zug will eine eigene Plattform für künstliche Intelligenz aufbauen. Dafür beantragt der Stadtrat einen Kredit von 700'000 Franken für die nächsten 3 Jahre. KI soll Mitarbeiter zum Beispiel bei Recherchen, Texten oder Protokollen unterstützen und auch digitale Angebote für die Bevölkerung verbessern. Anders als bei öffentlich zugänglichen KI-Diensten sollen die städtischen Daten dabei innerhalb von einem abgeschotteten System bleiben. Damit will die Stadt Zug den Datenschutz gewährleisten. Über den Kredit entscheidet nur das Stadtparlament. Auf dem Zugersee hat die Polizei der Nacht auf gestern zwischen Buenas und Cham 2 Kapitäne mit Alkohol im Blut verwischt. Kontrolliert worden sind die beiden Motorboote, weil sie sehr schnell unterwegs gewesen sind. Weil die Männer jeweils rund 0,6 Promille Intus gehabt haben, sie jetzt eine Anzeige im Hals. Die Zuger Polizei erinnert in einer Mitteilung daran, dass auf dem Wasser die gleichen Regeln mit Alkohol gelten wie auf der Strasse. Der Kanton Schweiz will ukrainische Flüchtlinge weiter nach den tieferen Ansätzen der Asylsozialhilfe unterstützen. Das schreibt das Volkswirtschaftsdepartement in einer Antwort auf eine Anfrage aus dem Kantonsrat. Das hat schon Stenz berichtet.
10: Ab März leben die ersten ukrainischen Flüchtlinge seit 5 Jahren in der Schweiz. Sie kommen darum eine B-Aufenthaltsbewilligung über und könnten dann grundsätzlich in die reguläre Sozialhilfe wechseln. Das will der Kanton Schweiz aber verhindern, damit Gemeinden nicht höhere Sozialkosten haben. Darum wird die kantonale Migrationsverordnung angepasst, schreibt das Schweizer Volkswirtschaftsdepartement.
2: Im Kanton Schweiz hat vermutlich ein Wolf schon wieder Nutztier gerissen. Zeig im Gebiet Haltli sind gestern auf einer Weide 2 tote Schafe gefunden worden. 2 weitere werden vermisst. 3 Spuren die deuten auf einen Wolfsangriff an, schreibt die Schweizer Behörde. DNA-Proben sollen jetzt zeigen, ob es wirklich ein Wolf war. Die Schafe auf der Weide 6 waren nicht gut genug geschützt. Darum werde der Vorfall voraussichtlich nicht als Wolfsriss angerechnet. Seewitz, Kantonspolizei Schweiz in der Nacht auf heute einen mutmaßlichen Dieb verwischt. Sie hat ihn an der Bahnhofstrasse verhaftet. Ein 20-jähriger Marokkaner soll Gegenstände aus Auto gestohlen haben. Die Polizei hat beim Mann vermutlich die Beute gefunden. Jetzt wird abgeklärt, ob er noch mehr Straftaten gemacht hat. Und Kerns ist ein 75-jähriger Mann mit seinem Auto in einem Bach gelandet. Passiert ist der Unfall gestern Nachmittag auf der Melchtaler Strasse. Der Mann ist im Bereich Kähli von der Strasse abgekommen und dann rund 5 Meter in den Bach abgetrollt, schreibt die Kantonspolizei Obwalden. Die Feuerwehr hat den 75-Jährigen aus dem Auto befreien. Der Ego hat den Senior dann in ein Spital geflogen.
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1: Über den Verkehr haben wir geredet. Jetzt kommt das Wetter dran. Klaus Markwart, und da reden wir über das schöne Wetter, das heute Abend uns begleitet.
11: Ja, es ist trotzdem immer noch ein bisschen ein Kontrast. Also direkt an den Voralpen und richtig Mittelland raus kann sich die Sonne gut in Szene setzen. Nur harmlose, flache Quellwolken direkt entlang von den Bergen selber. Ja, da hat es doch noch immer ein paar Wolken mehr und die Sonne hat einfach definitiv mehr Konkurrenz. Aber in der Nacht verschwinden dann auch die Wolken mehr und mehr. Und ja, morgen Dienstag ist das Ganze dann gleichmäßiger verteilt. In der Früh vielleicht lokal ein paar Nebelbänke. Tagsüber dann aber eine ziemlich sonnige Angelegenheit, speziell am Vormittag einiges am blauen Himmel. Es kommen dann ein paar hohe Wolkenschleier dazu und über den Berg bilden sich harmlose Quellwolken. Da wird nichts weiter passieren. Temperaturen ähnlich wie am heutigen Tag, Höchstwert also im Bereich 24, 25 Grad, im Flachland ein leichter Westwind und auf 2000 Meter sind es etwa 12 Grad.
1: Ja, und das Wetter begleitet uns ja dann im ähnlichen Bereich auch am Mittwoch und Donnerstag.
11: Ja, es geht am Donnerstag sogar noch ein bisschen weiter rauf, aber mal als der Reihe nach, jetzt am Mittwoch hat es ein paar ausdehnte hohe Wolkenschleier, der Himmel nicht immer wirklich blau, aber Temperaturen um 25 Grad, also immer ein freundlicher Eindruck und es wirft auch jederzeit einen Schatten, auch wenn es jetzt halt einfach nicht wolkenlos ist. Donnerstag und Freitag strahlen der Sonne viel blauer Himmel, wenn denn nur kleine Quellwolken über den Berg, die sich dann am Abend auch wieder auflösen und Temperaturen fangen in aller Höhenlagen an ansteigen, also dann am Donnerstag schon so 6, 27 Grad und am Freitag 29 bis knapp 30 Grad, 0 Grad Grenz, tendiert dann so richtig 4.500 Meter und auch am Wochenende schaut es ganz ähnlich aus. Also es ist zwar Sportsommer vom Kalender her, ja, September drin, aber rein von der Temperatur her wird es hochsommerliches Niveau sein und könnten sogar nach gewissem Modell, speziell am Sonntag, nach einigen September-Rekorden ausschauen.
1: Jetzt ist ja morgen der meteorologische Herbstanfang, aber eben von dem Herbst ist jetzt ehrlich gesagt noch nichts gespielt, eher noch einmal richtig Sommer.
11: Definitiv. Also es ist hochsommerlich, das, was da hinten rauskommt. Und das ist nicht nur so ein einzelner Hitzetag, sondern ab dem Freitag, spätestens Samstag, könnte es dann noch so 2, 3, 4 Hitzetage hintereinander werden. Ich meine, klar ist noch ein bisschen weit weg und für den Teil ist es definitiv zu früh. Aber die Winterjacken oder etwas Ähnliches, das kann man alles noch verstaut lassen.
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1: Wo habt ihr euren Schatz kennengelernt? Ganz oldschool im Ausgang, beim Posten, vielleicht beim Arbeiten oder ganz modern über eine von vielen verschiedenen Dating-Plattformen? Den richtigen Partner oder die richtige Partnerin finden, das ist eine ziemliche Arbeit, Nadine Wechsler.
12: Definitiv, da können wahrscheinlich ganz viele von uns ein Lied davon singen. Die Angebote, die sind, könnte man meinen, unendlich. Es gibt jetzt aber eine weitere Partnerbörse, die ganz, ganz neu ist und die richtet sich ganz speziell an Menschen mit einer Behinderung. Die Schatzkiste Schweiz, die hat es bis jetzt in Basel, im Aargau und Zürich gegeben. Seit ein paar Wochen gibt es einen vierten Ableger bei uns in der Zentralschweiz. Mitverantwortlich dafür ist Lia Hürmann. Sie ist Leiterin Betreuung und Arbeit im SSBLM. Stiftung für selbstbestimmtes und begleitetes Leben. Guten Morgen, Lia.
13: Guten Morgen, Nadine.
12: Lia, was kann man sich unter dieser Schatzkiste vorstellen?
13: Die Schatzkiste ist eine Plattform für Menschen mit einer Beeinträchtigung oder Behinderung, die sich melden können und bei uns dann anmelden, wenn sie gerne eine Freundin, einen Freund oder einfach einen Kollegen oder Kollegin hätten, wo sie gerne etwas möchten unternehmen möchten. Also Sex, sie wollen zusammen ins Kino oder auch die grosse Liebe finden vielleicht.
12: Wer sich da dafür interessiert, der findet Kontaktdaten bei schatzkiste-schweiz.ch. Da kann man eben ein Mail zum Beispiel durchlassen mit allen Kontaktangaben. Da kann ich mir das so vorstellen, dass ihr einfach die Mails entgegennehmt und quasi so ein bisschen Matchmaker sind, also die Leute miteinander verknüpfen.
13: Ja, also es ist so, man kann entweder ein Mail schreiben mit Kontaktdaten oder man kann anrufen auf unsere Natel-Nummer, die die Fachstelle von der SSBL dann abnimmt. Und dann wird es so gemacht, dass es wie ein Erstgespräch gibt, wo die Klientin oder der Klient kommt und eben ein bisschen erzählt, was hat er gern, was macht er gern, was erwartet sie vielleicht auch von den zukünftigen Partnern, wo sind aber auch Grenzen. Und dann nehmen wir das auf, tun das in eine Datenbank rein und wenn es dann mehrere Leute in der Datenbank rein haben, dann suchen wir den sogenannten Match.
12: Und das heisst, also, da gibt es eine Plattform, wo ihr könnt irgendwelche Filter einstellen könnt, oder habt ihr das da im Kopf? So, ah, wir haben doch einmal noch Melanie gehabt, die könnte jetzt zum Beispiel zum Fabian passen oder so.
13: Also es gibt eine Plattform, wo alle Schatzkisten in der Schweiz zur Verfügung stehen, wo dann die getroffen sind. Aber es ist so, dass sie noch nicht matcht, dass es muss wirklich noch mit den Menschen gemacht werden. Man muss dann wirklich die Sachen auch vornehmen und schauen, ah, ich gehe gerne mal einen Kaffee trinken. Dort ist noch der Michael, der auch gerne einen Kaffee trinken. Vielleicht könnte das passen. Das ist also wirklich noch Handarbeit, sage ich mal, die hier gemacht wird. Und wir geben natürlich keine Daten raus einfach. Es ist dann so, wenn es ein Match gibt, dann nehmen wir mit beiden Parteien Kontakt auf und fragen wie noch, ob wir das erste Treffen, das dann auch wieder bei uns in der SSBL oder vielleicht im Kaffee stattfindet, dass wir das dort dürften rausgeben, die Daten.
12: Jetzt steckt ihr ja noch wirklich in den Kinderschuhen. Also wir haben jetzt im Sommer, im Juni, so offiziell gestartet als Zentralschweizer Schatzkiste. Gibt es da schon erste Rückmeldungen, erste Anmeldungen?
13: Ich bin jetzt nicht ganz sicher, ob es schon erste Anmeldungen gibt, ob das Telefon schon gelaufen ist bei uns. Wir warten noch auf die Flyer, dass wir es noch ein bisschen bekannter machen können. Die Organisationen im Kanton Luzern wissen, dass wir das startet oder dass wir es gestartet haben. Und jetzt warten wir auch mal auf Rückmeldungen.
12: Und Lia, du bist da mit drin, auch weil du schon ein bisschen Vorerfahrung mitbringst. Du hast schon mal für die Schatzkiste im Kanton Aargau mitgeholfen, arbeiten. Von dem her kennst du wahrscheinlich auch ein bisschen Bedürfnisse. Was sind da so Bedürfnisse von den Menschen mit Behinderung? Mit was kommen sie auf euch zu?
13: Ja, genau. Wir haben in der Stiftung Schürmatt, das ist die Schatzkiste Argovia, wo dort ist, bin ich dabei gewesen. Und Bedürfnisse sind eigentlich ganz breit. Also wirklich von, ich möchte mit jemandem einen Kaffee trinken und einfach ein bisschen reden, über, ich möchte mit jemandem eine Beziehung haben, ich möchte auch kuscheln, ich möchte küssen. Also es ist wie eigentlich das ganze Spektrum wird abgedeckt oder wird wie nachgefragt, genau.
12: Und Lia, du hast es vorher gesagt, eben schaut dann wie, dass die zwei Personen, die ähnliche Bedürfnisse haben, sich treffen und das erste Treffen, das tun ihr quasi wie organisieren. Wie kann man sich das vorstellen, so zwei Fremde, wo man in einen Raum hineinbegeht und nachher ihnen hilft, sich können zu lernen?
13: Also es ist ganz unterschiedlich. Manchmal ist es so, dass man von Anfang an merkt, es matcht halt doch nicht so oder es sind beide sehr schüch. Ich kenne es zum Beispiel auch, dass zum Beispiel dann der Mann der Frau so ganz klassisch so Blümchen mitgebracht hat und dann das Eis schon ein bisschen gebrochen ist und der, wo man gar nicht mehr lange hat müssen begleiten, sondern wirklich, die haben zusammen abgemacht, die haben Nummern austauscht und die hat man dann können allein lassen und die haben dann weiter zusammen Treffen ausgemacht, sind etwas zu ziehen oder ins Kino. Das ist eine ganz schöne Anekdote, genau.
12: Gibt es so die Erfolgsgeschichte als Aushängeschild, irgendwie langjährige Freundschaft, langjährige Beziehung, die aus dieser Schatzkiste aus entstanden ist?
13: Ich persönlich weiss jetzt keine, weil ich dann das nicht mehr mitverfolgt habe. Ich weiss einfach noch von jemandem, der wirklich dann Natelnummern austauscht hat und wo dann sie auch Familie kennengelernt haben und haben dürfen mit an Festen und eben in Kinos, wo dann wirklich so ein bisschen abgemacht haben. Aber ob das immer noch besteht, das weiss ich nicht.
12: Lia Hörmann, ein sehr, sehr spannendes Projekt, die Zentralschweizer Schatzkiste. Das klingt auf jeden Fall so, als würde da in Zukunft noch einiges passieren. Merci vielmals für den Einblick und dann wünsche ich noch einen ganz schönen Tag weiterhin.
13: Danke dir vielmals und einen schönen Tag. Tschüss, Nadine.
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Es ist eins.

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1: Heute mit diesen Themen. Wir heizen ein aufs Kilchberger Schwingfest. Heute mit dem André Sigrist und dem Christian Zemp. Bei der Polizeiaffäre in der Stadt Uster zeichnet sich ein Puck ab. Der Zürcher Kantonsrat will ein Handyverbot und auch ein Kopftuchverbot an Schulen. Im Kanton Glarus ist es zum ersten Mal die asiatische Hornisse entdeckt worden. Und im Kanton Schweiz hat wahrscheinlich ein Wolf schon wieder Nutztier gerissen.
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1: Am Mikrofon ist der Florian Pfister. Der Saisonhöhepunkt dieser Saison im Schwingen kommt näher und näher. Der Kilchberger schwingt vom nächsten Samstag. Die besten 60 Schwinger der Schweiz treten dabei gegeneinander an. Der Südwestschweizer Schwingerverband hat dabei 5 Startplätze, der Nordwestschweizer 8, der Nordostschweizer 14, der Berner 15 und der Innerschweizer Schwingerverband hat 16 Startplätze. Der Lukas Balmer hat mit dem Präsidenten vom Innerschweizer Schwingerverband, mit dem André Sigrist, geredet und ihn als erstes gefragt, wie gross bei ihm die Vorfreude ist.
2: Sehr gross. Das ist das Fest mit 60 Schwingern, eines der härtesten Schwingfeste. Und von dem her, was willst du mehr? Also es ist eigentlich wirklich eine super Sache. Und wir sind gut vorbereitet und ja, wir freuen uns.
3: Da gibt es ja ganz viele Geschichten rund um das Fest. Eingeführt worden ist so quasi, weil man einen Revanchekampf wollte und nicht so ganz zufrieden war mit dem Schwingerkönig. Was sind so deine Highlights von der bisherigen Kirchberger schwingt, wenn du zurückschaust?
2: Ja, ich glaube, es ist schon so, dass etwa zwischendurch einer, der vielleicht nicht König geworden ist, nachher dort eigentlich nachher sich noch den Sieg holen kann und dementsprechend halt sich als Kirchberg-Sieger nennen, oder? Und letzten Endes ist es halt wirklich eigentlich so, es ist, wenn man dort gewinnen will und die besten 60 Schwinger ist, muss wirklich eigentlich zu Weg sein, dass das eigentlich kann. Und ich finde das eigentlich eine tolle Sache, ja.
3: Durch das heisseste Eisen, sage ich jetzt mal, ist der Bissig Lukas eine riesen Saison hingelegt und auch viel dann auch noch Zweiter gesehen und hat zweimal Festsieg, ja, kantonale. Manchmal braucht es nicht mehr so viel und dann plötzlich längt es bis ganz vier.
2: Ich will ihm jetzt auch nicht Druck machen, aber ich glaube, man hat gesehen in den letzten Festen, dass er mit den besten Schwingern mithalten kann, dass er sie auch gewinnen kann. Von dem her, ja, sind wir da zuversichtlich, dass der ein oder andere von unseren Schwinger kann da und dort ein Bein stellen und vielleicht plötzlich am richtigen Ort steht.
3: Der neutrale Zuschauer, der hat ja auch Freude an den Überraschungen, die es gibt und für die könnt ihr jetzt sorgen.
2: Werden wir probieren, dass wir die Überraschungen anbringen. Ich meine, Favoritenrolle ist momentan auf dem Papier klar geregelt. Die ist nicht bei uns. Aber wir werden probieren, da und dort ein Bein zu stellen und wir haben die Schwinger dazu, die das fähig sind.
3: Kann man den Fabian Studemann überhaupt bezwingen in der Form, die er jetzt hat?
2: Es hat jeder einen Rücken. Es ist sicher schwierig, aber irgendwie es passiert dort ein Fehler oder irgendetwas. Oder man hat einfach einen guten Lauf und verwitscht im richtigen Moment. Also, das kann immer wieder passieren. Oder? Es ist sicher schwierig.
3: Du in deiner Rolle, wie wird der Tag für dich sein denn am Kirchberg?
2: Ja, für mich startet er eigentlich schon am Tag davor. Wir haben auf dem Zentralvorstand haben wir noch eine Zentralvorstandssitzung. Mit dem OKA werden wir noch die letzten Gespräche haben. Die werden immer gross sein. Da geht es auch ums Danken sagen, wie sie das Ganze aufgeleistet haben. Und danach werden wir eigentlich den Tag Step by Step haben wir gewisse kleinere Aufgaben, die wir werden dort dann eigentlich in Angriff nehmen. Ja.
3: Wenn man dort einen Tag schon vorher ist, dann haben wir schon Hühnerhaut wahrscheinlich.
2: Ja, wenn man dort in die Arena reinkommt, auch wenn man eidgenössischen oder jetzt hier im Kilchberg ist sie sicher kleiner, aber gleich, wenn man dort hinkommt und sieht, was das OK aufgestellt hat wieder, das ist ja immer eine riesen Arbeit, ja, dann muss man schon ein bisschen Ehrfurcht haben vor dem Ganzen, was man da eigentlich immer wieder fast den ganzen Sommer, Sonntag für Sonntag, die OK, sei es vom Bubenschwingen, der Rangschwingen, nachher die Kranzfest aufstellen, also ich glaube, da müssen wir schon ein bisschen Demut haben und gegenüber von denen sehr dankbar, was sie da immer auf sich nehmen.
1: Sagt der Präsident vom Innerschweizer Schwingerverband, der André Sigrist, im Interview mit dem Lukas Balmer. Radio Zentral überträgt Schwingfest am Samstag den ganzen Tag live. Zu Uster zeichnet sich bei der Polizeiaffäre eine parlamentarische Untersuchungskommission PUC ab. Entschieden wird heute Abend im Stadtparlament. Geht es nach der SVP Uster und ihrem Präsident Daniel Schneider, braucht es jetzt Klarheit und darum auch einen PUC.
4: Was wir ja bis heute von der Abteilung Sicherheit gehört haben, ist gravierend. Rechnungen sind aufgeteilt worden, die vorgesehene Finanzkompetenz und das Bewilligungsverfahren ist umgangen worden. Weiters hat der Stadtrat ja bewusst der Bevölkerung und dem Parlament Informationen nicht offengelegt. Für die SVP ist klar, es braucht jetzt eine vollständige und transparente Untersuchung und Aufarbeitung. Die Verantwortlichen müssen zur Rechenschaft gezogen werden und wo Fehler passiert sind, müssen auch Konsequenzen folgen.
1: Auch die SP, die FDP-Mitte-Fraktion und die GLP unterstützen eine Untersuchungskommission Puck bei der Polizeiaffäre von Uster. Geht es um teure Rechnungen, die gesplittet und unterschrieben worden sind. Auch die Betriebskultur bei der Stadtpolizei und hohe Busseinnahmen sind kritisiert worden. Außerdem sind anonyme Schmähbriefe im Umlauf gewesen. Die zuständige Stadträtin Beatrice Gavietzel hat die Dossiersicherheit vorläufig abgegeben. Auch der Abteilungsleiter Sicherheit hat seine bisherige Funktion aufgegeben. Und der Stadtpolizeikommandant ist abgesetzt worden. Wir bleiben gerade in der Stadt Uster. Dort gibt es ab morgen Mittag kein absolutes Feuerverbot mehr. Ab dann darf man im Freien wieder Feuer machen und grillieren, schreibt die Stadt. Im Wald und in der Nähe vom Wald gilt aber weiterhin das kantonale Feuerverbot. Der Zürcher Kantonsrat will das Handyverbot an den Schulen. Das Parlament hat sich knapp dafür ausgesprochen. Das Verbot soll vom Kindergarten bis zur 9. Klasse gelten, auch in den Pausen und auf dem Schulareal. Kinder können sich ohne Handy besser konzentrieren, finden die Befürworter vom Verbot. Die Gegner wollen, dass die Gemeinde weiter selber Regeln aufstellen können. Die Zürcher Regierung muss jetzt das kantonale Handyverbot an den Volksschulen prüfen. Der Zürcher Kantonsrat will auch ein Kopftuchverbot an öffentlichen Schulen und Kindergärten prüfen. Das Parlament hat zu einem Vorschlag von der SVP knapp Ja gesagt. Die Regierung muss jetzt eine gesetzliche Grundlage ausschaffen, um religiöse Kopfbedeckungen für Schülerinnen und Lehrerinnen grundsätzlich verbieten. Die Befürworter argumentieren, dass muslimische Kopfbedeckungen nicht der Gleichberechtigung und den demokratischen Wert der Volksschule entsprechen. Ob so ein Verbot tatsächlich eingeführt wird, das ist aber noch nicht entschieden. Nach einem Einbruch in eine Autogarage in Kaltbrunn hat die Polizei zwei junge Männer verhaftet. Ein Anwohner hat letzte Nacht gesehen, wie Einbrecher mit Steinen eine Scheibe eingeschlagen und in die Garage gehen. Wo die Polizei gekommen ist, sind die Einbrecher schon davon. Später sind dann zwei Verdächtige verhaftet worden, zwei junge Franzosen, wie die Kantonspolizei St. Gallen mitteilt. Zutiken am See hat ein junger Töfffahrer gestern Abend nach einem Unfall ins Spital müssen. Der 21-Jährige hat in der Tempo-30-Zone auf der Bergstrasse ein Semente machen. Dabei hat sie ihn auf die Schnorren gerührt. Der Töff sei dann rund 60 Meter über die Strasse geschlittert, schreibt die Kantonspolizei Zürich. Sie hat dem jungen Mann den Fahrausweis weggenommen. Wir gehen in den Kanton Glarus. Dort ist zum ersten Mal die asiatische Hornisse nachgewiesen worden. Entdeckt worden ist sie im Gebiet Gäsi in Glarus Nord, schreibt der Kanton Glarus in einer Mitteilung. Der Kanton sucht jetzt nach einem möglichen Nest. Die asiatische Hornisse frisst verschiedene Insekten, darunter auch Honigbienen. Für Menschen ist sie nicht gefährlicher als die einheimische Hornisse. Wer ein Tier oder ein Nest entdeckt, soll Abstand halten, ein Foto machen und den Fund über die offizielle Meldung still melden. Der Kanton Glarus unterstützt die Opfer von der Sturzflut in Nepal mit 10'000 Franken. Das Geld kommt aus dem kantonalen Sozialfonds und geht an die Hilfsorganisation Helvetas, steht in einer Mitteilung. Die Flut hat letzte Woche in Nepal ganze Dörfer zerstört. Viele Menschen sind gestorben und Tausende werden noch vermisst. Helvetas ist mit einem Team in Nepal und schaut unter anderem für sichere Unterkünfte und sauberes Trinkwasser. Der Kanton Schweiz will ukrainische Flüchtlinge weiter nach den tieferen Ansätzen der Asylsozialhilfe unterstützen. Das schreibt das Volkswirtschaftsdepartement in einer Antwort auf eine Anfrage aus dem Kantonsrat. Das Herzschau Stenz berichtet.
5: Ab März leben die ersten ukrainischen Flüchtlinge seit 5 Jahren in der Schweiz. Sie kommen darum eine B-Aufenthaltsbewilligung über und könnten dann grundsätzlich in die reguläre Sozialhilfe wechseln. Das will der Kanton Schweiz aber verhindern, damit Gemeinden nicht höhere Sozialkosten haben. Darum wird die kantonale Migrationsverordnung angepasst, schreibt das Schweizer Volkswirtschaftsdepartement.
1: Im Kanton Schweiz hat wahrscheinlich ein Wolf schon wieder Nutztier gerissen. Das Eck im Gebiet Haltli sind gestern auf einer Weide zwei tote Schafe gefunden worden. Zwei weitere werden vermisst. Die Rissspuren deuten auf einen Wolfangriff an, schreiben die Schweizer Behörden. Die DNA-Proben sollen jetzt zeigen, ob es wirklich...
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6: Über den Verkehr haben wir geredet. Jetzt kommt das Wetter dran. Klaus Markwart, und da reden wir über das schöne Wetter, das heute Abend uns begleitet.
7: Ja, es ist trotzdem immer noch ein bisschen Kontrast. Also direkt an den Voralpen und richtig Mittelland raus kann sich die Sonne gut in Szene setzen. Nur harmlose, flache Quellwolken direkt entlang von der Berg selber. Ja, da hat es doch noch immer ein paar Wolken mehr und die Sonne hat einfach definitiv mehr Konkurrenz. Aber in der Nacht verschwinden dann auch die Wolken mehr und mehr. Und ja, morgen Dienstag ist das Ganze dann gleichmäßiger verteilt. In der Früh vielleicht lokal ein paar Nebelbänke. Tagsüber dann aber eine ziemlich sonnige Angelegenheit, speziell am Vormittag einiges am blauen Himmel. Es kommen dann ein paar hohe Wolkenschleier dazu und über den Berg bilden sich harmlose Quellwolken. Da wird nichts weiter passieren. Temperaturen ähnlich wie am heutigen Tag, Höchstwerte so im Bereich 24, 25 Grad, im Flachland ein leichter Westwind und auf 2000 Meter sind es etwa 12 Grad.
6: Ja, und das Wetter begleitet uns ja dann im ähnlichen Bereich auch am Mittwoch und Donnerstag.
7: Ja, es geht am Donnerstag sogar noch ein bisschen weiter rauf, aber mal als der Reihe nach, jetzt am Mittwoch hat es ein paar ausdehnte hohe Wolkenschleier, der Himmel nicht immer wirklich blau, aber Temperaturen um 25 Grad, also immer ein freundlicher Eindruck und es wirft auch jederzeit einen Schatten, auch wenn es jetzt halt einfach nicht wolkenlos ist. Donnerstag und Freitag strahlen der Sonnenschein, viel blauer Himmel, wenn denn nur kleine Quellwolken über den Berg, die sich dann am Abend auch wieder auflösen und Temperaturen fangen in allen Höhenlagen an ansteigen, also dann am Donnerstag schon so 6, 27 Grad und am Freitag 29 bis knapp 30 Grad. Die 0 Grad Grenze tendiert dann so richtig 4.500 Meter und auch am Wochenende schaut es ganz ähnlich aus. Also es ist zwar Sportsommer vom Kalender her, ja, September drin, aber rein von der Temperatur her wird es hochsommerliches Niveau sein und könnten sogar nach gewissem Modell, speziell am Sonntag, nach einigen September-Rekorden ausschauen.
6: Jetzt ist ja morgen der meteorologische Herbstanfang, aber eben von dem Herbst ist jetzt ehrlich gesagt noch nichts gespürt, eher noch einmal richtig Sommer.
7: Definitiv. Also es ist hochsommerlich, das, was da hinten raus kommt. Und das ist nicht nur so ein einzelner Hitzetag, sondern ab dem Freitag, spätestens Samstag, könnte es dann nur so zwei, drei, vier Hitzetage hintereinander werden. Ich meine, klar ist noch ein bisschen weit weg und für den Teil ist es definitiv zu früh. Aber die Winterjacken oder etwas Ähnliches, das kann man alles noch verstaut lassen.
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8: Wo habt ihr euren Schatz kennengelernt? Ganz oldschool im Ausgang, beim Posten, vielleicht beim Arbeiten oder ganz modern über eine von vielen verschiedenen Dating-Plattformen. Den richtigen Partner oder die richtige Partnerin finden, das ist eine ziemliche Arbeit, Nadine Wechsler.
9: Definitiv, da können wahrscheinlich ganz viele von uns ein Lied davon singen. Die Angebote, die sind, könnte man meinen, unendlich. Es gibt jetzt aber eine weitere Partnerbörse, die ganz, ganz neu ist und die richtet sich ganz speziell an Menschen mit einer Behinderung. Die Schatzkiste Schweiz, die hat es bis jetzt in Basel, im Aargau und Zürich gegeben. Seit ein paar Wochen gibt es einen vierten Ableger bei uns in der Zentralschweiz. Mitverantwortlich dafür ist Lia Hürmann. Sie ist Leiterin Betreuung und Arbeit im SSBL Emmen, Stiftung für selbstbestimmtes und begleitetes Leben. Guten Morgen, Lia.
10: Guten Morgen, Nadine.
9: Lia, was kann man sich unter dieser Schatzkiste vorstellen?
10: Die Schatzkiste ist eine Plattform für Menschen mit einer Beeinträchtigung oder Behinderung, die sich melden und bei uns dann anmelden, wenn sie gerne eine Freundin, einen Freund oder einfach einen Kollegen oder Kollegin hätten, wo sie gerne etwas unternehmen möchten. Also Sex, sie wollen zusammen ins Kino oder auch die grosse Liebe finden vielleicht.
9: Wer sich da dafür interessiert, der findet Kontaktdaten bei schatzkiste-schweiz.ch. Da kann man eben ein Mail zum Beispiel durchlassen mit allen Kontaktangaben. Da kann ich mir das so vorstellen, dass ihr einfach die Mails entgegennehmt und quasi so ein bisschen Matchmaker sind, also die Leute miteinander verknüpfen.
10: Ja, also es ist so, man kann entweder ein Mail schreiben mit Kontaktdaten oder man kann anrufen auf unsere Natelnummer, die die Fachstelle von der SSBL dann abnimmt. Und dann wird es so gemacht, dass es wie ein Erstgespräch gibt, wo Klientin oder ein Klient kommt und eben ein bisschen erzählt, was hat er gern, was macht er gern, was erwartet sie vielleicht auch von den zukünftigen Partnern, wo sind aber auch Grenzen. Und dann nehmen wir das auf, tun das in eine Datenbank rein und wenn es dann mehrere Leute in der Datenbank rein haben, dann suchen wir den sogenannten Match.
9: Und das heisst, also, da gibt es eine Plattform, wo ihr könnt irgendwelche Filter einstellen könnt, oder habt ihr das da im Kopf? So, ah, wir haben doch einmal noch Melanie gehabt, die könnte jetzt zum Beispiel zum Fabian passen oder so.
10: Also es gibt eine Plattform, wo alle Schatzkisten in der Schweiz zur Verfügung stehen, wo dann die getroffen sind. Aber es ist so, dass sie noch nicht matcht, dass es muss wirklich noch mit den Menschen gemacht werden. Ich muss dann wirklich die Sachen auch vornehmen und schauen, ah, ich gehe gerne mal einen Kaffee trinken, dort ist noch der Michael, der auch gerne einen Kaffee trinken, vielleicht könnte das passen. Das ist also wirklich noch Handarbeit, sage ich mal, die da gemacht wird. Und wir geben natürlich keine Daten raus einfach. Es ist dann so, wenn es ein Match gibt, dann nehmen wir mit beiden Parteien Kontakt auf und fragen wie noch, ob wir das erste Treffen, das dann auch wieder bei uns in der SSBL oder vielleicht im Kaffee stattfindet, dass wir das dort dürften rausgeben, die Daten.
9: Jetzt stecken ihr ja noch wirklich in den Kinderschuhen. Also wir haben jetzt im Sommer, im Juni, also offiziell gestartet als Zentralschweizer Schatzkiste. Gibt es da schon erste Rückmeldungen, erste Anmeldungen?
10: Ich bin jetzt nicht ganz sicher, ob es schon erste Anmeldungen gibt, ob das Telefon schon gelaufen ist bei uns. Wir warten noch auf die Flyer, dass wir es noch ein bisschen bekannter machen können. Die Organisationen im Kanton Luzern wissen, dass wir das startet oder dass wir es gestartet haben. Und jetzt warten wir auch mal auf Rückmeldungen.
9: Und Lia, du bist da mit drin, auch weil du schon ein bisschen Vorerfahrung mitbringst. Du hast schon mal für die Schatzkiste im Kanton Aargau mitgeholfen, arbeiten. Von dem her kennst du wahrscheinlich auch ein bisschen Bedürfnisse. Was sind da so Bedürfnisse der Menschen mit Behinderung? Mit was kommen sie auf euch zu?
10: Ja, genau. Wir haben in der Stiftung Schürmatt, das ist die Schatzkiste Argovia, die dort ist, bin ich dabei gewesen. Und Bedürfnisse sind eigentlich ganz breit. Also wirklich von, ich möchte mit jemandem einen Kaffee trinken und einfach ein bisschen reden. Über, ich möchte mit jemandem eine Beziehung haben. Ich möchte auch kuscheln. Ich möchte küssen. Also es ist wie eigentlich das ganze Spektrum wird abgedeckt oder wird nachgefragt. Genau.
9: Und Lia, du hast es vorher gesagt, eben schaut dann wie, dass die zwei Personen, die ähnliche Bedürfnisse haben, sich treffen. Und das erste Treffen, das tun ihr quasi wie organisieren. Wie kann man sich das vorstellen? So zwei Fremde, die man in einen Raum hineinbegeht und nachher ihnen hilft, sich kennenzulernen?
10: Also es ist ganz unterschiedlich. Manchmal ist es so, dass man von Anfang an merkt, es matcht halt doch nicht so oder es sind beide sehr schüch. Ich kenne es zum Beispiel auch, dass zum Beispiel dann der Mann der Frau so ganz klassisch so Blümchen mitgebracht hat und dann das Eis schon ein bisschen gebrochen ist und derjenige, wo man gar nicht mehr lange hat müssen begleiten, sondern wirklich, die haben zusammen abgemacht, die haben Nummern austauscht und die hat man dann können allein lassen und die haben dann weiter zusammen Treffen ausgemacht, sind etwas zu ziehen oder ins Kino. Das ist eine ganz schöne Anekdote, genau.
9: Gibt es so die Erfolgsgeschichte als Aushängeschild, irgendwie langjährige Freundschaft, langjährige Beziehung, die aus dieser Schatzkiste aus entstanden ist?
10: Ich persönlich weiss jetzt keine, weil ich dann das nicht mehr mitverfolgt habe. Ich weiss einfach noch von jemandem, der wirklich dann Natelnummern austauscht hat und wo dann sie auch Familie kennengelernt haben und haben dürfen mit an Festen und eben in Kinos, die dann wirklich so ein bisschen abgemacht haben. Aber ob das immer noch besteht, das weiss ich nicht.
9: Lia Hörmann, ein sehr, sehr spannendes Projekt, die Zentralschweizer Schatzkiste. Das klingt auf jeden Fall so, als würde da in Zukunft noch einiges passieren. Merci vielmals für den Einblick und dann wünsche ich noch ganz einen schönen Tag weiterhin.
10: Danke dir vielmals und einen schönen Tag. Tschüss, Nadine.
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